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1: Die Nachrichten von SRF um 3 Uhr mit Marco Kolle. Nach dem massiven Andrang von Migrantinnen und Migranten auf die spanische Exklave Ceuta hat sich nun erstmals Marokko dazu geäußert. Das marokkanische Innenministerium teilt mit, Falschinformationen in den sozialen Medien und Schlepperbanden seien dafür verantwortlich. Marokko spricht von 40.000 Migranten, die nach Ceuta gelangt seien, die spanischen Behörden jedoch von 60.000 Menschen. Auch die Zahl der Todesopfer gibt Spanien höher an, Marokko spricht von 11 Toten, Spanien mittlerweile von 72. Die USA haben am Devisenmarkt eingegriffen, um die japanische Währung zu stärken, den Yen. Finanzfachleute hatten das schon vermutet, weil der Yen in den letzten Tagen deutlich an Wert gewonnen hatte. Nun haben die USA den Eingriff am Devisenmarkt bestätigt. Präsident Donald Trump sagte vor den Medien, die USA hätten Japan damit helfen wollen, das sei ein Zeichen von Freundschaft. Offenbar hatten sich die beiden Länder abgesprochen. US-Finanzminister Scott Bessent schrieb von einem gemeinsamen Vorgehen. Seit Jahren verliert der Yen gegenüber dem Dollar an Wert. Wenn der Yen nun wieder stärker wird, wird es für Japan billiger, Waren aus dem Ausland zu importieren. Konkret soll die Fed, die US-Notenbank, am Devisenmarkt Yen gekauft haben. Das schreibt die Zeitung Financial Times. Sie bezeichnet das als historisch. Laut japanischen Medien soll sich auch Japan heute dazu offiziell äußern. Und dann noch zwei Meldungen in der Übersicht. US-Präsident Donald Trump hat angekündigt, dass heute neue Gespräche mit dem Iran beginnen sollen. Worum es bei den Gesprächen genau geht, sagte er aber nicht. Er erwähnte das an Bord seines Präsidentenflugzeugs, als Medienschaffende ihm Fragen stellen konnten. Zuvor hatte Trump verkündet, er verzichte vorläufig auf weitere Angriffe auf den Iran. Dazu sagte Trump nun, er habe das darum entschieden, weil ihn mehrere Länder darum gebeten hätten, unter anderem Saudi-Arabien und Katar. Und bei der Bekämpfung der Waldbrände in Griechenland sind zwei Feuerwehrhelikopter in der Nähe von Athen zusammengestoßen. Ein Helikopter stürzte ab, der andere konnte notlanden. Ein Sprecher der Feuerwehr sagte, zwei Besatzungsmitglieder in einem der beiden Helikopter seien ums Leben gekommen, zwei Personen im anderen Helikopter hätten überlebt. Und noch der Blick aufs Wetter. Es wird auch heute ziemlich sonnig und heiß mit 33 bis 36 Grad. Vor allem in den Bergen kann es teils gewittern. Das waren Nachrichten von Radio SRF. Verantwortlich ist in dieser Nacht Marco Koller.

Das ist die SRF Musikwelle und es ist noch früh. Wenn Sie aufmühen, dann haben wir Ihnen ein ganz liebevolles Musikprogramm parat für einen sanften Start in den Tag. Guten Morgen.

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1: Die Nachrichten von SRF um 4 Uhr mit Marco Kolle. Die USA und Japan haben erstmals seit Jahrzehnten gemeinsam am Devisenmarkt interveniert, um den schwächelnden Yen zu stützen, die japanische Währung. Finanzfachleute hatten das schon vermutet, weil der Yen in den letzten Tagen deutlich an Wert gewonnen hatte. Nun haben beide Länder den Eingriff am Devisenmarkt bestätigt. US-Präsident Donald Trump sagte, die USA hätten Japan damit helfen wollen, das sei ein Zeichen von Freundschaft. Die japanische Finanzministerin Satsuki Katayama sagte, es gehe darum, Kursschwankungen beim Yen zu vermindern. Seit Jahren verliert der Yen gegenüber dem Dollar an Wert. Wenn der Yen nun wieder stärker wird, wird es für Japan billiger, Waren aus dem Ausland zu importieren. Nach dem massiven Andrang von Migrantinnen und Migranten auf die spanische Exklave Ceuta hat sich nun erstmals Marokko dazu geäußert. Das marokkanische Innenministerium teilte mit, Falschinformationen in den sozialen Medien und Schlepperbanden seien dafür verantwortlich. Marokko spricht von 40.000 Migranten, die nach Ceuta gelangt seien, die spanischen Behörden jedoch von 60.000 Menschen. Und auch die Zahl der Todesopfer gibt Spanien höher an. Marokko spricht von 11 Toten, Spanien mittlerweile von 72. Und dann noch drei Meldungen aus der Nacht in der Übersicht. US-Präsident Donald Trump hat angekündigt, dass heute neue Gespräche mit dem Iran beginnen sollen. Worum es bei den Gesprächen genau gehen soll, sagte er aber nicht. Er erwähnte das an Bord seines Präsidentenflugzeugs, als Medienschaffende ihm Fragen stellen konnten. Zuvor hatte Trump verkündet, er verzichte vorläufig auf weitere Angriffe auf den Iran. Dazu sagte Trump nun, er habe das darum entschieden, weil ihn mehrere Länder darum gebeten hätten, unter anderem Saudi-Arabien und Katar. In Ägypten hat in der Nacht die Erde gebebt. Laut der US-Erdbebenwarte hatte das Beben eine Stärke von 5,3. Das Zentrum lag in der Nähe des Suezkanals. Laut Medien war es auch in der Hauptstadt Kairo gut zu spüren. Meldungen über Schäden gibt es bis jetzt nicht. Und bei der Bekämpfung der Waldbrände in Griechenland sind zwei Feuerwehrhelikopter in der Nähe von Athen zusammengestoßen. Ein Helikopter stürzte ab, der andere konnte notlanden. Ein Sprecher der Feuerwehr sagte, zwei Besatzungsmitglieder in einem der beiden Helikopter seien ums Leben gekommen. Und noch der Blick aufs Wetter. Es wird auch heute ziemlich sonnig und heiß mit 33 bis 36 Grad. Vor allem in den Bergen kann es teils gewittern. Das waren Nachrichten von Radio SRF. Verantwortlich ist in dieser Nacht Marco Koller. SRF Verkehrsinfo von 4.03 Uhr. A9 ÖVW in Richtung Martigny zwischen Villeneuve und Aigle. Verkehrsbehinderung wegen eines Pannenfahrzeugs.

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1: Die Nachrichten von SRF um 5 Uhr mit Marco Kaller. Guten Morgen. Liechtenstein ist Opfer eines Hackerangriffs geworden. Unbekannte haben mehr als 30.000 Datensätze abgegriffen. Die USA und Japan haben am Devisenmarkt interveniert und sich dabei abgesprochen. Sie wollen die japanische Währung stärken. Und westlich von Athen ist ein Waldbrand noch immer nicht unter Kontrolle. Bei den Löscharbeiten sind 2 Helikopter kollidiert. Und das Wetter, viel Sonne heute, in den Bergen teils Gewitter, bei 33 bis 36 Grad. Das Fürstentum Liechtenstein ist Ziel eines umfangreichen Hackerangriffs geworden. Unbekannte haben Datenkopien von rund 31.000 Gesellschaften, Stiftungen und Treuhänderschaften gestohlen. Darüber hat die Regierung des Fürstentums am Abend in einer kurzfristig einberufenen Medienkonferenz informiert. Es hieß, die Unbekannten hätten sich digital Zugang zum staatlichen Verzeichnis der wirtschaftlich berechtigten Personen verschafft. Welche sensiblen Informationen dort genau erfasst sind, erklärt Martin Alge, der Leiter des Amts für Justiz.
2: Das Verzeichnis für berechtigte Personen dient dem Zweck der Verhinderung von Geldwäsche, Vortaten der Geldwäsche und von Terrorismusfinanzierungen. Das ist der Grund, weshalb die Daten der wirtschaftlich Berechtigten in diesem Register erfasst werden. Und konkret sind es die Daten zum Namen, zum Vornamen, zum Geburtsdatum, zur Staatsangehörigkeit und zum Wohnsitzland.
1: Der Hackerangriff ereignete sich bereits in der Nacht auf Donnerstag. Am Tag darauf fielen beim Amt für Justiz Unregelmäßigkeiten auf. Danach wurde das System unverzüglich vom Netz genommen. Wer hinter der Attacke steckt, ist unklar. Die Behörden sagen aber, es seien bis jetzt keine Lösegeldforderungen eingegangen und auch im Darknet seien die Daten noch nicht aufgetaucht. Die liechtensteinische Regierung habe nun klare Prioritäten, sagte Regierungschefin Brigitte Haas.
3: Oberstes Ziel ist es, den Vorfall so rasch wie möglich umfassend aufzuklären. Betroffene zu informieren, das ist insbesondere auch aufgrund des Datenschutzes ein großes Ziel. Und selbstverständlich, wenn möglich, Gegenmaßnahmen einzuleiten.
1: Heute will der Krisenstab über die weiteren Entwicklungen informieren. Die USA und Japan haben erstmals seit Jahrzehnten gemeinsam am Devisenmarkt interveniert, um den schwächelnden Yen zu stützen, die japanische Währung. Finanzfachleute hatten das schon vermutet, weil der Yen in den letzten Tagen deutlich an Wert gewonnen hatte. Nun haben beide Länder den Eingriff am Devisenmarkt bestätigt. US-Präsident Donald Trump sagte, die USA hätten Japan damit helfen wollen, das sei ein Zeichen von Freundschaft. Und die japanische Finanzministerin Satsuki Katayama sagte, es gehe darum, Kursschwankungen beim Yen zu vermindern. Seit Jahren verliert der Yen gegenüber dem Dollar an Wert. Wenn der Yen nun wieder stärker wird, wird es für Japan billiger, Waren aus dem Ausland zu importieren. Nach dem massiven Andrang von Migrantinnen und Migranten auf die spanische Exklave Ceuta hat sich nun erstmals Marokko dazu geäußert. Das marokkanische Innenministerium teilt mit, Falschinformationen in den sozialen Medien und Schlepperbanden seien dafür verantwortlich. Marokko spricht von 40.000 Migranten, die nach Ceuta gelangt seien, die spanischen Behörden jedoch von 60.000 Menschen. Und auch die Zahl der Todesopfer gibt Spanien höher an. Marokko spricht von 11 Toten, Spanien mittlerweile von 72. In Griechenland kämpft die Feuerwehr weiterhin gegen einen großen Waldbrand in der Region Attika, etwa 60 Kilometer westlich von Athen. Die Lage ist noch immer nicht unter Kontrolle. Die Löscharbeiten werden von einem Unfall überschattet. 2 Löschhelikopter sind in der Luft zusammengestoßen. Aus Athen berichtet ARD-Korrespondentin Anna Giordano.
4: Nach Angaben der Feuerwehr breiten sich die Flammen unter anderem in unwegsamen Schluchten nahe der Großstadt Megara aus. Löscharbeiten sind dort besonders schwierig. Gestern Nachmittag war es bei Löschflügen in der Region zu einem Unfall gekommen. 2 Hubschrauber kollidierten. Ein dänischer Pilot und sein griechischer Flugbegleiter kamen ums Leben. Die Besatzung des anderen Hubschraubers überlebte verletzt. Der Sprecher des Nationalen Krisenzentrums sagte am Abend, man erlebe gerade die wahrscheinlich schwierigsten Tage des Sommers. In der vergangenen Woche habe es insgesamt 220 Wald- und Feldbrände in Griechenland gegeben. Bei den Löscharbeiten habe man vor allem gegen die widrigen Wetterbedingungen und starken Winde gekämpft.
1: Und dann noch zwei Meldungen aus der Nacht in der Übersicht. US-Präsident Donald Trump hat angekündigt, dass heute neue Gespräche mit dem Iran beginnen sollen. Worum es bei den Gesprächen genau gehen soll, sagte er aber nicht. Er erwähnte das an Bord seines Präsidentenflugzeugs, als Medienschaffende ihm Fragen stellen konnten. Zuvor hatte Trump verkündet, er verzichte vorläufig auf weitere Angriffe auf den Iran. Dazu sagte Trump nun, er habe das darum entschieden, weil ihn mehrere Länder darum gebeten hätten, unter anderem Saudi-Arabien und Katar. Und in Ägypten hat in der Nacht die Erde gebebt. Laut der US-Erdbebenwarte hatte das Beben eine Stärke von 5,3. Das Zentrum lag in der Nähe des Suezkanals. Laut Medien war es auch in der Hauptstadt Kairo gut zu spüren. Meldungen über Schäden gibt es bis jetzt nicht. Und noch der Blick aufs Wetter. Es wird auch heute ziemlich sonnig bei 33 bis 36 Grad. Vor allem über den Bergen und in der Westschweiz gibt es aber stellenweise Schauer oder Gewitter, zum Teil auch bis ins Flachland. Das waren Nachrichten von Radio SRF, verantwortlich Marco Koller.

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1: Guten Morgen. Die Ereignisse in der spanischen Exklave Ceuta in Nordafrika, die beschäftigen auch an diesem Montag weiter. Nun hat Marokko nämlich zum ersten Mal etwas darüber gesagt, warum zehntausende Migranten gleichzeitig aus Marokko nach Ceuta aufgebrochen sind. Das schauen wir uns gleich an. Außerdem geht es dann noch um einen Cyberangriff in unserem Nachbarland Liechtenstein. Dem Fürstentum wurden massenhaft sensible Daten gestohlen. Und die Aussichten aufs Wetter an diesem Montag hat Lukas Siegfried.
2: Guten Morgen, es wird auch heute ziemlich sonnig und schwül heiß bei 33 bis 36 Grad. Vereinzelt sind Gewitter möglich, vor allem in den Bergen.
1: Die meisten Migrantinnen und Migranten, die in der vergangenen Woche die spanische Exklave Ceuta erreicht haben, die sind wieder zurückgekehrt. Was bleibt, auch heute, ist die Frage, warum innerhalb weniger Tage mehrere 10.000 Menschen von Marokko aus nach Ceuta wollten. Jetzt hat eben zum ersten Mal die marokkanische Regierung etwas dazu gesagt.
2: Marokkos Innenministerium sagt, der große Andrang sei spontan entstanden, Falschinformationen auf sozialen Medien und Schlepperbanden seien verantwortlich gewesen. Außerdem hätten die Migrantinnen und Migranten ein spanisches Gerichtsurteil falsch interpretiert. Das Gericht hat einen Entscheid dazu gefällt, unter welchen Umständen Menschen, die über das Meer nach Spanien gelangen, zurückgewiesen werden können.
1: Marokkos Regierung nennt auch Zahlen, wie viele Menschen nach Ceuta wollten aufs Mal. Und die Zahlen, die sind anders als die der spanischen Behörden.
2: Ja, Marokko spricht von 40.000 Migranten. Die spanischen Behörden gehen von bis zu 60.000 aus, die letzte Woche Ceuta erreicht hatten. Es gab auch Migrantinnen und Migranten, die gestorben sind beim Versuch, Ceuta zu erreichen. Spanien geht von mehr als 70 Todesopfern aus. Marokko spricht in diesem Zusammenhang lediglich von 11.
1: Jetzt geht's noch um den Krieg im Nahen Osten. US-Präsident Donald Trump hat angekündigt, dass es ab heute neue Gespräche mit dem Iran gebe.
2: Trump erwähnte das an Bord seines Präsidentenflugzeugs, als Medienschaffende ihm Fragen stellen konnten. Worum es bei den Gesprächen mit dem Iran genau gehen soll, sagte Trump allerdings nicht. Am Wochenende hatte der US-Präsident verkündet, dass die USA vorläufig auf weitere Angriffe auf den Iran verzichteten. Das hat er nun damit begründet, dass ihn mehrere Länder darum gebeten hätten, unter anderem Saudi-Arabien und Katar.
1: Unser Nachbarland Liechtenstein muss einen Krisenstab einsetzen. Im Fürstentum hat es einen groben Angriff auf ein zentrales Finanzregister mit sensiblen Daten gegeben. Darüber hat am Abend die Regierung kurzfristig informiert. Auslandredaktor Peter Vögeli hat sich das angehört.
3: Wir müssen heute darüber informieren, dass es einen widerrechtlichen, umfassenden Zugriff aus dem Verzeichnis der wirtschaftlich berechtigten Personen gab,
4: sagte Regierungschefin Brigitte Haas gestern Abend. Gemeint ist ein Register, in dem aufgelistet ist, wer die tatsächlichen Besitzer hinter juristischen Personen wie Aktiengesellschaften, Stiftungen, Vereinen, Trusts und so weiter sind. Justizminister Emanuel Schädler nannte Zahlen.
5: Es hat sich leider definitiv bestätigt, dass Datenkopien von rund 31.000 Rechtsträgern widerrechtlich abgegriffen wurden.
4: Der Angriff erfolgte in der Nacht auf letzten Donnerstag. Das Leck wurde am nächsten Tag entdeckt, das Verzeichnis vom Netz genommen. Martin Alge, Leiter des Amtes für Justiz, präzisierte den Schaden.
6: Und konkret sind es die Daten zum Namen, zum Vornamen, zum Geburtsdatum, zur Staatsangehörigkeit und zum Wohnsitzland.
4: Wer hinter der Attacke steht, sei noch unklar, so Regierungschefin Haas.
3: Es gibt weder Lösegeldforderungen, noch ist das Verzeichnis im Darknet gemäß unserem Wissen beispielsweise zum Verkauf angeboten.
4: Wie alarmiert die Regierung in Vaduz ist, zeigte die kurzfristig anberaumte Medienkonferenz, das hochkarätige Aufgebot und der Krisenstab unter Leitung der Regierungschefin.
3: Die Regierung ist sich des Ausmaßes dieses Vorfalls selbstverständlich bewusst. Wir behandeln dies mit höchster Priorität. Und es ist uns wichtig, dass wir mit allen Betroffenen so rasch wie möglich in den Austausch kommen.
4: Das Register soll Geldwäscherei und die Finanzierung von Terrorismus erschweren. Es wurde 2021 in Übereinstimmung mit einer EU-Geldwäscherichtlinie eingeführt. Im vergangenen April hatten Medien berichtet, dass der konkursgegangene Signa-Gründer René Benko, der in Österreich vor Gericht steht, in Safes in Liechtenstein Gold und Geld aus Stiftungsbeständen in Millionenhöhe versteckt habe. Aber auch bei allen legalen Konstrukten ist der Reputations- und Vertrauensschaden für den Finanzplatz Liechtenstein enorm.
1: Nun kommen wir zu einem anderen Wirtschaftsthema. Zum ersten Mal seit Jahrzehnten haben die USA und Japan gemeinsam am Devisenmarkt interveniert, um die japanische Währung zu stützen, den Yen.
2: Der Yen hatte zuletzt an Wert verloren und war gegenüber dem US-Dollar auf den tiefsten Wert seit Jahrzehnten gefallen. Deshalb haben die beiden Länder Yen gekauft, um die japanische Währung zu stärken. US-Präsident Donald Trump sagte, die USA hätten Japan damit helfen wollen. Das sei ein Zeichen von Freundschaft. Wenn der Yen nun wieder stärker wird, könnte Japans Wirtschaft profitieren. Für sie wird es so günstiger, Waren aus dem Ausland zu importieren.
1: Jetzt noch zu Sportresultaten der Schweizer Fußballmeisterschaft.
2: Die Zürcher Grasshoppers haben gegen Lugano verloren mit 1:4. Sitten gewann gegen Luzern 3:0 und Vaduz unterlag St. Gallen mit 2:3. Dann der Blick auf die Börse mit den Daten von SIX. Der Nikkei-Index in Tokio fällt um 1%. Der Euro wird zu 93,28 gehandelt und der Dollar zu 80,89.
1: Informationen von heute Morgen. Verantwortlich ist heute Ami Ali. Die Zeit 6:06.
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8: Haben Sie das auch schon mal gehabt? Eine Polarnacht und

Isabel Varell und Leichtigkeit. Ja, könnte ja brauchen, vor allem auf der Waage. Leichtigkeit. Schönen guten Morgen, das ist der SRF Musikwähler am Montag. Jetzt würden wir zuerst mal zu Gange gehen miteinander, wenn Sie wollen. Wenn Sie etwas wünschen wollen, also ein Lied am besten, ja, da könnt ihr helfen. Läutet Sie doch rasch an, sind Sie mein Morgengast. Tun wir ein bisschen Gespräche miteinander über den Tag, über die Woche. Vielleicht auch, wenn Sie den 1. August verbracht haben. Wir finden schon ein Thema. Und ich lasse nachher dann das Lied, das Sie sich wünschen, oder die Melodie lasse ich über den Sender. Und Sie schicken noch liebe Grüße hinten rein. 0848 531 531 0848 531 531

0: Ganz entspannt geht's durch den frühen Montagmorgen mit dem Salzburg-Quintett und ein Mädchen so wie du. Ja, jetzt geben wir noch ein bisschen Gas musikalisch. Jetzt reden wir aber zuerst mal mit dem Heinz Ruckstuhl.
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0: Der Herr Ruckstuhl, er ist in Niederauzwil zuhause. Das ist irgendwie so zwischen, also grosso modo, Winterthur und St. Gallen, irgendwie so. Stimmt das so, Herr Ruckstuhl?
2: Genau, im schönen Fürstenland.
0: Ja, wunderbar. Guten Morgen, Herr Ruckstuhl.
2: Guten Morgen, Herr Salzmann.
0: Wir haben vorhin gerade ein bisschen über die Wärme geredet und wie wir die so packen. Und bei Ihnen ist jetzt auch so, also Sie sind nicht der, der irgendwie darauf wartet, dass es 11 ist und dann mit 30 Grad oben runterbrennt und dann liegen Sie voraus und lassen sich rösten. Das ist nicht so, gell, Sie?
2: Nein, ich muss sagen, nicht mehr. Früher habe ich das noch gern gemacht, aber mit dem Alter, also ja, für ich bin 67, tut dann die Wärme anders schon, ja. Mhm. Das ist natürlich extrem gewesen, die Tage, ja. Mhm.
0: Was machen Sie denn an so einem Tag, wenn es so oben runter brennt?
2: Ja, hat man sich gewohnt, einfach früh aufstehen vom Arbeiten her. Und dann, je nachdem, mit dem Partner gehe ich 2-3 Mal in die Woche mitlaufen, gehe stöckeln, morgen früh. Mhm. Und dann, je nachdem, die Heim oder Aussätze, wollen etwas Feines essen. Und obligatorisch ist bei uns einfach ein Mittagsschläfchen. Jetzt sind es 30 Grad von raus oder nicht. Mhm. Und so tut man dann, ja, den Tag ein bisschen am Schatten verbringen.
0: Sind ihr denn, wenn Sie so früh aufgehen, sind ihr schon auf dem Wackel gewesen? Also, wir haben damals gesagt, Wackel, wenn wir ist gelaufen. Oder sind ihr denn schon gelaufen gewesen, jetzt heute Morgen? Da kommt das noch?
2: Also, heute bin ich, am Montag, sie sagt aber immer am Sonntagabend, jetzt hast du am Montag und am Dienstag hast du frei. Dann hat sie ihre Leute, die mitgehen laufen. Und da wollte ich nicht drin funken, weil ich seit ich pensioniert bin, sie hat ihr Programm und ich habe mein Programm. Gut. So kommen wir schön aneinander vorbei. Ja,
0: ja, genau. Sie haben gesagt, Sie und Ihr Schatz, Sie sind so richtige Tänzer, also ein Tanzpaar. Und jetzt hören wir gerade etwas, so eine richtige Tanznummer. Jetzt hätte ich Sie nämlich gerade gefragt, ja, machen Sie jetzt ein Tänzchen, Sie und Ihre Partner? Aber eben, Sie ist wahrscheinlich gar nicht mehr rum, oder? Sie ist schon gegangen, oder wie?
2: Also das ist so, ich habe noch ein separates Wöhnchen und dann kann ich am Sonntagabend mich einmal verabschieden. Schon meine 2 freien Tage.
0: Gut gesagt.
2: Und dann, das ist, ja, mal, das klappt tipptopp. Also. Ja, sonst würden wir schon einen machen, die würden schon jucken, ja.
0: Okay. Ja, schön. Ja, Herr Ruckstuhl, da haben Sie jetzt 2 ruhige Tage vor sich. Das ist doch gut. Das ist doch gut. Musikalisch lassen wir jetzt ein bisschen rocken mit Rock Around the Clock von Bill Haley. Wer grüßt Sie denn?
2: Ja, vor allem mein Schatz, Davy Gott. Mal Danke sagen für alles, was sie macht mit mir. Und einfach alle, die mich kennen, Schützenverein, MSV Niederglatt, 50 Meter Batzenheit, Linkenwil 30 Meter, ich bin 3 Schützenverein. Einfach alle Grüße, die mich kennen.
0: Den wünsche ich Ihnen einen ganz schönen Tag, Herr Ruckstuhl.
2: Das wünsche ich Ihnen auch, Herr Salzmann. Danke vielmals.
0: Danke auch. Auf Wiederhören, Herr Ruckstuhl.
2: Wiederhören. 1, 2, 3 o'clock, 4 o'clock, rock. 5, 6, 7 o'clock, 8 o'clock, rock. 9, 10, 11 o'clock, 12 o'clock, rock, we're gonna rock.

Ja, das hätte ich jetzt noch gerne gesehen, wie die beiden ein Tänzchen schwingen am Morgen früh. Der eine zum Rückstuhl und dann sein Schatz. Der Bill Haley und Rock Around the Clock. Ja, wenn Sie auch etwas wünschen, einen Musikwunsch haben, wo Sie jemanden grüssen mit, dann läutet Sie doch an auf 0848 086 086. 0848 086 086. Und wünschen Sie, und zwar auf Band werden das, mit ein bisschen Glück sind Sie heute Nachmittag mit dabei, ab der 2.

ist doch schön, meine Damen, oder? Wenn man so noch angesprochen wird. Bonjour, Madame. Die drei Travelers. Um 3:08:30. Also, der mit der Polarnacht, der stimmt natürlich nicht mehr. Die Sonne ist aufgegangen oder ist gerade am Aufgehen. Und ich weiss gar nicht so genau, was sich da am Himmel zeigt. Ist das Gewölk oder vielleicht sogar Hochnebel? Oder, ja, nein, das wäre ja verrückt jetzt schon. Der kommt dann schon noch. Also, warm wird's, das wissen wir, aber was das Wetter sonst noch bringt, das fragen wir, und zwar jetzt gerade im Wettergespräch. Zuerst noch das Orchester Raffaele und nachher dann noch der Peter Eber und Bahama Mama.

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0: Da kommt doch gerade ein bisschen Karibik-Feeling auf. Der Peter Eber, Bahama Mama.
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0: Wir reden mit dem Jürg Ackermann von SRF Meteo. Guten Morgen, Jürg.
2: Guten Morgen, Christian.
0: Also ich finde ja 17, 18 Grad am Morgen, das ist ideal, oder? Du kannst Fenster aufmachen, zwei Stunden offen lassen, nachher dann machst du zu, kommst du durch den Tag. Es geht aber auch anders wie 17 Grad, hast du mir jetzt gerade gesagt, zum Beispiel mit 27. Ist das wirklich wahr?
2: Tatsächlich, Altdorf oder auch gerade in der Nähe von Vaduz, im Liechtenstein im Rheintal, da haben wir jetzt 27 Grad aktuell. Dort ist es nämlich leicht föhnig. So ein bisschen allgemein ist es heute in den Alpen so ein bisschen leicht föhnig. Aber auch sonst hat es nicht allzu fest abgekühlt. Die Temperaturen liegen jetzt aktuell zwischen 19 und 22 Grad. So geht auch die Hitzewelle weiter. Heute liegen die Höchstwerte nämlich bei 33 bis 36 Grad. Dazu ist es auch typisch. Und dazu haben wir grundsätzlich sonniges Wetter oder recht sonniges Wetter. Es ziehen schon mal ein paar Wolkenfelder am Morgen durch, so ein bisschen am Jura entlang, Nordrand von der Schweiz und zum Teil auch am Alpen-Südhang, wo wir da die Wolken haben. Die lockern aber auf und dann gibt es einen Tag durch grössere Quellwolken über den Bergen. Und vor allem in den Bergen, da muss man stellenweise mit Regengüssen und mit Gewitter rechnen. Vereinzelt könnte die Gewitter auch ins Flachland rauslaufen, trifft aber nur die wenigsten. Am ehesten kann es so im westlichen Mittelland vom von See bis Raum Bern am Abend mal Gewitter kommen. Zum Teil könnte die Gewitter kräftig werden, viel Regen in einer kurzen Zeit bringen und zum Teil kann es auch stark gewinden kommen in der Nähe von diesen Gewitter.
0: Aber eben der mit dem viel Regen in kurzer Zeit, ist ja nicht wirklich da, wo man will, oder?
2: Nein, definitiv nicht. Es braucht mal wirklich einen flächigeren Regen. Und das sieht so ein bisschen dunstig Freitag danach aus, dass da mal mit der Kaltfront mal verbreitet Regen kommt und es dann auch eine Abkühlung gibt. Aber bis dahin geht die Hitzewelle weiter und am morgen gibt es besonders über den Bergen stellenweise Platzregen und Gewitter. Aber morgen könnte es besonders so ein bisschen im westlichen Mittelland verbreiteter mal ins Flachland rauslaufen.
0: Jürg Ackermann von SRF Meteo.

Pircher, hey Dirndl, spürst du es so wie ich am 8 vor 7? Ich habe gerade ein E-Mail bekommen von der Ruth Irniger von Niederohrdorf. Sie schreibt, es sei im Fall ein Mikrofon offen hier bei uns. Wir hören, was im Hintergrund laufe. Das sind so die Momente, wo es uns einmal ein bisschen kühl der Rücken abläuft und die Haare aufstellt und der Puls ein bisschen höher geht. Und habe da ganz nervös angeschaut, ja, Herrschaft, welches Mikrofon ist darauf? Ich habe jetzt gar keins gesehen und habe dann rasch nachgelassen jetzt in der Archivaufnahme und habe so auf die Schnelle nichts gehört. Ich hoffe, es ist jetzt gut. Und wenn Sie irgendein Geräusch hören jetzt im Radio, das da nicht hergehört, bitte rufen Sie rasch an. Das wäre flott, beziehungsweise schicken Sie rasch eine Nachricht da ins Studio. Kontakt ins Studio heisst es bei uns auf srfmusikwelle.ch. Dankeschön.

0: Der Montagmorgen auf der SRF Musikwelle. Wir kommen zum Informationsmagazin heute Morgen. Es wird nämlich 7 Uhr. Und das präsentiert heute Isabel Meissen.
1: Guten Morgen. Wie kam es dazu, dass letzte Woche Zehntausende von Marokko nach Ceuta geflohen sind, fast gleichzeitig? Erstmals äußert sich Marokko dazu. Und unser Beobachter ordnet ein, er war in Ceuta unterwegs. Und dann geht der Blick zu unseren Nachbarn nach Liechtenstein. Dort wurden jetzt Zehntausende sensibler Daten gestohlen. Was man aktuell zu diesem Cyberangriff weiß, das sagen wir hier gleich. Der Blick aufs Wetter, Lukas Siegfried, ja, das wird nochmals typisch heute.
2: Ja, es wird auch heute ziemlich sonnig und schwül heiß bei 33 bis 36 Grad. Vereinzelt sind Gewitter möglich, vor allem in den Bergen.
1: Langsam beruhigt sich die Lage in der spanischen Exklave Ceuta in Nordafrika, aber zentrale Fragen sind noch offen. Warum sind Zehntausende Migranten, meist junge Männer, innerhalb kurzer Zeit gleichzeitig von Marokko nach Ceuta geschwommen? Zum ersten Mal hat sich jetzt Marokko dazu geäußert. Der freie Journalist Markus Bönisch war am Wochenende vor Ort und ich habe ihn gefragt, was ist darüber bekannt?
3: Diese Aussage, diese Informationen, die hatten wir auch schon in den vergangenen Tagen, zum Ende der Woche, unmittelbar nachdem diese tausenden Menschen nach Ceuta gekommen waren. Da stand der Verdacht schon im Raum, dass es offenbar in den sozialen Netzwerken Aussagen gegeben habe, die besagten, die Grenze sei offen und man könne problemlos nach Ceuta kommen und von da aus dann auch weiter nach Spanien. Diese Nachrichten, die sind dann in den Tagen drauf wohl relativ schnell aus dem Netz verschwunden. Aber das wäre dann auf jeden Fall eine Erklärung dafür, warum sich so viele Menschen aus nahezu allen Teilen Marokkos auf den Weg nach Ceuta gemacht hatten.
1: Marokko spricht von 40.000 Migranten, meist junge Männer, die nach Ceuta gelangt seien. Die spanischen Behörden von 60.000. Wie kommen diese Unterschiede zustande?
3: Es geht da um Zählungen und ich habe mit dem Stadtpräsidenten von Ceuta am Samstag auch darüber gesprochen und er sagte, dass es wohl relativ zuverlässig sei, die Zahl der Ausreisenden festzustellen. Deswegen sprach Spanien von einer höheren Zahl. Wie die Zahlen in Marokko zustande gekommen sind, das kann ich nicht sagen. Ich denke nicht, dass man dort eben so genau zählt wie dann auf der spanischen Seite. Aber auch die spanischen Zahlen, die darf man um Gottes Willen nicht für absolut bare Münze nehmen. Denn es gibt immer noch Hunderte, die sich in Ceuta aufhalten sollen. Wir wissen wirklich am Ende nicht, wie viele Menschen genau in Ceuta waren und es noch sind.
1: Markus Bönisch ist freier Journalist und war am Wochenende selbst in Ceuta unterwegs. Zum Krieg im Nahen Osten. US-Präsident Donald Trump hat angekündigt, dass es ab heute neue Gespräche mit dem Iran geben werde.
2: Trump erwähnte, dass an Bord seines Präsidentenflugzeugs als Medienschaffende ihm Fragen stellen konnten. Worum es bei den Gesprächen mit dem Iran genau gehen soll, sagte Trump allerdings nicht. Am Wochenende hatte der US-Präsident verkündet, dass die USA vorläufig auf weitere Angriffe auf den Iran verzichten würden. Das hat er nun damit begründet, dass ihn mehrere Länder darum gebeten hätten, unter anderem Saudi-Arabien und Katar. In Brasilien steigt der 80-jährige Präsident Luiz Inácio Lula da Silva offiziell wieder ins Rennen um die Präsidentschaft ein. Zum letzten Mal, wie er sagt. Lula möchte zum insgesamt vierten Mal zum Präsidenten gewählt werden. Seine linke Arbeiterpartei hat die Kandidatur bestätigt. Die Wahl findet dann Anfang Oktober statt. Obwohl Brasiliens Wirtschaft wächst, steht Lula wegen der hohen Lebenshaltungskosten und Sicherheitsfragen unter Druck. Sein Hauptkonkurrent bei den Wahlen ist der 45-jährige Flávio Bolsonaro. Das ist der Sohn des inhaftierten Ex-Präsidenten Jair Bolsonaro. Fachleute gehen davon aus, dass Brasilien nun ein äußerst polarisierter Wahlkampf bevorsteht.
1: Das Fürstentum Liechtenstein muss einen großen Hacking-Angriff aufarbeiten. Dieser galt heiklen Daten in einem zentralen Finanzregister. Darüber hat am Abend die liechtensteinische Regierung kurzfristig informiert. Auslandredaktor Peter Vögeli hat Stimmen von dort zusammengetragen.
4: Wir müssen heute darüber informieren, dass es einen widerrechtlichen, umfassenden Zugriff aus dem Verzeichnis der wirtschaftlich berechtigten Personen gab.
5: sagte Regierungschefin Brigitte Haas gestern Abend. Gemeint ist ein Register, in dem aufgelistet ist, wer die tatsächlichen Besitzer hinter juristischen Personen wie Aktiengesellschaften, Stiftungen, Vereinen, Trusts und so weiter sind. Justizminister Emanuel Schädler nannte Zahlen.
6: Es hat sich leider definitiv bestätigt, dass Datenkopien von rund 31.000 Rechtsträgern widerrechtlich abgegriffen wurden.
5: Der Angriff erfolgte in der Nacht auf letzten Donnerstag. Das Leck wurde am nächsten Tag entdeckt, das Verzeichnis vom Netz genommen. Martin Alge, Leiter des Amtes für Justiz, präzisierte den Schaden.
7: Und konkret sind es die Daten zum Namen, zum Vornamen, zum Geburtsdatum, zur Staatsangehörigkeit und zum Wohnsitzland.
5: Wer hinter der Attacke steht, sei noch unklar, so Regierungschefin Haas.
4: Es gibt weder Lösegeldforderungen, noch ist das Verzeichnis im Darknet gemäß unserem Wissen beispielsweise zum Verkauf angeboten.
5: Wie alarmiert die Regierung in Vaduz ist, zeigte die kurzfristig anberaumte Medienkonferenz, das hochkarätige Aufgebot und der Krisenstab unter Leitung der Regierungschefin.
4: Die Regierung ist sich des Ausmaßes dieses Vorfalls selbstverständlich bewusst. Wir behandeln dies mit höchster Priorität. Und es ist uns wichtig, dass wir mit allen Betroffenen so rasch wie möglich in den Austausch kommen.
5: Das Register soll Geldwäscherei und die Finanzierung von Terrorismus erschweren. Es wurde 2021 in Übereinstimmung mit einer EU-Geldwäscherichtlinie eingeführt. Im vergangenen April hatten Medien berichtet, dass der konkursgegangene Signa-Gründer René Benko, der in Österreich vor Gericht steht, in Safes in Liechtenstein Gold und Geld aus Stiftungsbeständen in Millionenhöhe versteckt habe. Aber auch bei allen legalen Konstrukten ist der Reputations- und Vertrauensschaden für den Finanzplatz Liechtenstein enorm.
1: Jetzt geht's um ein anderes Wirtschaftsthema. Zum ersten Mal seit Jahrzehnten haben die USA und Japan gemeinsam am Devisenmarkt interveniert, um die japanische Währung zu stützen. Lukas Siegfried, den Yen.
2: Der Yen hatte zuletzt an Wert verloren und war gegenüber dem US-Dollar auf den tiefsten Wert seit Jahrzehnten gefallen. Deshalb haben die beiden Länder Yen gekauft, um die japanische Währung zu stärken. US-Präsident Donald Trump sagte dazu, die USA

0: der Euro wird zu 93,28 Rappen gehandelt und der Dollar zu 80,86 Rappen.
1: 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Verantwortlich ist Amir Ali. Die Zeit, es ist 7:08.
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3: So, meine Damen und Herren, jetzt gibt es ein bisschen Heimatliebe zum Starten in den Tag von der Sarah Jane. Ich liebe meine Berge. Am Mikrofon der Christian Salzmann. Guten Morgen miteinander. Schön, dass Sie mit uns in den Tag starten.

wäre es passt schon, was der Tony Marshall da singt. Ist ja ein Cover, das Original von David Hasselhoff, seines Zeichens Partymeister und super Autofahrer. Von der Tonalität ein bisschen höher gesungen, das Original, aber Tony Marshall hat es gut gemacht. Auf der Straße nach Süden. 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

0: Sa wunderbare Chanson von der Patricia Gass, «Une fille de l'Est», am 20 ab 7, das ist gerade vorbei. Und jetzt lernen wir den Alois kennen, seines Zeichens Laienschauspieler, seines Zeichens aber auch eingefahren, das haben wir immer schon so gemacht, Mann. Und der ist im Moment also gerade ein bisschen überfordert.
1: «So haben wir das noch nie gemacht», hat der Alois gesagt, «noch gar nie». Und es war klar, was er damit wollte sagen. Das, was der neue Regisseur von ihm als Schauspieler verlangt hat, das ist am Alois nicht richtig vorgekommen. Eben, es war Probe vom Theaterverein. Man hat wieder einmal ein Freilichtspiel in Angriff genommen. Aber damals ist der Vorstand vom Verein mit der Idee gekommen, man sollte die Sache ein bisschen professioneller aufziehen. Mit einem neuen Regisseur, mit einem Budget, Internet-Ticketing und so weiter. Der Regisseur ist dann engagiert worden, ein junger, spritziger Theaterpädagoge, der schon bei der ersten Sitzung allen «Du» gesagt hat. Und er hat einem können begeistern für das Theaterstück. Und die Frauen sind auch gerade auf ihn gestanden und er hat einem in der Probe richtig können in die Rolle helfen. Und jetzt das. Der Alois soll improvisieren, hat der Regisseur gesagt. Einfach sagen, was ihm in der Rolle in Sinn käme, einfach in der Szene drin bleiben und selber einen Text erfinden und vielleicht sogar eine passende Geste machen. Das war zu viel für den Alois. Er hatte eine Rolle gehabt. Er hatte einen Text gehabt. Er hätte den Text korrekt auswendig können und jetzt kommt der neue Regisseur und will, dass er improvisiert. Einfach spielen, hat der Theaterpädagoge gesagt. Einfach loslassen, du riskierst nichts dabei. Der Alois ist gestanden und er hat genau gewusst, dass er seine ganze Autorität als erfahrener Laientheaterspieler, seinen Ruf als sattelfester Textlerner, seinen Ruhm als zuverlässiger Akteur im Theaterverein würde aufs Spiel setzen, wenn er jetzt hier einfach würde drauf losspielen. Das Risiko hat er einfach nicht eingehen. Er hat darum, wie ein verletzter Fußballer, die Hand und gesagt, es täge ihm leid, ihm sei plötzlich so schlecht. Der junge Regisseur war begeistert. So eine gute und spontane Improvisation habe er schon lange nicht mehr gesehen. Und er hat diese Sequenz gerade in seine Inszenierung eingebaut.

Das Ländler-Trio Echtheimelig und der Adjutant unter Offizier Rindlisbacher Marsch. 3:08:08. Während unserer Reise die ganze Zeit klagt und jammert, kann man es auch anders sehen. Ich meine, das Thema ist die Wärme, die wir jetzt haben. Unsere Putzfrau war gerade bei mir im Studio und hat den Boden gewischt. Und dann haben wir das gemacht, was wir immer machen. Dann haben wir ein bisschen Smalltalk geführt. Sie kommt aus Südamerika, kann nicht so gut Deutsch, ich kann nicht so gut Spanisch. Aber wenn wir das zusammen mischen, dann geht es einmal schon. Und dann habe ich zu einer gesagt, gell, sie ist schon verrückt heiß. Und dann hat sie milde gelächelt. Eben, sie ist sich natürlich die Wärme gewöhnt von ihrer Heimat und sagt, ja nein, ist doch schön. Dann muss man nicht so viel Kleider anlegen. Ja, ja, kannst du auch etwas Positives sehen an allem dem, was wir meinen, es eben nicht so.

0: Gianni Morandi und Belinda.
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0: Der Jürg Ackermann von SRF Meteo ist bei mir im Studio. Guten Morgen, Jürg.
2: Guten Morgen, Christian.
0: Also, warm ist, wir schwitzen alle und klagen ja alle. Also, ich klage immer ganz viel, haben wir letzte Hörer geschrieben. Ich soll nicht immer so klagen. Sagt euch da im angenehm klimatisierten Studio. Ja, das stimmt natürlich schon. Jetzt ist mir eins gar nicht aufgefallen, wie du es gesagt hast vorhin. Es hat nämlich fast keine Mucke. Und das hat einen Grund.
2: Ja, es hat einen Grund. Ich habe mich schlau gemacht über Stechmucken. Die meisten Stechmucken brauchen nämlich nasse Böden, um sich zu entwickeln. Also brauchen wirklich Feuchtigkeit. Und wenn es eben so lange trocken ist, ist es wirklich so, dass es jetzt deutlich weniger Stechmucken hat. Aber es gibt auch noch andere Mucken, eben die asiatische Tigermucken, vor allem so in Raum Basel. Die brauchen wirklich nur kleine Wasseransammlungen, wie zum Beispiel so ein bisschen Blumentopfuntersetzer, um sich zu entwickeln. Also die sind nicht unbedingt weniger, aber allgemein hat es schon deutlich weniger Stechmucken. Vor allem abseits der Gewässer. Weil eben die Trockenheit, die ist da und sie geht grundsätzlich auch noch weiter. Wobei es schon die nächsten Tage Regengüsse und Gewitter gibt. Die beschränken sich aber vornehmlich so ein bisschen auf Bergregionen. Wobei sie können auch ins Flachland rauslaufen, die Gewitter. Besonders heute, so ein bisschen, heute Nachmittagabend, so ein bisschen im westlichen Mittelland, rum Genf bis rum Bern, wo man so ein Gewitter kann aufziehen kann. Aber grundsätzlich gibt es vorher noch viel Sonnenschein. Es ist recht sonnig, nicht wolkenlos. Es hat zum Teil dichtere Wolkenfelder, jetzt gerade in der Romandie, am Nordrand von der Schweiz oder gerade im vom Südwallis über das Tessin bis zum Teil in Bündner Südtälern, wo die Wolkenfelder sich aber am Vormittag auflockern und am Nachmittag gibt es eben die Quellwolken und daraus die Platzregen und Gewitter, die aber bei weitem nicht alle treffen.
0: Kommen wir schauen auf morgen?
2: Ja, da ändert sich grundsätzlich nicht viel. Nach einer milden Nacht gibt es am morgen wieder schwül heisse 33 Grad. Heute ist aber noch ein bisschen heisser mit 33 bis 36 Grad und grundsätzlich ist es am morgen noch häufig sonnig im Osten, so in Ostschweiz und Graubünden sogar meistens sonnig. Besonders so ein bisschen in den westlichen Bergen gibt es morgen auch wieder grössere Quellwolken und muss so im Wallis, Bern-Oberland morgen mit mehr Gewitter rechnen als mit heute und eben die können auch morgen zum Teil besonders ins westliche Mittelland rauslaufen.
0: Jetzt hast du vorhin schon angetönt, eben so gegen Ende Woche und so ist dann etwas in Sicht mit dem Regen. Also ist denn das so einem flächigen, wie man sich's wünscht, so ein paar Tage, dass alles einmal durchgenässt wird?
2: Das definitiv nicht, aber es könnte wirklich mit der Kaltfront in der Nacht auf den Freitag mal verbreitet regnen kommen. Eben bis dahin geht die Hitzewelle weiter und am Freitag haben wir dann angenehmere 26 Grad als Höchstwert.
0: Der Jürg Ackermann von SRF Meteo.

flotte Polka von der Bauernmusik Engelburg. Hans im Glück, um 8 Minuten vor der Nacht. Bis zum 8. Herren noch, die jungen Tiere ja und Sommerzeit, das passt ja. Gabi Albrecht ist auch noch parat mit «Sei stark, gib nicht auf». Und jetzt gerade die Mamas and the Papas, California Dreamin'.

0: besser auf Musik wählen am Montagmorgen. Es wird 8 Uhr. Wir kommen zum Informationsmagazin heute Morgen. Heute präsentiert von der Isabel Meissen.
1: Guten Morgen. Wir haben Einschätzungen für Sie zu den Themen, die heute besonders zu reden geben. Einerseits der Ansturm von Marokko auf Ceuta. Wie Marokko das begründet, dass so viele Migranten gleichzeitig losgeschwommen sind. Wie man das einordnen muss, das sagt uns gleich der Journalist hier, der vor Ort war. Und dann geht es um einen großen Cyberangriff auf Daten in Liechtenstein. Wie gravierend ist der? Antworten gibt es von einer Expertin gleich bei uns. Und beim Wetter lohnt sich heute wieder viel Wedeln, also mit der Hand. Lukas Siegfried, es wird heiß.
2: Ja, ziemlich sonnig und schwül heiß bei 33 bis 36 Grad. Vereinzelt sind Gewitter möglich, das vor allem in den Bergen.
1: Langsam beruhigt sich die Lage in der spanischen Exklave Ceuta in Nordafrika, aber zentrale Fragen sind offen. Warum sind Zehntausende Migranten, meist junge Männer, in kürzester Zeit gleichzeitig von Marokko aus nach Ceuta geschwommen? Zum ersten Mal hat sich Marokko geäußert und spricht von Falschinformationen im Netz. Diese hätten die Menschen dazu gebracht, nach Ceuta zu gehen. Der freie Journalist Markus Bönisch war am Wochenende vor Ort. Ich habe ihn gefragt, was über diese Begründung bekannt ist.
3: Unmittelbar nachdem diese tausenden Menschen nach Ceuta gekommen waren, stand der Verdacht schon im Raum, dass es offenbar in den sozialen Netzwerken Aussagen gegeben habe, die Grenze sei offen und man könne problemlos nach Ceuta kommen und von da aus dann auch weiter nach Spanien. Diese Nachrichten, die sind dann in den Tagen drauf wohl relativ schnell aus dem Netz verschwunden. Aber das wäre dann auf jeden Fall eine Erklärung dafür, warum sich so viele Menschen aus nahezu allen Teilen Marokkos auf den Weg nach Ceuta gemacht hatten.
1: Marokko spricht von 40.000 Migranten, meist junge Männer, die nach Ceuta gelangt seien. Die spanischen Behörden von 60.000. Wie kommen diese Unterschiede zustande?
3: Es geht da um Zählungen und ich habe mit dem Stadtpräsidenten von Ceuta darüber gesprochen und er sagte, dass es wohl relativ zuverlässig sei, die Zahl der Ausreisenden festzustellen. Deswegen sprach Spanien von einer höheren Zahl. Wie die Zahlen in Marokko zustande gekommen sind, das kann ich nicht sagen. Ich denke nicht, dass man dort so genau zählt wie auf der spanischen Seite. Aber auch die spanischen Zahlen, die darf man um Gottes Willen nicht für absolut bare Münze nehmen. Denn es gibt immer noch Hunderte, die sich in Ceuta aufhalten sollen. Wir wissen wirklich am Ende nicht, wie viele Menschen genau in Ceuta waren und es noch sind.
1: Jetzt haben Sie übers Wochenende mit Menschen vor Ort gesprochen, die aus Marokko nach Ceuta gelangt sind, die es auch geschafft haben. Was haben die Ihnen erzählt?
3: Die waren erst einmal frustriert, weil die hatten natürlich die große Illusion, jetzt ein besseres Leben auf spanischer Seite beginnen zu können. Und die Realität sah dann komplett anders aus. Sie sind nach Ceuta gekommen, sie haben kein Essen bekommen, keine Flüssigkeit bekommen. Und haben dann feststellen müssen, dass es der bessere Weg wäre, auch zum Überleben, wieder zurückzukehren nach Marokko. Und es gibt keine klare Aussage dazu, aber man könnte fast meinen, dass das durchaus auch so gewollt war, ihnen eben nicht die Erstversorgung zu geben, um sie nicht in der Stadt zu halten.
1: Der freie Journalist Markus Bönisch war am Wochenende in Ceuta vor Ort. Zum Krieg im Nahen Osten. US-Präsident Donald Trump hat angekündigt, ab heute gebe es neue Gespräche mit dem Iran.
2: Trump erwähnte das an Bord seines Präsidentenflugzeugs, als Medienschaffende ihm Fragen stellen konnten. Worum es bei diesen Gesprächen mit dem Iran genau gehen soll, sagte der US-Präsident allerdings nicht. Am Wochenende hatte Trump verkündet, dass die USA vorläufig auf weitere Angriffe auf den Iran verzichten würden. Das hat er nun damit begründet, dass ihn mehrere andere Länder darum gebeten hätten, unter anderem Saudi-Arabien und Katar. In Brasilien steigt der 80-jährige Präsident Luiz Inácio Lula da Silva offiziell wieder ins Rennen um die Präsidentschaft ein, zum letzten Mal, wie er sagt. Er möchte zum insgesamt vierten Mal zum Präsidenten gewählt werden. Seine linke Arbeiterpartei hat die Kandidatur Lulas bestätigt. Die Wahl findet dann Anfang Oktober statt. Obwohl die Wirtschaft in Brasilien wächst, steht Lula wegen der hohen Lebenshaltungskosten und wegen Sicherheitsfragen unter Druck. Sein Hauptkonkurrent bei der Wahl ist der 45-jährige Flávio Bolsonaro. Das ist der Sohn des inhaftierten Ex-Präsidenten Jair Bolsonaro. Fachleute gehen davon aus, dass Brasilien nun ein äußerst polarisierter Wahlkampf bevorsteht.
1: Unser Nachbarland Liechtenstein muss einen Krisenstab einsetzen. Im Fürstentum hat es einen groben Angriff auf ein zentrales Finanzregister mit sensiblen Daten gegeben. Darüber hat am Abend die Regierung kurzfristig informiert. Auslandredaktor Peter Vögeli hat sich das angehört.
4: Wir müssen heute darüber informieren, dass es einen widerrechtlichen, umfassenden Zugriff aus dem Verzeichnis der wirtschaftlich berechtigten Personen gab,
5: sagte Regierungschefin Brigitte Haas gestern Abend. Gemeint ist ein Register, in dem aufgelistet ist, wer die tatsächlichen Besitzer hinter juristischen Personen wie Aktiengesellschaften, Stiftungen, Vereinen, Trusts und so weiter sind. Justizminister Emanuel Schädler nannte Zahlen.
6: Es hat sich leider definitiv bestätigt, dass Datenkopien von rund 31.000 Rechtsträgern widerrechtlich abgegriffen wurden.
5: Der Angriff erfolgte in der Nacht auf letzten Donnerstag. Das Leck wurde am nächsten Tag entdeckt, das Verzeichnis vom Netz genommen. Wer hinter der Attacke steht, sei noch unklar, so Regierungschefin Haas.
4: Es gibt weder Lösegeldforderungen, noch ist das Verzeichnis im Darknet gemäß unserem Wissen beispielsweise zum Verkauf angeboten.
5: Weitere Informationen sollen im Verlauf des Tages folgen.
1: Peter Vögeli. Über diesen Cyberangriff in Liechtenstein habe ich mit Martina Arioli gesprochen heute früh. Sie ist Anwältin für Technologierecht und Datenschutz. Ich wollte von ihr wissen, ob das ein gravierender Angriff gewesen sei.
7: Durchaus, ja. Also das Vertrauen in die Fähigkeit zur Digitalisierung in Liechtenstein ist natürlich erschüttert und andererseits profitiert der Finanzmarktplatz Liechtenstein vom Vertrauen in die Vertraulichkeit von solchen Daten.
1: Jetzt hat Regierungschefin Brigitte Haas gesagt, es seien zumindest keine Lösegeldforderungen eingegangen und die Daten seien bisher nicht im Darknet aufgetaucht. Wie könnte man dieses gestohlene Material denn überhaupt verwenden?
7: Ja, das könnte zum Identitätsmissbrauch, für Phishing missbraucht werden. Das sind durchaus sensible Daten und die betroffenen Personen, die sind jetzt unter Umständen exponiert. Die müssen unbedingt Schutzmaßnahmen ergreifen können.
1: Wie könnten die aussehen?
7: Dass man natürlich irgendwelche E-Mails, die man von unbekannten Absendern erhält, dass man die genauer anschaut. Und man muss zuerst natürlich auch wissen, ob man überhaupt betroffen ist. Also wenn es heißt, 31.000 Firmen oder Stiftungen sind betroffen, dann bedeutet das wahrscheinlich eine Vielzahl.

0: Roten Kreuz IKRK habe Aung San Suu Kyi getroffen. Das teilte eine Regierungssprecherin Myanmars mit. Sie veröffentlichte auf der Plattform Telegram mehrere Fotos des Treffens. Ob diese tatsächlich von heute stammen, konnten Nachrichtenagenturen aber zunächst nicht verifizieren. Weitere veröffentlichte Fotos sollen vom 81. Geburtstag von Aung San Suu Kyi stammen, von Mitte Juni. Aung San Suu Kyi wurde zu einer langjährigen Gefängnisstrafe verurteilt. Vor gut 3 Monaten wurde sie dann vom Gefängnis in den Hausarrest an einen geheimen Ort verlegt.
1: Und nun geht's um ein Wirtschaftsthema. Zum ersten Mal seit Jahrzehnten haben die USA und Japan gemeinsam am Devisenmarkt interveniert, um die japanische Währung zu stützen, den Yen.
0: Der Yen hatte zuletzt an Wert verloren und war gegenüber dem US-Dollar auf den tiefsten Wert seit Jahrzehnten gefallen. Deshalb haben die USA und Japan Yen gekauft, um die japanische Währung zu stärken. US-Präsident Donald Trump sagt dazu, die USA hätten Japan helfen wollen, es sei ein Zeichen von Freundschaft. Wenn der Yen nun wieder stärker wird, könnte Japans Wirtschaft davon profitieren, für sie wird es so günstiger, Waren aus dem Ausland zu importieren. Damit zu den aktuellen Börsendaten von SIX. Der Nikkei-Index in Tokio fällt um 1,2%. Der Euro wird zu 93,21 Rappen gehandelt, der Dollar zu 80,81 Rappen.
1: Informationen von heute Morgen. 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Die Zeit 10 nach 8.
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3: Schönen guten Morgen hier bei uns. Wir gehen leicht beschwingt in den Montagmorgen, in die dritte Morgenstunde jetzt bereits hier bei uns mit dem Peter Heaven und das Blue Light Orchestra. Happy Cha-Cha! Am Mikrofon Christian Salzmann.

So, oder vielleicht haben Sie ja noch ein Tänzchen schwingen, jetzt gerade zum Start von dieser Stunde. Das wäre noch gut, weil dann wären Sie in Form, um mit mir zu spielen. Um uns Ja oder Nein zu spielen. Das ist ein Behauptungsspiel, wo es darum geht, 5 Behauptungen richtig einzuordnen. Sie sagen Ja oder Nein dazu. Und je nachdem, wie viel das Sie gewusst haben, gibt es bis zu 2 Tageskarten für eine Schifffahrt auf dem Untersee und auf dem Rhein. Also, 0848 531 531. Machen Sie doch mit. 0848 531 531 ist die Nummer.

0: Ich werde immer für dich da sein, Sreni Margreiter und der Thomas Partl.
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0: Wir spielen mit der Ursula Büttler. Frau Büttler ist zu Biberisch daheim im Kanton Solothurn. Aber die Heim sind es gar noch nicht lang. Sie sind nämlich in der Sommerferie und erst jetzt gerade wieder rumgekommen. Grüezi, Frau Büttler.
3: Grüezi, Herr Salzmann.
0: Sie haben noch etwas Interessantes erzählt. Sie sind in Deutschland unterwegs gewesen. Bei einer Taufe sind sie dabei gewesen. Und dann sind sie schauen, wo die Rosenheim-Kops und wie haben sie gesagt, Huxi ohne wie?
3: Huxi ohne Stahler heisst jetzt. Früher hat es geheißen Huxi mit Stahler. Der hat einen anderen Schauspieler mitgespielt und jetzt hat das gewechselt und jetzt heisst es einfach Huxi ohne Stahler.
0: Gut. Und ja, wie ist es denn gewesen? Also sind Sie überrascht gewesen, wie das aussieht dort, wo das gedreht wird? Oder enttäuscht? Oder was haben Sie so mitgenommen?
3: Also, wir haben in Wolfratshausen, dort wird eben die Hubert und Stahler, also wir sagen Huxi und Stahler, das ist die Kurzform, wird immer die Kirche zuerst gezeigt. Das sind so wunderschöne bayerische Kirchen oder mit diesen Zwiebeltürmen. Und dann sind wir die suchen und haben sie auch gefunden. Aber sie wird total renoviert. Also der Turm ist noch frei, aber innen ist alles gerüstet. Man konnte nur noch am Anfang in den Gang rein. Können. Dort war ein bisschen Licht drin, an Kerzenaltar und konnte eine Kerze anzünden. Und was ich noch ganz spannend gefunden habe, ist, am Bank war ein Stempel vorne angemacht mit dem Hinweis, so kann man den Jakobsweg abstempeln.
0: Ah ja.
3: Und das hat mich sehr interessant gemacht, weil mein Schwager und meine Schwester sind schon den Jakobsweg gemacht und das habe ich natürlich den fotografiert und geschickt. Das hat natürlich auch in die Schweiz müssen. Ja, und in Rosenheim sind wir den Polizeiposten suchen, der dort immer gezeigt wird. Das ist ein Bachsteinhaus, ein grosses, und dort ist immer ein Betrieb, Autofahren an, ein Polizeiauto und Leute müssen kommen für Befragungen. Und dann bin ich dort in ein kleines Geschäft und habe mal gefragt, ich habe dort noch etwas gekauft und nachher habe ich gefragt, ja, wo echt der Polizeiposten sei, wo man hier gängig suche. Und die hat uns das total gut erklärt und dann haben wir dann gefunden, das war ein bisschen ausserhalb von der Innenstadt gewesen. Und das wäre eigentlich das Rothaus gewesen von Rosenheim. Aber das ist eben dort in der Sendung Polizeiposten. Und das sieht fantastisch aus. Also, innen sind wir natürlich nicht, das ist ganz klar, oder?
0: Aber gestummen hat es, so das Gebäude und alles. Also.
3: Ja, das Gebäude hat gestummen, ja, auf alle Fälle. Aber in Wolfratshausen haben wir die Polizeiposten nicht gefunden, wir haben ihn auch nicht gesucht. Das muss ich auch sagen. Weil heute kann man ja das so zusammenschneiden, dass man gar nicht dort muss sein, oder? Für das drehen.
0: Eben, die bescheissen immer beim Fernsehen. Gell,
3: bitte?
0: Die bescheissen immer beim Fernsehen. Es ist schon mal so, wie es gar nicht ist.
3: ja, das ist schon immer gemacht worden und das bleibt so.
0: Also, ja. Aber ich habe das Gefühl, Sie haben das lässig gefunden und wahrscheinlich schauen Sie jetzt ein bisschen anders die beiden Krimiserien in Zukunft, könnte ich mir vorstellen. Wenn Sie können sagen, da bin ich gewesen und da sieht es im Fall so aus. Ja,
3: ja natürlich. Ich habe mir vorher auch die Frage gestellt, geht die Faszinationen weg? Irgendwie, manchmal. Oder wenn man dann noch etwas, wo man dann weiss, wie es genau ist, aber nein, das bleibt. Und ja, bei diesem Wetter schauen wir auch nicht. Das ist ja nicht so, als wir das unbedingt schauen. Wir schauen es einfach, wenn es gerade passt. Oder? Und meistens ist es vielleicht oben am 10 Uhr noch schnell eine Serie, bevor wir ins Bett gehen.
0: Genau.
3: Dass man so ein bisschen vom Tagesgeschehen weg kann. Weil das sind so sanfte Krimine, das ist nie etwas Böses in dem Sinn. Klar, es ist immer ein Mensch, der tot ist oder wo etwas ist, aber es ist so dargestellt, dass man es schauen darf.
0: Sanfte Krimi, das ist ein schönes Wort.
3: Genau.
0: Frau Büttler, spielen wir sanft miteinander jetzt?
3: Ja, ich bin bereit. Mein Mann sitzt noch neben mir. Aha. Und hilft mir, wenn es muss sein.
0: Also gut. Ja, dann würde ich sagen, 5 Behauptungen sind parat. Sie sagen ja oder nein. Gibt bis zu 2 von diesen Tageskarten für eine Schifffahrt auf dem Untersee oder auf dem Rhein? Dann lassen wir doch gerade los. Meine erste Behauptung geht so. Heute ist Älplerwunschkonzert hier bei der Musikwelle. Es ist ein legendäres Wunschkonzert, das es noch eines gibt im Jahr. Ich behaupte, wir sind heute Abend live auf Sendung vom Urner Boden.
3: Ja.
0: Moment, jetzt ist mir der Kugelschreiber gerade runtergefallen. So, jetzt, ja. Dann habe ich etwas zum Hören für Sie.
4: I left my heart in
0: Er sei der Lieblingssänger von Frank Sinatra, sagt man. Er hat ein unglaubliches Bühnencomeback gefeiert, wo alle gemeint haben, jetzt sei er erledigt. Und er war einer der erfolgreichsten amerikanischen Sänger überhaupt. Heute vor 100 Jahren kommt er auf die Welt. Kurzum, ich rede von Tony Bennett.
3: Ich
0: sage gut, dann nächste Behauptung. Ceuta. Das war in den letzten Tagen in den Schlagzeilen wegen Flüchtlingen, die wollen in diese Stadt rein. Die Stadt die ist gerade an der Strasse von Gibraltar auf der afrikanischen Seite. Ist eine spezielle Stadt, weil ich behaupte, Ceuta gehört zu Portugal.
3: Nein.
0: Dann vierte Behauptung. Der Kanton Wallis, der ist grösser, also von der Fläche her, der Kanton Wallis ist grösser wie der Kanton Tessin.
3: Ja.
0: Jawohl. Und dann haben wir noch ein Mundartwort. Ein Stütli. Ein Stütli, so sagt man im Bernbiet auch, an einem kleinen Pfosten, an einem Pflock. Ein Stütli.
3: Ich
0: meine,
3: das sagt ja, also
0: sage
3: ich auch ja.
0: Gut, okay. Also im Team arbeitet ihr. Das gefällt mir sehr gut. Ja. Frau Büttler, was denken Sie so aus dem Bauch raus? Ist der gelaufen?
3: Ja, ich sage 4. Bei der zweiten bin ich nicht sicher gewesen.
0: Also, 4 sagen Sie, das würde heissen, wenn Sie jetzt 4 richtig haben, dann würden wir Ihren Gewinn verdoppeln. Dann gibt es 2 Tageskarten. Wenn Sie 5 richtig haben, gibt es sowieso 2 Tageskarten. Und sonst schauen wir dann. Dann gehen wir jetzt doch mal durch. Heute ist Elpler Wunschkonzert, das legendäre Wunschkonzert auf der SRF Musikwelle. Ich habe gesagt, das ist auf dem Urner Boden. Aber es ist nicht so. Haben wir mal und haben wir manches Jahr vom Urner Boden her. Jetzt ist das 2. Jahr, ist das Elpler Wunschkonzert im Bergrestaurant Empächli zu Elm. Also, da sind wir uns nicht einig, aber wir müssen ja nur 4 haben, gell? Dann schauen wir mal. Geht es weiter. Der Lieblingssänger von Frank Sinatra. Wir haben den Tony Bennett gesucht, der heute vor 100 Jahren geboren wird. Das gibt Ihnen den ersten Punkt. Dann Ceuta war in den letzten Tagen in den Schlagzeilen. Eine Stadt, die zu Spanien gehört. Jawohl, das ist richtig. Der Kanton Wallis ist grösser, also von der Fläche her wie der Kanton Tessin. Auch das stimmt. Und zwar fast doppelt so gross. Über 5000 Quadratkilometer. Tessin hat etwa 2800. Sodeli, und jetzt? Holen wir die 2 Tageskarten oder nicht? Wenn Sie die letzte richtig haben, dann holen wir die und zwar mit Vorsprung, also Führung. Ein Stütli, so sagt man im Bernbiet, auch an einem kleinen Pfosten, an einem kleinen Pflock. Und Sie haben ja auch gesagt, der Mann hat genickt dazu und das stimmt.
3: Ja, danke.
0: Super Sache, Frau Büttler.
3: Super. Ja, da freuen wir uns jetzt. Merci vielmals, herzlichen Dank.
0: Das haben Sie perfekt gemacht, tipptopp.
3: Ja, super. Danke, danke schön.
0: Ganz schönen Tag Ihnen, Ihnen beiden.
3: Das wünsche ich Ihnen auch, Herr Salzmann. Und danke für die tolle Sendung. Wir hören weiterhin Musikwelle. Dankeschön.
0: Da machen Sie etwas Gutes.
3: Ja, merci.
0: Adi miteinander.
3: Auf Wiederhören, Salzmann. Dankeschön.
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0: Ja, da hat sich doch jemand gefreut. Das ist doch schön. Jetzt noch erst zum Tony Bennett. Heute vor 100 Jahren kommt er auf die Welt. Er war ein amerikanischer Sänger, ein Showman, wie man ihn nur ganz selten sieht und hört. Der letzte Gentleman, so habe ich es ein paar Mal gelesen in verschiedenen Musiklexikon. Der Frank Sinatra war ein Fan von Tony Bennett, habe ich gelesen, und das will doch etwas heissen. In den 70er Jahren ist er dann plötzlich quasi sang- und klanglos von der Bildfläche verschwunden und ist dann aber wieder auftaucht, gut 10 Jahre später, hat unter anderem mit der Lady Gaga gesungen oder auch mit der Amy Winehouse. Der Tony Bennett hat im Alter Alzheimer bekommen, ist aber schier bis zum letzten Tag auftreten und das ist dann schon noch speziell, hat keine Textziele vergessen und hat auch nichts durcheinander gebracht auf der Bühne. Der Tony Bennett, er stirbt vor 3 Jahren mit 96. Ein grosser Star. Das war er, wohl wahr. Und eines seiner bekanntesten Lieder hören wir jetzt. Da kommt er mit «I left my heart in San Francisco».

Herrschaft, was für eine Stimme. Tony Bennett, I left my heart in San Francisco. Heute vor 100 Jahren kommt der geniale, ich kann es glaube ich nicht anders sagen, der geniale Entertainer auf die Welt.

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1: Wir haben den Jörg Ackermann von SRF Meteo hier. Guten Morgen, Jörg.
2: Guten Morgen, Christian.
1: Wir haben doch lange Tage jetzt einfach Hochsommer gehabt, also wahnsinnig hoch, oder? Die Sonne hat brennt, keine Wolken am Himmel oder eben kaum. Jetzt geht aber ein bisschen etwas.
2: Genau, die Wolken gehen. Es hat zum Morgen jetzt zum Teil dichtere Wolken gehabt. Aber sie kommen wieder. Also es ist nicht so, dass es heute einfach wolkenlos bleibt. Zum Teil haben wir jetzt sehr wenig Wolken, zum Teil hat es noch ein bisschen mehr. Jetzt gerade so ein bisschen über dem Bodensee oder über dem Alpen-Südhang Tessin, wo jetzt noch ein paar dichtere Wolken sind und auch Richtung Genfersee. Da kommen eben schon die nächsten paar Wolken daher, die jetzt im Laufe des Vormittag auch noch über die Schweiz ziehen. Aber grundsätzlich ist es recht sonnig und jetzt am Vormittag an den meisten Orten noch trocken. Ausser gerade im Tessin, im Matschatal, da kann es schon am Vormittag erste Platzregen geben. Und dann bildet sich aber Mittag besonders über den Bergen grössere Quellwolken. Und man muss in den Alpen und im Jura, zum Teil in den Voralpen, mit Platzregen und mit Gewitter rechnen. Und die laufen dann Richtung Nordosten raus, zum Teil ins Flachland, aber eben bei weitem nicht überall. Aber eben im Flachland, da muss man gegen den Abend und am Abend dann auch stellenweise mit Platzregen oder mit Gewitter rechnen. Am ehesten erwarte ich das so ein bisschen im westlichen Mittelland vom Genfersee bis Richtung Bern. Und die Gewitter, die können zum Teil kräftig werden, können Starkregen bringen und auch kräftige Windböen. Aber vor diesen Gewittern, die am Nachmittag auch Wolkenfelder bringen, wird es nochmal typisch heiß mit Höchstwert von 33 bis 36 Grad.
1: Also, die Regenfälle und die Gewitter und so, ist jetzt das der Befreiungsschlag, der langersehnte in Sachen Wasser?
2: Ja, es sind nur einzelne Platzregen und Gewitter und die können die Trockenheit bei weitem nicht beenden. Aber es gibt schon bis und mit dem Donnerstag immer mal wieder Platzregen und Gewitter. Am Mittwoch bleiben die vornehmlich in den Bergen. Morgen können sie auch wieder rauslaufen, besonders auch morgen wieder so ein bisschen im westlichen Mittelland, in den östlichen Bergen. Da bleibt es morgen grundsätzlich gewitterfrei und auch häufig sonnig, so über Graubünden, auch in der Ostschweiz, da scheint die Sonne am häufigsten. Sonst ist morgen grundsätzlich auch noch ziemlich sonnig und es gibt schwülheisse 33 Grad, bevor es eben am Nachmittag über den Berg wieder grössere Quellwolken und Platzregen und Gewitter gibt.
1: Wenn jetzt du quasi so in deine Meteokugel hineinlässt, du machst das ein bisschen anders.
2: Ich schaue in das Wettermodell.
1: Sieht man denn, wenn du weiter voraus schaust, kommt es dann irgendwann ein bisschen feuchter her?
2: Ja, die Hitzewelle, die hat ein Enddatum und das ist wahrscheinlich so ein bisschen der Donnerstag. Dort ist es immer noch schwül, warm, schwül, heiß mit rund 29 Grad. Aber dann kommt der Kaltfront näher, der so ein bisschen zwischen Donnerstag Nachmittag und Freitag Vormittag mal verbreitet Regen bringen könnte und die Kaltfront bringt auch eine leichte Abkühlung. Man muss fast Abkühlung sagen, weil es ist immer noch relativ hohe Temperatur am Freitag mit rund 26 Grad. Aber die Nächte, die werden dann deutlich angenehmer.
1: Wie wir es halt so hatten, oder? 26 Grad, Nächte irgendwie 15 Grad. Schön, geniessen wir, was da kommt. Das war Jörg Ackermann von SRF Meteo.

Giliola Cinquetiant, La Spagnola am 8 vor 9. Ja, meine Damen und Herren, 8 vor 9, da tun wir gratulieren zu hohen Geburtstag. Und heute Nachmittag gratulieren wir auch sicher ein paar Mal zu hohen Geburtstag. Nämlich dann, wenn bei uns das offizielle Wunschkonzert ist, das Wünscht ihr was? Und für die Montagsausgabe, also für die heutige, suchen wir noch Wünsche. 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Sie haben schon zweimal probiert und sagt nicht dran gekommen. Ja, manchmal braucht es mehrere Anläufe und irgendeinmal klappt es aber dann. Also, ja, und sonst melden Sie sich dann da bei uns und dann bringen wir es zu klappen. 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
1: Die Nachrichten von SRF um 9 mit Patrick Walter. Verunsicherung bei den Menschen in Ceuta nach dem Ansturm von Migranten auf die spanische Exklave in Marokko. Und Vertrauensverlust für das Fürstentum Liechtenstein nach einem Cyberangriff auf ein staatliches Wirtschaftsregister. Das Wetter ziemlich sonnig und schwül heiß bei 33 bis 36 Grad. Gewitter gibt es vor allem in den Bergen. Zehntausende Migranten versuchten vergangene Woche von Marokko aus zur spanischen Exklave Ceuta zu schwimmen. Bei den Bewohnerinnen und Bewohnern von Ceuta habe das für Entsetzen gesorgt, sagt der freie Journalist Markus Bönisch.
2: Das ist natürlich nichts Neues. Die Migration, das ist ein permanentes Phänomen, mit dem sie leben. Aber diese Dimension, die haben sie nicht erwartet und die hat sie tatsächlich entsetzt. Ich habe mit Anwohnern gesprochen, eine Frau, die berichtete mir, dass jungen Männer bei ihr auf der Terrasse gestanden hätten. Das heißt also, sie sind dort dann eben quasi in das Eigentum eingedrungen und so etwas erschreckt. Es ist jetzt nicht der Fall, dass wir von Übergriffen, von Gewalttaten und Ähnlichem gehört haben. Auch mein Umgang mit den Migranten, die gekommen sind, das war alles immer sehr respektvoll und alles immer sehr distanziert, ohne irgendwelche Drohungen oder sonst etwas. Das Einzige, was man mich gebeten hat, das war dann mal Wasser oder etwas zu essen auf dem Weg zurück zur Grenze. Und das ist ja mehr als verständlich.
1: Die meisten der zumeist jungen Männer haben inzwischen Ceuta wieder verlassen. Am Abend hat sich erstmals Marokko zur Situation geäußert und gesagt, Falschinformationen in den sozialen Medien und Schlepperbanden seien verantwortlich. Marokko macht dabei andere Angaben zu Todesopfern als Spanien. Marokko spricht von 11 Toten, Spanien mittlerweile von 72. Cyberkriminelle haben im Fürstentum Liechtenstein zehntausende Datensätze gestohlen aus einem Register, in dem etwa Eigentümerinnen und Eigentümer von Firmen oder Stiftungen erfasst werden. Das Verzeichnis dient dazu, Geldwäscherei und Terrorismusfinanzierung zu verhindern. Laut der Regierung Liechtensteins sind 31.000 Datensätze abgegriffen worden. Das sei ein gravierender Vorfall, der dem Ruf Liechtensteins massiv schade, sagt Martina Arioli. Sie ist Fachanwältin für Datenschutz.
3: Das Vertrauen in die Fähigkeit zur Digitalisierung in Liechtenstein ist natürlich erschüttert und andererseits profitiert der Finanzplatz Liechtenstein vom Vertrauen in die Vertraulichkeit von solchen Daten.
1: Laut der Liechtensteiner Regierung gibt es bislang weder Lösegeldforderungen noch sind Daten im Darknet aufgetaucht. Das Potenzial für einen Missbrauch dieser Daten sei aber hoch, sagt Martina Arioli.
3: Das könnte zum Identitätsmissbrauch, für Phishing missbraucht werden. Von daher, das sind durchaus sensible Daten und die betroffenen Personen, die sind jetzt unter Umständen exponiert. Die müssen unbedingt Schutzmaßnahmen ergreifen können. Und man muss zuerst natürlich auch wissen, ob man überhaupt betroffen ist. Also wenn es heißt, 31.000 Firmen oder Stiftungen sind betroffen, dann bedeutet das wahrscheinlich eine Vielzahl von betroffenen berechtigten Personen.
1: So die Fachanwältin für Datenschutz Martina Arioli. Die ehemalige de facto Regierungschefin von Myanmar, Aung San Suu Kyi, wird seit ihrem Sturz 2021 festgehalten, praktisch ohne Kontakt zur Außenwelt. Nun konnte offenbar ein Vertreter des Internationalen Komitees vom Roten Kreuz, IKRK, die Friedensnobelpreisträgerin treffen. Das teilte eine Regierungssprecherin Myanmars mit. Sie veröffentlichte auf Telegram mehrere Fotos des Treffens. Ob diese tatsächlich von heute stammen, konnten Nachrichtenagenturen zunächst nicht verifizieren. Aung San Suu Kyi wurde zu einer langjährigen Gefängnisstrafe verurteilt. Vor gut 3 Monaten wurde sie in den Hausarrest an einem geheimen Ort verlegt. Der Schweizer Pharmakonzern Sandoz hat in den USA einen Vergleich erzielt. Sandoz hat sich mit US-Bundesstaaten und weiteren Parteien wie beispielsweise Spitälern und Apotheken geeinigt und zahlt umgerechnet knapp 400 Millionen Franken. Im Gegenzug lassen die US-Behörden ihre Klagen gegen Sandoz fallen. Es geht dabei vor allem um Vorwürfe von unzulässigen Preisabsprachen. Sondo sagt, der Vergleich, der nun erzielt worden ist, sei kein Schuldeingeständnis. Jetzt die aktuellen Devisenkurse, geliefert von SIX. Der Euro wird zu 93,26 gehandelt und der Dollar zu 80,92. Das Wetter, heute ist es ziemlich sonnig und es wird mit 33 bis 36 Grad schwül heiß. Vor allem über den Bergen und in der Westschweiz gibt es stellenweise Schauer oder Gewitter, lokal auch im Flachland. Das waren Nachrichten von Radio SRF, verantwortlich war Juliette Schild.
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5: Wir gratulieren zweimal heute Morgen zu einem 97. Geburtstag. Dann gehen wir zu Langendorf im Kanton Solothurn vorbei. Und dann dürfen wir noch zu einem 100. gratulieren. Der wird dann in Bern gefeiert. Am Mikrofon der Christian Salzmann. Guten Morgen miteinander.

Blaue Jungs, einmal in die Ferne sehen, um 18 Minuten nach der 9. Wir gratulieren heute Morgen der Elisabeth Kaiser im Domizil Schöneck zu Bern. Frau Kaiser wird, tata, Hunderte. Ja, das ist schön. Wow, was für ein Tag. So schreibt es auch Ruth Traber von Bremgarten. Jetzt wirst du wirklich Hunderte. Wir kennen uns schon lange und haben in Seewiele in der Stadt zum Kaffee getroffen. Und ab und zu haben wir einen Ausflug gemacht. Und eine besondere Freude ist es einmal auch, wenn wir uns am Merit auf dem Bundesplatz begegnet sind. Unsere Treffen sind jetzt leider seltener geworden. Gottlob gibt es Telefon. Im Moment erholst du dich von einem Sturz. Auch da einfach alles Gute. Ich grüße dich ganz herzlich. Und wir grüßen Sie auch, liebe Frau Kaiser. Wir wünschen Ihnen zum 100. Geburtstag alles Gute und gute Besserung. Da können Sie brauchen, so wie es tönt. Und einen guten Start ins 101. Lebensjahr.

0: der Hans Karsten und sein Orchester auf der Promenade. Wir dürfen gratulieren heute Morgen der Maria Nobile von Langendorf im Kanton Solothurn. Sie wird 97. Und wir dürfen Glückwünsche überbringen der Elisabeth Kaiser, die zu Bern zuhause ist. Sie wird 100. Wir wünschen alles Liebe, alles Gute und einen ganz schönen Tag.
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Bellies Donna und La Photo de Colle am 9:30. Mädchen gegen Buben. Ich weiss gar nicht, ob es das heute noch gibt in den Schulen. Ja, da kommst du wahrscheinlich mit irgendwelchen Gleichstellungsbüro in Konflikt. Aber früher, das war noch gang und gäbe gewesen. Also, als ich noch in der Schule bin. Oder noch früher. Da hat es das auch gegeben, ganz offiziell im Radio sogar. «Wer weiss sich zu helfen?» hat das geheissen. Ist eine witzige Sendung gewesen, die Jugendstunde aus dem 66. Und da hören wir jetzt gerade rein.

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1: Borequito, am 18 vor 10. Und damit hören wir wieder zurück in unserem Radioarchiv. Und da heisst es heute, wer weiss sich zu helfen. So hat nämlich eine Radiosendung in den 60er Jahren geheissen. Da sind die Mädchen gegen Buben gegeneinander antreten und haben möglichst gute Lösungen müssen präsentieren für Probleme, die man ihnen gestellt hat. Pia Käser hat in eine von diesen Sendungen reingelassen.
2: Gute Lösungen sind gefragt im Radiostudio 1966. Aber auch das Tempo zählt. Der Spielleiter Fritz Wetzel erklärt.
3: Die Gruppe, die zuerst parat ist, meldet sich mit einem Signal. Mädchen mit dem Geissenglöckli und Buben mit der Hupe.
2: Je besser und schneller die Antwort ausfällt, desto mehr Punkte gibt es für die Gruppe. Bei der ersten Aufgabe ist es um Holzkisten gegangen, die man braucht für das Zügeln.
3: Wenn sie voll ist, nehmen wir Hammer und Nägel und nageln den Deckel drauf. Es ist ein Genuss, so ein Nägel ins Holz hineinpfeffern. Ein bisschen weniger ein Genuss ist es allerdings, wenn man nachher die Nägel wieder rausbringen sollte, zum Bücher auspacken. Könnte man auf irgendeine Art dafür sorgen, dass man die Nägel wieder gut rausbringt.
2: Mit Holz, Nägel und Hammer, da hieß sich seinerzeit im 1966, Buben besser auskennt. In der Schule haben nämlich die Mädchen noch keine Werke gegeben, haben also nicht gelernt, mit Holz zu arbeiten. Das war aber für sie kein Nachteil.
3: Buben kommen als Erste.
4: So, wir schlagen den Nagel ein, dass noch ein Zentimeter raus bleibt. Und dann legen wir den Schraubenzieher daneben und bügen den Nagel über den Schraubenzieher. Dann ziehen wir den Schraubenzieher wieder raus. Und wenn man die Kiste wieder aufmachen will, dann kann man mit dem Beißzangenstiel runter und den Nagel wieder aufbügen und nachher kann man ihn rausziehen.
3: Und was haben die Mädchen herausgefunden? Kathrin?
5: Wir sind halt Mädchen und sind nicht so vom Fach.
3: Das macht nicht.
5: Aber wir haben gedacht, wir würden irgendetwas zwischen dem Deckel und der Kistenrand tun. Ein Stück Filz oder Stoff oder irgendetwas, das vielleicht zu 5 mm dick ist und weich ist. Und dann könnten wir Nägel draufschlagen und dann, wenn wir die Kiste wieder auspacken müssen, können wir mit einem starken Schraubenzieher einfahren und das auflupfen.
2: Ganz bescheiden treten da die Mädchen auf. Die kalte Dusche, die gibt es von der Jury dann aber für die Buben. Die
6: Buben machen das so ein bisschen mit der rechten Hand am linken Ohr kratzen. Die Nägel sind kaputt. Man kann die Kisten nicht aufeinander stellen. Es geht länger. Macht also zwei Punkte. Sind Sie verstanden, Buben?
7: Ja, finde ich richtig.
6: Mädchen finde ich eine ganz originelle Lösung. Also ich würde da vier Punkte geben.
7: Ja, die sind eigentlich die ideale Lösung am nächsten kommen. Es wäre gut, unter jedem Nagelknopf ein kreisrundes, dickes Kartonstück zu legen. Und dann den Nagel durch den Karton einzuschlagen. Dann kann man nachher wieder
6: Guten wegnehmen. Also bleiben wir so, Buben 1 plus 2 und Mädchen 4.
7: Mädchen 4, ja.
2: Die Mädchen sind also mit einem Punkt in Führung gegangen.
3: Buben machen ganz überraschte Gesichter, Mädchen eigentlich auch.
2: Ja, die Buben, die haben auch bei der nächsten Aufgabe nicht ganz so gut abgeschnitten wie die Mädchen. Da ist es darum gegangen, wie man eine Briefmarke, die nicht mehr klebt, auf ein Briefkuvert kleben kann, ohne dass man irgendein Lim oder ein Klebe zur Hand hat. Es ist nämlich Nacht irgendwo auf dem Land.
3: Aha, Tupi, Buben sind zuerst. Der Fritz steht schon parat. Fritz, wie machst du die Marke aufs Kuvert her?
8: Ja, ich habe gehört, wir befinden uns auf dem Land.
3: Ja.
8: Da habe ich gedacht, vielleicht hat es gerade so eine schöne Tanne in der Nähe oder sonst einen Baum, wo man ein bisschen Harz kann davon und hinten an die Marke tun.
3: Kitty, wie möchtest du?
9: Wir haben drei verschiedene Lösungsmöglichkeiten. Also eine wäre einmal der Harz gewesen.
4: Und dann eine zweite wäre, dass man von dem Klebeband, das es am Brief hat, wo man zukleben kann, mit dem feuchten Finger ein bisschen würde nehmen und auf die Marke reiben. Das würde sicher heben. Und dann noch etwas. Sie haben gesagt, es ist sehr eine dringende Nachricht. Ja. Wenn es also so dringend ist, dann könnte man, glaube ich, den Brief auch irgendjemand einrühren ohne Marke. Dann müsste man zwar Strafporto zahlen, aber wenn es so dringend ist, lohnt sich das überhaupt.
2: Die Antwort von der Mädchen hat die Jury mehr überzeugt, so dass sie dann auch hier besser abgeschnitten haben. Und am Schluss von der Sendung hat es dann geheissen.
7: Da wären also 45 Punkte für Buben.
6: Die haben aber zünftig aufgeholt.
7: Ja, ja, und wie? 46 Punkte, so leid es mir tut, habe ich so für die Mädchen.
1: Hey, knappe Sache war. Die Mädchen haben also ganz knapp geputzt. Es war eine Aufnahme aus dem 1966 in der Jugendstundsendung «Wer weiss sich zu helfen?».

Lucky Boys, der Otto spielt gerne Lotto. Und ich gehe in Zeitfrühpension, also nur für heute. Morgen bin ich dann wieder da. Genau, also ist früh zwar, aber nicht ganz endgültig. Und da freue ich mich doch drauf. Hoffen Sie auch. Also mit Lucky Boys verabschiede ich mich. Jetzt kommt dann Nachrichtenredaktion zum Zug. Und nach den Nachrichten übernimmt meine Kollegin Franzi Haller. Und sie führt den Montagvormittag. Am Mikrofon war Christian Salzmann. Gute Zeit und bis gleich.

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1: Die Nachrichten von SRF um 10 Uhr mit Mario Sturni. Der Schweizer Pharmakonzern Sando hat sich in einem Rechtsstreit in den USA auf einen Vergleich verständigt. Sando hat sich mit US-Bundesstaaten und weiteren Parteien wie beispielsweise Spitälern und Apotheken geeinigt und zahlt umgerechnet knapp 400 Millionen Franken. Im Gegenzug lassen die US-Behörden ihre Klagen gegen Sando fallen. Es geht dabei vor allem um Vorwürfe von unzulässigen Preisabsprachen. Sando sagt, der Vergleich, der nun erzielt worden ist, sei kein Schuldeingeständnis. In Kuba ist in der Nacht auf heute erneut im ganzen Land der Strom ausgefallen, das teilt der staatliche Energieversorger in den sozialen Medien mit. Die Arbeiten zur Wiederherstellung der Stromversorgung liefen. Es ist schon der 6. landesweite Stromausfall in diesem Jahr. 3 davon gab es im Juli. Kuba leidet unter einer schweren Wirtschaftskrise. Das Stromnetz im Karibikstaat ist veraltet. Hinzu kommt seit Anfang Jahr eine Ölblockade durch die USA. Deshalb fehlt der Treibstoff für Kraftwerke. Weitere Kurzmeldungen des Morgens. Die Preise für Waren und Dienstleistungen sind in der Schweiz im Juli leicht zurückgegangen. Gegenüber dem Juni sanken sie um 0,1%. Der Rückgang sei primär auf tiefere Energiepreise zurückzuführen und auf tiefere Preise im Luftverkehr, so der Bund. Und die ehemalige de facto Regierungschefin von Myanmar, Aung San Suu Kyi, konnte einen Vertreter des Internationalen Komitees vom Roten Kreuz, IKRK, treffen. Das teilte eine Regierungssprecherin Myanmars mit und das IKRK bestätigte das Treffen. Myanmar veröffentlichte auf Telegram mehrere Fotos. Aung San Suu Kyi wird seit ihrem Sturz 2021 festgehalten, praktisch ohne Kontakt zur Außenwelt. Die Börsendaten von SIX, der Swiss Market Index, liegt im Moment bei 14.430 Punkten und damit 0,6% im Plus. Der Euro wird zu 93,18 gehandelt und der Dollar zu 80,87. Und die Wetteraussichten, es ist ziemlich sonnig heute und schwül heiß bei 33 bis 36 Grad. Vor allem über den Bergen gibt es stellenweise Schauer oder auch Gewitter. Das waren die Nachrichten von Radio SRF, verantwortlich Juliette Schild.
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3: Guten Morgen, haben Sie schon heiss? Ich nicht mehr, aber schon mal einen kleinen Schweizausbruch gehabt heute Morgen. Ja, da müssen wir jetzt ein bisschen durch, wenigstens zusammen. Schön sind Sie da, am Mikrofon ist Brenzi Haller.

0: Mit Marcel Siedler komme von Kloten und ich höre immer Musikwellen. Ich habe das Gefühl, das ist noch so richtig eidgenössisch. Ich fühle mich so richtig als Eidgenoss. Und die Moderatoren, die finde ich einfach sehr gut. Und ich höre jeden Tag, morgen, wenn ich aufstand, zuerst dann ist der Radio drücken, Musikwellen.
1: Ich werde ein bisschen rot, aber merci, Herr Siedler, Sie eidgenoss. Ja, und Sie haben das gut beobachtet. Wir alle sind schon sehr schweizerisch. Ich merke es einmal vor allem wieder, wenn ich wie kürzlich mal im Ausland in der Ferien war. Ist auch schön gewesen dort in England. Die sind ein bisschen lockerer. Ich habe auch Radio gelassen. Da geht's ein bisschen, ja, wird einfach ein bisschen pläuselt und, lustig haben sie es. Ein bisschen lustiger als wir da. BBC 2 ist das gewesen. Aber ist dann einmal auch gut, wenn man wieder da ist. So ein bisschen mehr geregelt. Jetzt machen wir einheimisch weiter. Das Handagel-Duo Martin Sutter Junior und Senior kommt mit dem Schottisch ein Wermütli vom Reichmütli.

Milan Gramantik, lis-moi dans la main. Der Veranstaltungstipp auf der SRF Musikwelle. Kultur im Garten, das tönt für mich schon wunderbar. Da stelle ich mir einen schönen Garten vor mit Blumen, die blühen und Musik, die irgendwo spielt und Leute, die es geniessen. Ein schönes Bild. Und genau da drin könnten sie sich bewegen. Oder besser gesagt, auf der Tribüne sitzen, wenn es am Mittwoch dann so tönt.

0: Das ist der Krigel mit seiner Band, der Urner Musiker, der am Mittwochabend im Haus der Musik zu Altdorf bzw. eben dort im Garten Musik macht. Vielleicht haben Sie Lust auf so einen stimmungsvollen Abend mit Musik. Der Eintritt ist frei, es gibt aber eine Kollekte und die ist zugunsten der Musikschule Uri. Wenn es gewittern sollte, dann wird das Konzert einfach innen verleiht ins Kirchengemeindehaus der reformierten Kirche. Los geht durch das Gartenkonzert am Mittwochabend um 7:30 Uhr.
1: Das war der Veranstaltungstipp auf der SRF Musikwelle.
0: Wenn Sie auch so etwas Schönes wie das Gartenkonzert veranstaltet oder sonst ein schönes Event planen, schreiben Sie uns doch und schicken Sie uns die Unterlagen. Wir haben auf srfmusikwelle.ch ein Formular, wo Sie das anhängen können und uns schicken. srfmusikwelle.ch

Ganz neue Musik von der deutschen Schlagersängerin Patricia Laras, Love Highway. Ja, die Lebensautobahn. Und jetzt von der Autobahn auf die Schiene, sozusagen. Und zurück in die Vergangenheit mit der Gretje Kaufeld. Sie singt «Zwei Züge».

0: Edelseher, du bist so fesch. Ja, ein schönes Wort, das fesch. Ein schönes österreichisches Wort. Jetzt geht es bei uns aber ums Schweizerdeutsche.
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0: Redensarten von gestern und von heute, das ist das Thema von unserer Mundart-Redaktion, der ganze Sommertür. Also, dass sich Bilder, die in Redensarten gebraucht werden, mit der Zeit verändern. Ein ganz klassischer Ausdruck ist zum Beispiel Tabula rasa machen. Zum Sagen, dass man nochmal ganz von vorne anfängt. Heute kann man das auch mit Ausdrücken aus der Computerwelt sagen, einen Neustart machen oder den Reset-Knopf drücken. Der Markus Gasser aus der SRF Mundart-Redaktion.
2: Nochmal ganz vorne bei Null anfangen. Ein unbeschriebenes Blatt sein. Die Karten ganz neu mischen. Manchmal, wenn einem das Leben, das man drinsteckt, über den Kopf wächst, ist das eine ziemliche Verlockung und darum gibt es auch ziemlich viele Ausdrücke für das. Und die Ausdrücke gibt es schon lange. Tabula rasa machen zum Beispiel, das kommt als Redensart aus dem Mittellatinischen, also aus dem Latinisch vom Mittelalter zwischen etwa 500 bis 1500 nach Christus. Auf Deutsch heisst die Redensart reinen Tisch machen. Aber das ist nicht genau das Gleiche. Reinen Tisch machen sagt man, wenn man alles will erledigt haben, wenn man alles will aufräumen oder alles sagen, was einem auf dem Herz liegt. Tabula rasa dagegen, das meint wirklich ganz von vorne bei Null anfangen. Das ist ein bildungssprachlicher Ausdruck, der über das Französische ins Deutsche gekommen ist, aber eigentlich eben, wie gesagt, ursprünglich aus dem Lateinischen kommt. Wörtlich heisst Tabula rasa abgeschabte Tafeln. Und gemeint sind damit die Schreibtafeln mit einer Wachsschicht, wo man Schriftzeichen reingeritzt hat, also damit geschrieben hat oder gerechnet. Und diese Wachsschicht, die hat man immer wieder abgeschabt, um sie wieder neu beschreiben können. Also eigentlich ein ganz Stimmungsbild dafür, dass man von vorne anfängt. Gerade ein paar Redensarten mit der gleichen Bedeutung gibt es, die aus dem Computersprache kommen und darum naturgemäss viel jünger sind. Der Reset-Knopf drücken zum Beispiel. Ein Reset-Knopf gibt es schon seit den Anfängen der Computertechnik und seit den 80er Jahren auch bei den Personal Computer. Und der hat es auch gebraucht, weil das System ja bekanntlich auch heute noch gerne abstürzen oder einfrieren. Und statt dass man den Strom jedes Mal ganz muss abstellen und wieder anstellen, kann man dank dem Reset-Knopf ein System auf einen definierten Ausgangszustand zurücksetzen. Geht viel schneller und gefährdet das System weniger. Beim Reset können allerdings Daten verloren gehen. Im Gegensatz zum Restart oder Neustart, wo ein kontrolliertes Runterfahren und wieder Rauffahren vom System bedeutet. Also technisch gesehen sind Reset, Restart und Neustart nicht genau das Gleiche, aber in der Alltagssprache werden sie ziemlich synonym gebraucht. Und von wegen jung, im digitalen Wörterbuch von der deutschen Sprache, im DWDS, sieht man schön, wie die drei Wörter ab den 1990er Jahren so richtig haben Karriere machen und das bis heute. Sowohl im konkreten technischen Sinn, wie eben auch im übertragenen Sinn, wenn man will sagen, dass man ganz vorne will anfangen.
0: Ja, wer wünscht sich nicht manchmal auch einen Reset-Knopf, nicht nur am Computer, sondern auch im Leben oder bei der Arbeit. Vielleicht haben Sie ja gerade Ferien und das kann natürlich ein guter Anlass sein für einen Neustart. Nicht nur auf dem Computer.
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0: Morgen hören Sie den Markus Gasser wieder und zwar zu Redewendungen mit der Bedeutung Beherrschung verlieren, also wenn einem der Kragen platzt oder die Sicherungen durchbrennen.

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2: Ja, vielleicht wäre das noch ein Ausflug für Sie. Jetzt hätten Sie ja noch gute Zeit, dort auf Elm hinterherzukommen. Und dann gibt es eine Spezialtagskarte für die Seilbahn rauf aufs Empechli. Die kostet 10 Franken für rauf und runter und rauf und runter. Und wenn Sie nicht können oder wollen, wir sind trotzdem schon der Tagtour mit dabei ein bisschen. Nach den 12 schalten wir denen mal auf und fragen, wie es so läuft im Glarnerland vor der grossen Party. Und übrigens, alle Informationen, die finden Sie jetzt schön zusammengefasst auf srfmusikwelle.ch.

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1: Die Nachrichten von SRF um 11 Uhr mit Mario Storni. Nach den gescheiterten Privatisierungsplänen der FIFA drohen weitere Konsequenzen. Der Europäische Fußballverband kündigt mögliche Schritte an, auch gegen FIFA-Chef Gianni Infantino. Darüber berichten verschiedene britische Medien und sie zitieren aus einem Schreiben der UEFA unter anderem an Infantino. Er wird darin aufgefordert, keine Akten zu vernichten. FIFA-Präsident Gianni Infantino wollte die Rechte an den Weltmeisterschaften teilweise an private Investoren verkaufen. Nach massivem Widerstand machte die FIFA aber einen Rückzieher. Mit Wales hat inzwischen ein erster Nationalverband bekannt gegeben, eine Wiederwahl von Infantino im nächsten Jahr nicht zu unterstützen. Der Kanton Graubünden will stärker gegen die organisierte Kriminalität in der Region Misox vorgehen. Menschen aus EU- und EFTA-Staaten, die dort eine Aufenthalts- oder Arbeitsbewilligung beantragen, müssen dazu neu auch einen Strafregisterauszug vorlegen. Diese Regel gilt vorläufig bis Ende Jahr, wie der Kanton Graubünden schreibt. Im Februar dieses Jahres wurden im Rahmen einer internationalen Polizeiaktion mehrere Personen festgenommen, die mutmaßlich Verbindungen zur organisierten Kriminalität haben. Darunter waren 4, die in der Gemeinde Roveredo als ausländische Staatsangehörige angemeldet waren. Mehrere Gemeinden aus dem Misox haben danach schärfere Maßnahmen gegen das organisierte Verbrechen gefordert. Der Schweizer Pharmakonzern Sandoz hat sich in einem Rechtsstreit in den USA auf einen Vergleich verständigt. Sandoz hat sich mit US-Bundesstaaten und weiteren Parteien wie beispielsweise Spitälern und Apotheken geeinigt und zahlt umgerechnet knapp 400 Millionen Franken. Im Gegenzug lassen die US-Behörden ihre Klagen gegen Sandoz fallen. Es geht dabei vor allem um Vorwürfe von unzulässigen Preisabsprachen. Sandoz sagt, der Vergleich, der nun erzielt worden ist, sei kein Schuldeingeständnis. Die Wetteraussichten, es ist ziemlich sonnig heute und schwül heiß bei 33 bis 36 Grad. Vor allem über den Bergen gibt es stellenweise Schauer oder auch Gewitter. Das waren die Nachrichten von Radio SRF, verantwortlich Jan Grüebler.
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0: Grüezi miteinander, einen schönen Montag wünsche ich. Haben Sie ein Boot? Am besten wäre ein Motorboot, dass man sich nicht anstrengen muss und ein bisschen Fahrtwind hat. Das wäre praktisch bei dieser Hitze, oder? Ich komme drauf, weil das nächste Lied so heisst «Mein kleines Boot» von Feller und Feller. Wobei, es geht eher um eine Frau, glaube ich, in dem Lied. Hören Sie selber. Am Mikrofon ist Franzi Haller.

Tag bis auf weiteres. Wenigstens das geht nachher bergab mit den Temperaturen. Und wir wissen es ja alle, an so Tagen sollte man viel trinken. Ich bin heute Morgen sogar noch mal zurück ins Haus, weil ich die Trinkflasche vergessen habe, weil ich gewusst habe, dass ich nach der Velofahrt am Bahnhof sicher Durst habe. Nicht alle Leute spüren aber den Durst gleich fest. Aber das Trinken, das ist natürlich für alle gleich wichtig. Wir haben Ihnen in ein paar Minuten Tipps dafür, was man an so Tagen trinken sollte, wie viel und auch, wie man herausfindet, ob man eventuell zu wenig getrunken hat. In ein paar Minuten hier auf der SRF Musikwelle.

0: Orchester Erich Becht. So schön ist Volksmusik. Jetzt haben wir uns langsam an die Hitze gewöhnt, oder besser gesagt an den Umgang mit der Hitze. Dass man jetzt Nacht oder am frühen Morgen durchlüftet, vielleicht eine Siesta macht, wenn das geht, uns nicht zu fest anstrengend und hoffentlich auch genug Wasser trinken. Ich finde das manchmal zwar noch schwierig mit dem Trinken, wir schauen das darum jetzt ein bisschen genauer an. Die Regula Zehnder von SRF Wissen hat für uns recherchiert. Also, wie viel sollte man jetzt pro Tag trinken? Gerade heute, wo es wieder so heiß wird.
1: Das Bundesamt für Gesundheit, das BAG, empfiehlt, dass man regelmässig trinken soll, und zwar mindestens 1,5 Liter pro Tag. Wenn es heiss ist, könnte es aber gut auch 2 Liter oder mehr sein. Man merkt selber ein bisschen, was unten rausgeht oder was man rausgeschwitzt hat. Das sollte man auch wieder ersetzen. Auch die Farbe vom Urin kann ein guter Indikator sein. Hell wie Zitronensaft, das ist alles tipptopp. Dunkel wie Apfelsaft heisst, der Urin ist konzentrierter und man sollte mehr trinken. Oder man nimmt ein bisschen mehr Früchte, die ziemlich wasserhaltig sind, zum Beispiel Melonen.
0: Aber kann man denn eigentlich auch zu viel trinken?
1: Ja, das gibt es auch, aber das ist wirklich äußerst selten. Also man redet dort von einer sogenannten Wasservergiftung. Man überflutet den Körper mit viel zu viel Flüssigkeit, was dann den Salzgehalt im Körper senkt. Und das ist wirklich nicht gut für die Nieren und kann sogar zu einem Nierenversagen führen. Es hat einmal einen ganz dummen Wettbewerb gegeben, wo es darum gegangen ist, wer am meisten Wasser kann trinken, und der Sieger ist dann an dieser Wasservergiftung gestorben.
0: Ja genau, da kann ich mich daran erinnern, schrecklich. Aber eben, die meisten von uns, die müssen in diesen Tagen wahrscheinlich schauen, dass sie genug trinken. Aber wie merkt man eigentlich, dass man genug trinkt?
1: Laut der Deutschen Gesellschaft für Ernährung haben wir Durst, wenn unser Körper mehr als 0,5% von seinem Gewicht in Form von Wasser verloren hat. Und das zeigt sich, dass man ein trockenes Maul hat. Es kann sein, dass einem schwindelig wird oder dass jemand plötzlich verwirrt ist oder die Lebensgeister so klein weg sind und man sich fühlt wie eine leere Luftmatratze. Also zumindest ich habe das Gefühl, aber auch wenn es nicht heiss ist, ist zu wenig Trinken nicht gäbig. Ja, es kann sein, dass man Probleme hat mit dem Blutdruck. Der Schlaf ist gestört, sehr viel wird über Verstopfung berichtet. Es wird auch von Muskelkrämpfen oder Herzrasen berichtet. Es gibt einen guten Test, den man selber machen kann und schauen, ob man genug Flüssigkeit in sich hat. Man bildet auf dem Handrücken eine Hautfalte, also so, als ob man sich selber klemmen und zieht die dann leicht auf und bleibt die Hautfalte ein bisschen stehen, dann kann das auf eine Dehydration hinweisen, also eine Unterversorgung mit Wasser.
0: Guter Trick. Übrigens, ältere Leute merken häufig nicht, dass sie nicht genug trinken.
1: Mit dem Alter nimmt das Durstgefühl ab und darum sollten gerade ältere Leute trinken. Man kann zum Beispiel mit einer App arbeiten, die einem immer wieder an das Trinken erinnert, und man kann auch die Trinkmenge eintragen. Oder man führt ein Trinkprotokoll und man stellt am besten dort, wo man immer wieder durchkommt, zum Beispiel im Gang, eine Flasche und ein Glas mit Wasser her. Und immer, wenn man vorbeikommt, trinkt man ein Glas und man hat dann dank der Flasche auch die Übersicht, wie viel das man genau getrunken hat.
0: Jetzt, wenn es so heiss ist, was trinkt man denn am besten?
1: Wasser, also das kann man überall haben. Man sollte den Körper nicht zusätzlich mit Süßgetränken oder gar Alkohol belasten. Auch ungesüßte Tee werden empfohlen. Fruchtsäfte nimmt man am besten verdünnt, also als Schorle. Man kann ja das Wasser selber auch anreichern, zum Beispiel mit Zitronenschnitzen oder Gurkenrädli und einem Zweig Basilikum oder einem Zweig Pfefferminze.
0: Gute Tipps, die wir uns zu Herzen nehmen sollten in diesen heissen Tagen. Ja, ich habe gerade angefangen zu trinken, als ich diesen Beitrag heute das erste Mal gehört habe. Aus meiner neuen Metallflasche, die ich mir geleistet habe. Vielleicht hilft das ja auch noch bei jemandem, wenn man eine schöne Flasche hat.

0: Furbat mit Tina Flur. Ja, ich habe leider nicht so viel verstanden, aber ein paar Wörter kann ich auf Romanisch. Zum Beispiel Aua heisst Wasser. Um das ist es ja vorhin gegangen. Viel Wasser trinken sollte man an diesen heissen Tagen. Aber Hahne oder Mineralwasser? Der Urs von Gunten, der ist weltweit einer von den Leuten, die sich am besten mit der Trinkwasseraufbereitung und der Thematik auskennt. Er ist emeritierter Professor von der EPFL zu Lausanne und er sagt...
1: Ja, das Mineralwasser ist natürlich in einem gewissen Sinne ein Lifestyle-Produkt. Das heisst, man hat das Branding und man sieht darauf die schöne Alpenlandschaft und hat natürlich... die Assoziation mit einem besonders reinen Wasser, wenn man Mineralwasser trinkt.
0: Das Mineral, ein Lifestyle-Produkt, das auch noch transportiert werden muss und Abfall generiert. Und vor allem viel mehr kostet.
1: Ist viel teurer. Im Laden ist es immer noch relativ billig, aber im Vergleich zum Trinkwasser kostet das vielleicht 100 bis 1000 Mal mehr. Vor allem in Restaurants. Und dann gibt es auch noch international gibt's Probleme, weil zum Teil internationale Konzerne das Wasserrecht kaufen und das kann zum Nachteil sein von der lokalen Bevölkerung.
0: Vorteil vom abgefüllten Flaschenwasser sei, dass es Arbeitsplätze schaffe, vor allem im Berggebiet. Und man kann es natürlich einfach irgendwo posten, wenn man Durst hat, und mitnehmen. Gerade in diesen heissen Tagen ist das praktisch. Und es gibt ja viele Leute, die lieber Krüseli Wasser haben als Stills. Und zum Teil hat es auch noch Calcium drin, was auch gut ist gegen die Osteoporose. Ich trinke meistens Hahnenwasser. Das kann man ja bei uns mit gutem Gewissen, oder?
1: Also ich denke, ich kann bedenkenlos das Trinkwasser ab dem Wasserhahn trinken. Das ist ja auch sehr gut kontrolliert, sicher aus hygienischer Sicht, aber auch von den Spurenstoffen her.
0: Sagt der Urs von Gunten, Experte in Sachen Wasseraufbereitung. Also, Hauptsache, man trinkt genug Sättiges oder anderes Wasser. An diesen heissen bis sehr heissen Tagen. Zum Wohl, sage ich. Ja, und jetzt hätte ich noch ein Stück zum Thema. Das heisst Ziefner Wasser. Es spielt Zöck.

0: Tiger Sea, Mainville, Hot Kings haben die geheissen. Dans les rues d'Antibes, Stück. 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Eine der grössten Hits der deutschen Sängerin Marianne Rosenberg heisst «Lieder der Nacht». Der war aber eigentlich nicht für sie und auch nicht auf Deutsch geplant gewesen. Erst über Umweg haben sich die Sängerin und der Hit gefunden. Wie das genau gegangen ist, erzählt uns jetzt unser Schlagerexperte, der Roger Devin.
1: Das Lied «Lieder der Nacht» ist zuerst auf Französisch komponiert worden. Der Titel «Tu peux arriver au cinéma». Und geschrieben worden ist es eigentlich für den Eurovision Song Contest im Jahr 1976 als Beitrag für Luxemburg. Nur wer hat das Lied sollen singen? Die Lösung ist aus Deutschland gekommen. Dort hat es Marianne Rosenberg nicht geschafft, für die deutsche Vorentscheidung nominiert zu werden und hat also Zeit gehabt. Darum fragt man sie an und sie sagt zu. Marianne Rosenberg beschrieb das Ganze später in ihrer Biografie als Mischung aus Anerkennung und Abenteuer. Also lernt sie den französischen Text und tritt an bei der luxemburgischen Vorentscheidung. Tönt hat das so. Also.

Hoffnungen sind gross gsi und die Enttäuschung auch. Sie scheitert und wird nur Dritte. Es gewinnt übrigens der Jürgen Markus. Marianne Rosenberg hat mit «Tout peut arriver au cinéma» keine Chance gehabt. Und an dieser Stelle hätte die Geschichte um das Lied eigentlich können vorbei sein. Aber nein, die Melodie ist einfach zu gut, zu eingängig, um sie wegwerfen. Also setzt man auf einen erfahrenen deutschen Liedtexter, den Joachim Haider, und nimmt das Lied einfach nochmal neu auf Deutsch. Jetzt heisst's Lieder der Nacht. Lieder.

0: Und dann passiert's. Das Lied wird zum Hit und zu einem von der erfolgreichsten Lieder von der Marianne Rosenberg überhaupt. In der Hitparade kommt's bis auf Platz 6. Spannend an dieser Geschichte ist vor allem eins. Wie aus einer Niederlage plötzlich ein Sieg kann entstehen. Und wie die eine es Lied ablehnet und die andere genau das gleiche Lied trotzdem zu einem Hit macht.
1: Der Roger de Wien. Marianne Rosenberg war übrigens 21, wo sie das Lied aufgenommen hat. Heute ist sie 51 und immer noch auf Tour. Vom Lied «Lieder der Nacht» hat sie unterdessen auch neue Versionen herausgebracht, zuletzt eine im Jahr 2020. Wir hören jetzt das Lied natürlich voller Länge. Ich freue mich auf die erste Version von 1976.

0: 50 Jahre alt und immer noch sehr cool, das Lied «Lieder der Nacht» von der Marianne Rosenberg.
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0: 9:12 haben wir. Jetzt kommt einer, der noch ein bisschen cooler ist, der Elvis Presley.

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0: Rudi Nini Flores sind das gsi, am Vals en Paris. 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
1: Die Nachrichten von SRF um 12 Uhr mit Mario Stuani. Nach den gescheiterten Privatisierungsplänen der FIFA drohen weitere Konsequenzen. Der Europäische Fußballverband kündigt mögliche rechtliche Schritte an, auch gegen FIFA-Chef Gianni Infantino. Darüber berichten verschiedene britische Medien und sie zitieren aus einem Schreiben der UEFA unter anderem an Infantino. Er wird darin aufgefordert, keine Akten zu vernichten. FIFA-Präsident Gianni Infantino wollte die Rechte an den Weltmeisterschaften teilweise an private Investoren verkaufen. Nach massivem Widerstand machte die FIFA aber einen Rückzieher. Mit Wales hat inzwischen ein erster Nationalverband bekannt gegeben, eine Wiederwahl von Infantino im nächsten Jahr nicht zu unterstützen. Im Konflikt zwischen den USA und dem Iran gibt es widersprüchliche Signale. So hat US-Präsident Donald Trump angekündigt, dass heute erneut Gespräche stattfinden sollen. Details nannte er aber nicht. Der Iran weist Trumps Darstellung allerdings zurück. Man verhandle derzeit nicht mit den USA, sagte ein Sprecher des iranischen Außenministeriums heute Morgen. Der Iran führe aber mit Oman Gespräche darüber, wie die Straße von Hormuz vollständig für die Schifffahrt geöffnet werden könnte. Der Schweizer Pharmakonzern Sandoz hat sich in einem Rechtsstreit in den USA auf einen Vergleich verständigt. Sandoz hat sich mit US-Bundesstaaten und weiteren Parteien wie beispielsweise Spitälern und Apotheken geeinigt und zahlt umgerechnet knapp 400 Millionen Franken. Im Gegenzug lassen die US-Behörden ihre Klagen gegen Sandoz fallen. Es geht dabei vor allem um Vorwürfe von unzulässigen Preisabsprachen. Sandoz sagt, der Vergleich, der nun erzielt worden ist, sei kein Schuldeingeständnis. Die Börsendaten von SIX, der Swiss Market Index, liegt im Moment bei 14.371 Punkten und damit 0,2% im Plus. Der Euro wird zu 93,19 gehandelt und der Dollar zu 80,87. Und die Wetteraussichten. Heute und morgen ist es recht sonnig. Vereinzelt sind Platzregen oder auch Gewitter möglich. Dazu ist es schwülheiß mit 31 bis 35 Grad. Das waren Nachrichten von Radio SRF. Verantwortlich Jan Grüebler.
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0: Ich wünsche einen guten, wenn es etwas gibt, einen guten Mittag. Vitello Tonnato wäre für mich so ein perfektes Essen für so einen heissen Tag oder Gazpacho. Mir läuft gerade das Wasser im Mund zusammen. Aber Sie haben vielleicht noch etwas viel Besseres auf dem Tisch. Geniessen Sie es und geniessen Sie die Musik. Jetzt von Rondo Veneziano, Scaramucci. Am Mikrofon ist Pfenzi Haller.

0: Das Jubiläumsspiel Felddivision 5 mit dem Marsch der Medici. Heute ist ganz ein besonderer Tag für uns, für die SRF Musik, weil am Abend am 8. ist das Elplerwunschkonzert. Das gibt es einmal im Jahr. Man kann schon sagen, das ist legendär. Das ist am Abend, aber jetzt schon vor Ort sind meine beiden Kollegen, die den moderieren, der Bernhard Siegmann und Ricarda Trepp. Das Empächli von dort, wo sie denn, wo die Party ist, muss man sagen, wo sie moderieren, wo die Musik herkommt, ist im Kanton Glarus, bei Elmhine. Da hockt er auf mit der Seilbahn auf 1500 Meter oben. Bernhard, ist es schön kühl bei euch?
1: Nein, es ist nicht schön kühl. Aber es ist auch nicht heiß. Es ist einfach richtig schön Sommer. Ich meine, letztes Jahr sind wir das erste Mal oben auf dem Empächli gewesen und da war es richtig Bergwetter gewesen. Ist also dann ziemlich frisch geworden. Aber jetzt, es ist richtig schön Sommer. Es geht ein Lüftchen. Es ist wirklich perfekt für einen Besuch. Ich kann nur allen sagen, die noch Lust haben, kommt zu uns ins Empächli rauf. Kostet nur 10 Franken, man kann gratis parkieren und dann ist man da oben in der Sommerfrische. Und wir haben ja dann nicht erst auf die Live-Sendung Musik. Das geht ja schon viel früher los, Ricarda.
2: Ja, das geht schon richtig schön am Nachmittag, am 2 los, nämlich mit dem Ländler-Trio Tanzboden. Und dann auch noch die Einheimischen, die Kleintaler-Örgler, die heizen so richtig schön ein. Es hat uns auch schon die Leute gefragt, ja, wann geht's da los? Es hat ein paar natürlich jetzt schon auf der Terrasse, die gemütlich am Mittagessen sind. Und die freuen sich, wenn dann da ein bisschen Stimmung und Live-Musik losgeht. Aber also richtig freuen tun ich mich dann auf die drei Formationen, die wir heute Abend nach den Nachten hören können. Und die kommen zum Teil recht von weiter her. Da haben wir nämlich das Jodlerquartier Alpen Rösli Heimenschwand, also aus dem Emmental. Dann aus der Innerschweiz das Schweizer Örgeli-Trio Raphael Fuchs und Co. Und auch das Ländlerquartett Haller Heller, wo man natürlich bestens kennt, mit ihren Musiktiteln, die da dann so zum Tanzen und zum Geniessen und für die Elplerinnen und Elpler, Wanderinnen und Wanderer, die da raufkommen, die dann richtig gut können Stimmung machen können. Und natürlich auch für uns, da weiss man nie, was kommt. Geniessen wir einfach noch den Geschmack auch, Bernhard. Du hast vorher gesagt, es schmeckt so richtig fein nach Heu, richtig viel. Es ist einfach ein schöner Ausflug zum Martinsloch, vis-à-vis die Bergwelt. Einfach nur schon das einmal wieder aufsaugen und das frische, kühle Lüftchen, das wir gleich ein bisschen auch haben, können geniessen.
0: Jetzt bin ich froh, hast du gerade noch etwas gesagt. Weißt du, weil es tönt, wie wenn ihr da bei mir gerade im Studio wäre. Technik funktioniert also perfekt. Wo sind ihr denn jetzt gerade?
1: Wir sind gerade unten am Bergrestaurant Empächli, da ist der Übertragungswagen und da melden wir uns jetzt dann den ganzen Nachmittag mit Gästen, die einen Musikwunsch erfüllt bekommen. Und wir hoffen natürlich, es kommen viele jetzt dann schon rauf, weil Ricarda hat es gesagt, am 2 geht es schon los, in 2 Sälen. Und wir haben auch den Wunsch aufgenommen von den Hörerinnen und Hörern letztes Jahr. Es soll mehr Platz haben, auch zum Tanzen. Darum haben wir jetzt schon am Nachmittag in 2 Sälen, 2 Formationen, die aufspielen, wo man kann tanzen oder natürlich auch sitzen. Es hat auch genug Sitzplätze. Und im Moment eben so, das letzte Jahr kann ich mich erinnern, haben ganz viele so um 1-2 noch zum Mittag gegessen. Und der Saal ist eigentlich schon dann, bevor es losgegangen ist, schon richtig voll gewesen mit allen, die gegessen haben. Und man sieht auch ganz bekannte Gesichter. Wir staunen beide, wie man uns grüßt und wir sind amig baff und wir amig schmunzeln und dann sagen wir, hast du die Person gekannt? Und sie kennen uns und wir sie nicht. Das sind, also das ist halt das Radioleben.
0: Und Hörer.
1: Und die Hörerinnen und Hörer, die sagen irgendwie so, hey, die Ricarda, die wollte ich jetzt endlich mal sehen, die coole Socke, gerade vorher, wo wir da sind. Wir müssen so lachen. Also, es kommen auch viele Musikwellenhörer und wir freuen uns über jeden, der raufkommt.
0: Genau. Jetzt hat Ricarda vorhin gesagt, man weiss nicht, was noch passiert. Also, könnte es auch passieren, dass ihr beide dann auch noch tanzen heute Abend?
2: Selbstverständlich. Also nur schon wegen dem lohnt sich. Der Bernhard hat geübt, hat er gesagt. Also er wird mir nicht so fest auf der Zeppe rumstehen wie beim letzten Mal.
0: Jetzt bin ich froh, also, du ich lasse mich einfach führen,
2: wie das Frauen ja dürfen.
0: Ja, genau. Und du kannst es...
1: Jetzt mir weggenommen, damit ich nichts sagen kann. Jetzt
0: genau,
1: bin ich natürlich
0: gesagt,
1: im Scheiß, gell?
0: Ja, Scheiß kenne ich schon. Genau.
1: Ja, genau. Genau.
0: Also gehen Sie, liebe Hörerinnen und Hörer, rauf kontrollieren, ob die dann auch tanzen. Ja, da gibt es sicher ein bisschen warm dort oben. Heute Abend um 8 Uhr geht Party fürs Radio los. Aber um 2, wie wir gehört haben, geht es im Empächli oben schon los. Am Abend spielen dann das Ländler-Trio Haller Heller. Da hat Ricarda vorhin erzählt, die hören wir jetzt auch. Und dann hören wir euch dann in etwas mehr als einer Stunde wieder. Guten Mittag in dem Fall.
1: Gleichfalls. Ciao,
0: danke. Tschüss.

0: Das Ländler-Trio Haller Heller. Heute Abend dann live am Elbler-Wunsch-Konzert nach der 8. im Restaurant Empechli oberhalb von Ilm. Party geht dort oben aber schon um 2 los, wenn Sie wollen, dabei sein.
1: 12.30 Uhr, Rendezvous. Die Mittagsinformationen von Radio SRF. Nach dem Migrantenansturm in Ceuta. Wir fragen, ob Marokko versucht hat, Druck auf die EU auszuüben. Nach dem Platzspitz und der Lettenszene. Wir schicken unsere Reporterin in Zürich in die offene Drogenszene bei der Gessnerallee. Für eine wirklich viersprachige Schweiz. Das Projekt Italiando versucht, Spaß und Lernen im Tessin zu verbinden. Und in der Sommerserie 25 Jahre Tagesgespräch Marco Solari, der langjährige Präsident des Locarno Filmfestivals.
2: Die Magie ist natürlich der Piazza. Manchmal ist ein Gewitter im Anzug, der ist das Ganze sehr elektrisiert. Also die, die sagen, ja, man muss die Piazza überdachen, die haben überhaupt nichts verstanden von dieser Magie.
1: Mehr dazu um 13 Uhr. Rendezvous, eine Sendung von Philipp Fontana. Im Studio begrüßt sie Ivana Pribakovic. Zehntausende ausreisewilliger Marokkaner, die mit aller Kraft versuchen, in die spanische Enklave Ceuta zu gelangen. Die Bilder gingen um die Welt, die politische Deutung machen sich verschiedene Seiten zunutze. Die politische Rechte zum Beispiel kritisiert Spaniens linke Regierung. Sie verlangt einen Ausschluss Spaniens aus dem Schengen-Raum. Einzelne Experten wiederum sehen Marokko hinter dem Ansturm. Das nordafrikanische Land versuche, Spanien zu schwächen und die EU unter Druck zu setzen. Judith Kohlenberger ist Soziologin und Migrationsforscherin an der Wirtschaftsuniversität Wien. Ich fragte sie, was halten Sie von der Idee, Marokko habe den Ansturm auf Ceuta mindestens mitzuverantworten?
3: Nun, es wäre nicht das erste Mal. Wir haben in der Vergangenheit immer wieder solche Drucksituationen, sogenannte Instrumentalisierung von Migration seitens Marokko gesehen. Marokko hat ja durch die Abkommen, die mit der EU bestehen, auch einen riesigen Hebel gegen Europa in die Hand bekommen. Und den hat es immer wieder gegen Europa auch eingesetzt. Wir wissen zumindest von den Aussagen der Migrantinnen und Migranten, dass die Grenzpolizisten wohl weggesehen haben, ob sie aktiv auch zum Übertritt ermutigt haben. Das ist derzeit noch auf der Ebene von Gerüchten.
1: Die marokkanische Regierung ihrerseits spricht von einer Falschinformation, die den Ansturm ausgelöst habe, eine Falschinterpretation eines spanischen Gerichtsurteils, das die Rückführung bestimmter Gruppen von Migranten begrenze. Für diese Erklärung würde jetzt aber sprechen, dass die große Mehrheit der anstürmenden Marokkaner dann freiwillig von Ceuta nach Marokko zurückgekehrt ist. Was sagen Sie dazu?
3: Ich denke, dass beide Erklärungen zutreffend sein können. Der unmittelbare Auslöser war sicherlich diese Falschnachricht, die sich aufgrund des Gerichtsurteils verbreitet hat. Dahinter kann aber dann trotzdem ein Ausnutzen oder Nutzen dieser Situation durch Marokko stehen. Also beides geht zusammen. Wie sehr die Rückkehr aller Ankommenden tatsächlich absolut freiwillig war oder wie sehr umgekehrt auch Druck von der spanischen Polizei ausgeübt wurde, das können wir auch derzeit sehr schwierig beurteilen.
1: Was möchte denn Marokko erreichen?
3: Nun, Marokko findet sich in einer schwierigen Situation als eine Art Grenzpolizist für Europa wieder, bekommt dafür EU-Gelder in Millionenhöhe, schon über viele Jahre, hat aber gleichzeitig einerseits einen starken Migrationsdruck der eigenen Bevölkerung, viele junge Marokkaner, die gerne nach Europa gehen würden, dort Arbeit und Beschäftigung suchen, auch aufgrund der hohen Jugendarbeitslosigkeit in Marokko. Auf der anderen Seite muss man sehen, dass außenpolitische Fragen wie etwa die Annäherung Spaniens an den Erzrivalen Algerien wohl auch eine Rolle gespielt hat. Immer wieder kam es auch dazu, dass genau das für eine Art erpresserische Situation seitens Marokkos genutzt wurde.
1: Wie viel hat denn Marokko im Moment zu verlieren, wenn wir jetzt auch zum Beispiel an die Migrationsabkommen und an die Ausbildungsprogramme zwischen Deutschland und Marokko denken?
3: Ich denke, das sind veritable Gründe, warum Marokko zurückhaltender sein könnte oder sollte. Wir dürfen aber nicht vergessen, dass auch Europa einiges zu verlieren hat, vor allem politische Handlungsmacht. Weil Marokko hatte erkannt, dass kaum etwas so sehr die EU spaltet wie diese viel zitierte Migrationsfrage und dass sich damit politisches Kleingeld schlagen lässt, weil dadurch vor allem Rechte und Rechtsaußenparteien gewinnen. Das heißt, die europäischen Staats- und Regierungschefs haben eigentlich, wenn man es so betrachtet, in puncto politischer Handlungsmacht noch viel mehr zu verlieren.
1: Wem hat denn der Vorfall in Ceuta am meisten genützt?
3: ich würde sagen, der europäischen Rechten, die es verstanden hat, diese Situation für sich zu nutzen, auch natürlich durch massive Falschnachrichten, die sich in den Tagen oder eigentlich Stunden nach diesem Ansturm in den sozialen Medien verbreitet haben. Da wurde auch beispielsweise behauptet, dass die Personen, die in Ceuta angekommen sind, alle unmittelbar aufs spanische Festland gelangen würden, nach Frankreich, nach Deutschland weiterreisen könnten. Das ist alles nicht der Realität entsprechend, hat sich aber fortgesetzt und hat natürlich eine Bedrohungslage heraufbeschworen, die auf Seiten der europäischen Bevölkerung wieder zu Angst führt. Und da profitieren vor allem rechte und rechtspopulistische Parteien davon.
1: Was sagen Sie denn jetzt als Wissenschaftlerin, was würde die Situation denn in dieser Situation beruhigen?
3: Also ich denke, ganz grundlegend müsste man die Frage stellen, ob Spanien denn weiterhin an diesen Exklaven festhalten möchte, die immerhin noch eine Art koloniales Erbe darstellen. Und man müsste die Frage für Migrationstreiber im Hintergrund stellen. Man hat ja sich eigentlich von diesen neuen europäischen Asylregeln, die seit 1,5 Monaten in Kraft sind, versprochen, dass sie so abschreckend oder demotivierend, wie es heißt, wirken, dass keine Menschen oder viel weniger Menschen kommen. Das ist jetzt nicht der Fall. Wir sehen, dass die Migrationsursachen, ob das jetzt klassische Fluchtgründe sind oder wirtschaftliche Gründe, in den Herkunftsländern weiterhin viel stärker wiegen. Und da wäre für mich die Frage, wie kann man diese irregulären Ankünfte erstens auf reguläre Wege lenken, aber wie kann man auch nachhaltig für Perspektiven vor Ort sorgen?
1: Judith Kohlenberger, Soziologin und Migrationsforscherin im Rendezvous-Interview. Und damit zum Nachrichtenüberblick mit Mario Sturni.
4: Nach den gescheiterten Privatisierungsplänen der FIFA drohen weitere Konsequenzen. Der Europäische Fußballverband kündigt mögliche rechtliche Schritte an, auch gegen FIFA-Chef Gianni Infantino. Darüber berichten verschiedene britische Medien und sie zitieren aus einem Schreiben der UEFA unter anderem an Infantino. Er wird darin aufgefordert, keine Akten zu vernichten. FIFA-Präsident Infantino wollte die Rechte an den Weltmeisterschaften teilweise an private Investoren verkaufen. Nach massivem Widerstand machte die FIFA aber einen Rückzieher. Mit Wales hat inzwischen ein erster Nationalverband bekannt gegeben, eine Wiederwahl von Infantino im nächsten Jahr nicht zu unterstützen. Der Kanton Graubünden will stärker gegen die organisierte Kriminalität im MISOX vorgehen. Menschen aus EU- und EFTA-Staaten, die dort eine Aufenthalts- oder Arbeitsbewilligung beantragen, müssen dazu neu auch einen Strafregisterauszug vorlegen. Diese Regel gilt vorläufig bis Ende Jahr, wie der Kanton Graubünden schreibt. Im Februar dieses Jahres wurden im Rahmen einer internationalen Polizeiaktion mehrere Personen festgenommen, die mutmaßlich Verbindungen zur organisierten Kriminalität haben. Darunter waren 4, die in der Gemeinde Roveredo als ausländische Staatsangehörige angemeldet waren. Mehrere Gemeinden im Bündner Südtal haben danach schärfere Maßnahmen gegen das organisierte Verbrechen gefordert. Der Schweizer Pharmakonzern Sando hat sich in einem Rechtsstreit in den USA auf einen Vergleich verständigt. Sando hat sich mit US-Bundesstaaten und weiteren Parteien wie beispielsweise Spitälern und Apotheken geeinigt und zahlt umgerechnet knapp 400 Millionen Franken. Im Gegenzug lassen die US-Behörden ihre Klagen gegen Sando fallen. Es geht dabei vor allem um Vorwürfe von unzulässigen Preisabsprachen. Sando sagt, der Vergleich, der nun erzielt worden ist, sei kein Schuldeingeständnis. Im Konflikt zwischen den USA und dem Iran gibt es widersprüchliche Signale. So hat US-Präsident Donald Trump angekündigt, dass heute erneut Gespräche stattfinden sollen. Details nannte er aber nicht. Der Iran seinerseits weist Trumps Darstellung allerdings zurück. Man verhandle derzeit nicht mit den USA, sagte ein Sprecher des iranischen Außenministeriums heute Morgen. Der Iran führe aber mit Oman Gespräche darüber, wie die Straße von Hormuz vollständig für die Schifffahrt geöffnet werden könnte. Die ehemalige de facto Regierungschefin von Myanmar, Aung San Suu Kyi, konnte einen Vertreter des Internationalen Komitees vom Roten Kreuz, IKRK, treffen, wie das IKRK mitteilt. Myanmar veröffentlichte auf Telegram mehrere Fotos des Treffens. Diese zeigen keine offensichtlichen Anzeichen für eine gesundheitliche Beeinträchtigung. Einer von Suu Kyis Söhnen sagte, das sei ein Zeichen der Hoffnung. Unabhängig bestätigte Informationen über ihren Gesundheitszustand habe er aber nicht. Aung San Suu Kyi wird seit ihrem Sturz 2021 festgehalten, praktisch ohne Kontakt zur Außenwelt. Die Wetteraussichten: heute und morgen ist es recht sonnig. Im Tagesverlauf bilden sich jeweils größere Quellwolken und es gibt stellenweise Platzregen oder Gewitter. Es ist an beiden Tagen schwülheiß mit 31 bis 35 Grad.
1: Zürich und Drogen. An den früheren Brennpunkten der offenen Drogenszene spazieren heute Museumsbesucher durch den Platz Spitzbarkt oder es wird gebadet am Letten. Zürich, die lebenswerte und hippe Stadt an der Limmat, hat aber wieder ein Problem. Konsumiert werden jetzt Kokain und Crack und das mitten in der Stadt in der Nähe des Hauptbahnhofs. Wie sich die neue Drogenszene Zürichs zeigt, im Bericht von Mayra Schmidt von der Gästenallee.
5: Bereits wenn man vom Schopwil im Untergrund des Zürcher Hauptbahnhofs die Treppe zur Gessnerallee hochsteigt, sieht und hört man die Szene. Eine Gruppe von Männern steht zusammen, inmitten von Geschäftsleuten, Pendlerinnen und Touristen. Einer wühlt in seinem Hosensack herum, holt etwas heraus, drückt es seinem Kumpel in die Hand. Wenig später sind die Männer wieder verschwunden, jeder in eine andere Richtung. Solche Bilder gehören mittlerweile zum Alltag von Melanie Stierli. Sie ist die Geschäftsführerin einer Schönheitssalonkette, welche auch eine Filiale bei der Gessnerallee hat.
6: Sie stehen wirklich direkt vor unserem Laden. Sie konsumieren, sie verkaufen Drogen. Sie haben auch schon Sofa vor unser Geschäft angestellt. Und unsere Kunden können wirklich direkt auf die schauen, weil wir die ganze Fensterfront haben. Und es ist auch für die Mitarbeiterinnen wirklich kein Schaffen mehr. Und das ist einfach nicht mehr tragbar für uns.
5: Was Melanie Stierli besonders auffällt, ist die Aggressivität der Drogenkonsumierenden und der Dealer. Diese habe in den vergangenen Monaten stark zugenommen.
6: Wir erleben Aggressivität einerseits draussen vor dem Laden. Das heisst, wir haben auch schon mitbekommen, wo sie so Scooter umeinander gerührt haben, Velos umeinander gerührt. Sie schreien sich gegenseitig an. Wir haben schon Bedrohungen im Laden selber gehabt. Und wir sind zuständig, dass unsere Mitarbeiter und Kunden können in Ruhe arbeiten und nicht mit Angst haben.
5: Zwar zeige die Polizei seit kurzem wieder mehr Präsenz, jedoch sei es wie ein Katz-und-Maus-Spiel, sagt Stierli. Sobald die Polizei auffährt, verschwindet die Szene im Hauptbahnhof oder in die nahegelegene Europaallee. Und wenn die Polizei wieder wegfährt, kommen Süchtige und Dealer zurück an die Gessnerallee. Melanie Stierli fordert, dass die Stadt mehr tut, um die offene Drogenszene schnell wieder in den Griff zu bekommen. Anwohnerinnen und Gewerbler seien bereits daran, Unterschriften zu sammeln, um sich bei der Politik Gehör zu verschaffen. Die Stadt selbst hat aufgrund der wachsenden Drogenszene bereits die Polizeipräsenz verstärkt und sagt, sie arbeite an weiteren Lösungen, um die Situation zu verbessern. Beispielsweise ist eine vierte sogenannte Kontakt- und Anlaufstelle geplant. Dort können Drogen in einem geschützten Raum konsumiert werden. Ein paar Schritte vom Kosmetiksalon entfernt befindet sich das Zentrum für Suchtmedizin Aarut. Seit der Schließung der offenen Drogenszene beim Letten in den 1990er Jahren werden hier Suchtkranke behandelt. Als eine der vier Säulen der Schweizer Drogenpolitik werden hier auch Drogen, wie zum Beispiel Methadon, geregelt abgegeben. Thilo Beck ist der Co-Chef Arzt Psychiatrie beim Aarut. Auch er bestätigt, dass der Drogenkonsum und Handel auf der Straße deutlich zugenommen haben. Grund dafür sei eine Kokainwelle, die den illegalen Drogenmarkt überschwemmt hat, sagt Thilo Beck.
7: Dazu kommt noch, dass es in einer neuen Form jetzt verkauft wird, in den sogenannten Steinen, Kokainsteinen. Diese Steine können heute sofort vom Dealer gekauft werden, ohne das Aufkochen. Und das beschleunigt den Prozess ungemein.
5: Die Stadt Zürich könne nicht genügend schnell auf den dynamischen Drogenmarkt reagieren. Die Maßnahmen der Drogenpolitik hinken also sozusagen hinterher und deshalb belastet die Drogenszene das Quartier wieder mehr als in früheren Jahren. Hinzu komme, dass bei dieser neuen Form des Cracks, die den Markt dominiert, die Suchtkranken schneller verelenden und so nur noch schlecht erreichbar seien für die Anlaufstellen.
7: Es geht dann darum, wie können wir die betroffenen Menschen mit ihren Bedürfnissen besser abholen und stabilisieren, dass die Szene sich nicht mehr so präsentiert.
5: Damit sich die Situation für alle Betroffenen wieder entspannt, brauche es weitere Anlaufstellen und niederschwellige Therapieangebote für Suchtkranke. Polizeipräsenz sei zwar auch wichtig fürs Quartier, aber Repression alleine löse das Problem der offenen Drogenszene nicht.
1: Rendezvous. Weiter geht's mit frankophonen und deutschsprachigen Teenagern, die sich auf Italienisch näher kommen. Es geht um Russland und Nordkorea, die sich auf einer ideologischen und militärischen Ebene näher gekommen sind, und um australische Ureinwohner, denen Ärztinnen und Ärzte aus eigenen Reihen zu einem gesünderen Leben zu verhelfen versuchen. Wenn die Wintertourerin Mia mit der Lausannerin Zoe spricht, geschieht dies meist auf Englisch. Also nicht so, wie wir uns die viersprachige Schweiz vorstellen, also weder auf Französisch noch auf Deutsch. Wie also den Teenagern die andere Landessprache schmackhaft machen? Zum Beispiel mit einem Sommerlager. Vielleicht, indem man Sprachunterricht mit einem Sommerlager verbindet. Da verbringen Jugendliche aus der Deutschschweiz und der Romandie eine Woche im Tessin, lernen am Vormittag Italienisch und am Nachmittag den Kanton kennen. Diesen Sommer nehmen mehr als 150 Jugendliche zwischen 13 und 20 Jahren am Projekt Italiando teil. Tessin-Korrespondent Ivan Santoro war auch dabei.
8: Una pizzetta per favore.
9: Con o senza olio?
8: Con olio.
9: Ecco.
10: Die vier Schülerinnen und drei Schüler aus der Romandie und der Deutschschweiz üben, wie sie in einer Bar etwas bestellen können. Eine Alltagssituation also, und die funktioniert bereits erstaunlich gut. Auch wenn die verschiedenen Sprachen gelegentlich noch etwas durcheinander geraten. Die Teenager zwischen 13 und 15 Jahren konnten vor Kursbeginn kaum oder gar kein Italienisch. In dieser Woche aber haben sie bereits beachtliche Fortschritte gemacht. Zum Beispiel Darel.
11: Mi chiamo Darel, ho 14 anni.
10: Oder Amelia.
12: Mi chiamo Amelia.
10: Und auch Aurel.
13: Mi chiamo Aurel, ho 13 anni.
10: Warum sie sich für Italiando entschieden haben, ist schnell erklärt.
13: Weil ich es eine schöne Sprache finde, darum.
10: Amelie hat dank Italiando nicht nur die italienische Sprache für sich entdeckt, sondern auch das Tessin.
13: Also die Gegend ist sehr schön und mit den Bergen sieht es auch sehr schön aus.
10: Der Lausanner Darel meint, er wisse nicht, ob er später in der Schule Italienisch wählen würde. Aber er fände es eigentlich gut, wenn Italienisch Pflicht wäre, anstelle von Deutsch. Freude an ihrer Miniklasse hat auch Lehrerin Jessica Gasellini. Die Italienischlehrerin aus Bellinzona unterrichtet nicht zum ersten Mal bei Italiando. Besonders schätzt sie die hohe Motivation der Jugendlichen. Schließlich nehmen sie freiwillig am Kurs teil. Speziell ist für die Lehrerin auch die sprachlich gemischte Klasse. Zwar hätten die Romans wegen der Nähe zum Französischen anfangs gewisse Vorteile.
14: Però devo dire che gli svizzeri tedeschi hanno anche loro un'ottima pronuncia.
10: Dafür haben die Deutschschweizer eine sehr gute Aussprache und sie geben sich sehr viel Mühe beim Lernen. Es gibt keinen großen Unterschied zwischen Deutschschweizern und Romans.
14: Una grande differenza. La motivazione degli svizzeri tedeschi è almeno tanto grande quanto quella dei romandi, direi.
10: Seit 10 Jahren gibt es diese Italiando-Kurse. Mittlerweile werden sie nicht nur vom Kanton Tessin, sondern auch vom Bund unterstützt. Und die Kurse werden immer beliebter, auch weil das Angebot immer bekannter wird. ganz zur Freude von Kursleiter Joel Rossetti.
15: Ci sono, vediamo nelle iscrizioni, chiediamo di segnalarlo, ci sono degli aspetti legati.
10: Wir sehen es bei den Anmeldungen. Viele haben Großeltern oder Eltern, welche ursprünglich vielleicht aus Italien gekommen sind. Es gibt aber auch viele junge Menschen, die einfach Interesse an der Sprache haben und auch für den Südkanton, um so eben die lateinische Schweiz besser kennenzulernen.
15: Verso il territorio al sud delle Alpi, quindi andare a scoprire un po' la parte latina della Svizzera.
10: Daneben seien die Kurse auch beste Werbung fürs Tessin. Bei den täglichen Ausflügen würden die Jugendlichen nördlich des Gotthards den Südkanton von einer anderen Seite kennenlernen, sagt Rossetti.
15: Sì, vogliamo anche proprio andare a fargli scoprire il territorio, la nostra cultura.
10: Ja, wir möchten den Teilnehmenden natürlich auch unsere Region und unsere Kultur näher bringen. Und deshalb versuchen wir auch immer einen Abend in einem Grotto zu veranstalten, um so unsere typischen Spezialitäten zu präsentieren.
15: Con attività sportive e gite.
10: Der Appenzeller Bub Aurel hat jedenfalls schon Gefallen am Tessin gefunden. Er möchte wiederkommen.
16: Also ich habe jetzt einfach gelernt, dass ich in der Ferien ein bisschen rede, wenn ich wieder ins Tessin gehe.
10: Aber nicht nur deswegen. Aurel ist grundsätzlich der Meinung, dass in der Schweiz mehr Italienisch gelernt werden sollte.
16: Ich meine, es ist schon eine Landessprache und ich finde, Landessprachen sollte man so ein bisschen können.
10: Ganz im Sinne der mehrsprachigen Schweiz.
1: Die russische Region Kursk. Eine kurze Zeit lang war sie in ukrainischer Hand, bis sie die russische Armee zurückeroberte, mit Hilfe von mehreren tausend Soldaten aus Nordkorea. Zuerst wollte die russische Regierung nicht zugeben, dass auch sie externe Hilfe geholt hatte. Inzwischen geht sie offen damit um. Russlands Verteidigungsministerium reiste jüngst nach Pyongyang, um ein Denkmal für die gefallenen Nordkoreaner einzuweihen. Und in Moskau inszeniert eine Ausstellung das Bündnis zwischen Russland und Nordkorea als heilige Mission. Der Bericht von Karl McKenzie.
17: Im Moskauer Siegesmuseum fällt eine Ausstellung sofort ins Auge. An einer Wand hängen Dutzende eingerahmte Bleistiftzeichnungen. Sie zeigen russische und nordkoreanische Soldaten posierend mit ihren Landesflaggen oder beim Brettspiel. Es geht um den Einsatz in der Region Kursk. Andere Zeichnungen zeigen schreiende, teils blutüberströmte Koreaner mit Handgranaten. Die Bilder stammten von nordkoreanischen Soldaten, erklärt Ivan Kolyegaev, stellvertretender Leiter des Museums. Koreaner lassen sich nicht gefangen nehmen, schwärmt er. Wenn sie umzingelt sind, ziehen sie den Tod vor. Oft begingen sie Selbstmord durch die eigene Handgranate. Sie reißen dabei möglichst viele Feinde mit in den Tod. Für sie ist das eine Ehre. Das Museum ist dem Zweiten Weltkrieg gewidmet. Der Sieg über Nazi-Deutschland wird als Errungenschaft eines starken Staats dargestellt. So sei es auch heute. Im Museum findet man auch Ausstellungen zur sogenannten Spezialoperation in der Ukraine und zu angeblichen Verbrechen der Regierung in Kiew. Die Ausstellung «Schulter an Schulter» erzählt die Geschichte der Beziehungen zwischen Russland und Nordkorea. Die Sowjetunion spielte nach dem Weltkrieg eine wichtige Rolle bei der Gründung Nordkoreas. Die UdSSR befreite den Norden Koreas vom militaristischen Japan, so Kolyegaev. Die Koreaner seien ein dankbares Volk, sagt er, und zeigt auf die golden bestickten Fahnen in den Vitrinen. Geschenke Nordkoreas an die sowjetische Regierung. All das wurde von Hand gemacht und zeigt ihre Liebe und Freundschaft zu uns. Die Beziehung war nicht immer so warm. Noch vor 10 Jahren beteiligte sich Russland an den UNO-Sanktionen gegen Nordkorea. Es gab natürlich Höhen und Tiefen, sagt Ivan Kolyegaev. Aber die Freundschaft haben wir immer aufrechterhalten. Ausschlaggebend für die Wiederannäherung war aber Russlands Großangriff auf die Ukraine. Russland bezog in Nordkorea Munition und setzte nordkoreanische Soldaten in Kursk ein, weil die eigene Armee in der Ostukraine gebunden war. Pyongyang hilft indes nicht gratis. Nordkorea erhält aus Russland moderne Technologie. Während der Kämpfe in Kursk tat Moskau die Beteiligung Nordkoreas als Fake News ab. Nun scheint ein Narrativ dafür gefunden zu sein.
18: Это, мне кажется, нормальная мировая практика, когда стратегический партнер помогает тебе в решении таких проблем. Ничего страшного в этом нет.
17: Es gibt nichts Schlimmes daran, wenn strategische Partner einander helfen, sagt Kaligaev. Er zitiert den nordkoreanischen Staatschef Kim Jong-un, wonach die beiden Länder eine heilige Mission teilten. Die Mission besteht darin, dass wir Seite an Seite stehen, füreinander sterben. Wir sind ja auch gleichgesinnte Nationen. Wir bekämpfen gemeinsam eine Seuche, sei es der japanische Militarismus oder der Nazismus in der Ukraine.
18: Militarismus, Nazismus, вот это вся зараза, которая не может быть для нормального человека нормой.
17: Dabei hat Nordkorea in Russland nicht den besten Ruf. Ähnlich wie in Europa gilt der Staat als brutale, rückständige Diktatur. Wie kommt die Ausstellung also bei den Besucherinnen und Besuchern an? Die wenigsten Befragten finden klare Worte. Außer Vassili, der das Museum mit seinen drei kleinen Söhnen besucht. Die nordkoreanischen Jungs sind die einzigen, die uns geholfen haben, sagt er. Was im Zweiten Weltkrieg geschehen sei, dürfe sich nie wiederholen. In Nordkorea verstehe man das. Aber bei euch in der Schweiz hat man das vergessen. Die Botschaft des Siegesmuseums hat ihn erreicht.
1: Bilder einer Ausstellung in Moskau, Russland-Korrespondent Callum McKenzie hat berichtet. Die Aboriginal in Australien. Seit sagenhaften 65.000 Jahren leben sie in Australien nach ihren eigenen Sitten und Bräuchen. Oft spielt sich ihr Leben in bitterer Armut und am Rande der Gesellschaft ab, häufig mit Folgen für ihre Gesundheit. Aborigines haben auch eine deutlich tiefere Lebenserwartung als die übrigen 96% der australischen Bevölkerung. Doch ihre Lage verbessert sich langsam, denn immer mehr Aboriginals studieren Medizin. Die indigenen Ärztinnen und Ärzte wissen um die besonderen Bedürfnisse ihrer Patienten. Urs Welterlin.
19: Früher Morgen in der Kleinstadt Broken Hill, 1000 Kilometer und eine Welt entfernt von Sydney, wurde hier 1883 die australische Bergbauindustrie geboren. Damals stolperte ein Landarbeiter buchstäblich über das weltgrößte Vorkommen von Industrierohstoffen, Blei, Zink und Silber. Nicht zuletzt dank Broken Hill ist Australien geworden, was es heute ist. Eine moderne, wohlhabende Nation, in der es allen gut geht. Oder gehen sollte. In Marima, einem Spital für Indigene aus der Region, erleben Ärztinnen und Pfleger das anders. Viele Aboriginal leiden an schweren chronischen Krankheiten wie Diabetes, Herz-Kreislauf-Erkrankungen oder Nierenleiden. Das sei oft das Resultat von Armut, sagen Fachleute. Klinikchefin Lavinia Henderson.
20: And the challenges that we face sadly are challenges that we've been facing for many years.
19: Viele Ureinwohner litten unter einem Mangel an geeigneten Unterkünften, unter der Überbelegung von Häusern. Dazu kämen finanzielle Sorgen, Drogen und Alkoholmissbrauch. Das wirke sich negativ auf die Gesundheit aus. Wenig hilfreich ist, dass es an Gesundheitspersonal mangelt, das die speziellen Bedürfnisse der Aboriginal kennt und mit ihrer traditionellen Lebensweise vertraut ist. Eine der Ausnahmen ist die Ärztin Natalie Gordon, selbst ein Aboriginal. Sie sagt, es könne grundlegende Unterschiede geben im Denken von indigenen und nicht-indigenen Menschen, wenn es um Krankheiten gehe und um den Tod.
21: That actually could mean to the indigenous patient.
19: Eine todkranke weiße Patientin beispielsweise verstehe, dass der Tod nahe sei, wenn sie als Ärztin die Medikamente absetze, weil diese nichts mehr bewirken. Ganz anders bei einem indigenen Patienten. Dieser denke möglicherweise, er sei wieder gesund, weil er keine Medikamente mehr nehmen müsse. Ärztinnen mit indigenen Wurzeln wie Gordon gibt es immer mehr. Seit 1981 die erste Aboriginal ein Medizinstudium abgeschlossen hatte, ist die Zahl der indigenen Medizinerinnen und Mediziner im Land gestiegen, auf inzwischen bald 1000. Paul Fitzgerald ist Rektor der medizinischen Fakultät an der Australischen Nationaluniversität ANU in Canberra.
0: Seine Universität arbeitet daran, die Zahl indigener Medizinstudierender von derzeit etwa 3 pro Jahr deutlich zu erhöhen. Aboriginal-Ärztinnen und Ärzte brächten etwas ans Krankenbett, das Mediziner anderer Herkunft nicht unbedingt hätten, so Paul Fitzgerald.
2: Indigenous members of our community have different experiences of
0: Aboriginal und Angehörige anderer Minderheiten hätten selbst Erfahrung mit den bis heute anhaltenden Folgen von Trauma, Kolonialisierung und Rassismus. Dr. Natalie Gordon nennt ein persönliches Beispiel.
21: My great-grandmother, an Aboriginal woman, went into labour early. Because of the darker nature of her skin, she was not allowed to give birth in the hospital.
0: Ihre Urgroßmutter habe ihre Zwillinge nicht im Spital zur Welt bringen dürfen, weil sie schwarze Haut hatte. Sie habe ihre Kinder auf der Krankenhausveranda gebären müssen. Geschichten wie die von Natalie Gordons Urgroßmutter wirken bis heute nach. Solche generationenübergreifenden Traumata brauchen vor allem eines: Ärztinnen und Ärzte, die sie verstehen, indigen oder nicht.
1: Rendezvous 13 Uhr und damit Zeit für die Sommerserie zu 25 Jahren Tagesgespräch. Diese Woche zu Gast ist Marco Solari, der langjährige Präsident des Locarno Film Festivals, spricht über seine Zeit an der Spitze des Festivals und erklärt, weshalb er dem Anlass heute weitgehend fernbleibt. Zuerst noch die Schlagzeilen mit Mario Sturni.
4: Der Streit im Weltfußball hält an, auch nachdem die FIFA ihre Pläne für eine Privatisierung von WM-Rechten begraben hat. Der Europäische Verband UEFA prüft laut Medienberichten rechtliche Schritte, auch gegen FIFA-Präsident Gianni Infantino. In einem Schreiben fordere die UEFA, keine Akten zu vernichten. Graubünden verschärft im Kampf gegen Mafia-Organisationen und die organisierte Kriminalität die Regeln im MISOX. Wer aus einem EU- oder EFTA-Staat stammt und dort eine Aufenthalts- oder Arbeitsbewilligung beantragt, muss neu einen Strafregisterauszug vorlegen. Und im Konflikt zwischen den USA und dem Iran gibt es widersprüchliche Aussagen zu möglichen Verhandlungen. US-Präsident Donald Trump hat neue Gespräche für heute angekündigt, ohne weitere Details zu nennen. Der Iran seinerseits weist dies jedoch zurück und betont, derzeit werde nicht mit den USA verhandelt.
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23: Ein kleiner Tango gefällig. Ich habe einen. La Comparsita. Ich finde den super. Sie hoffentlich auch. Am Mikrofon ist Franzi Haller. Ich wünsche einen guten Montagnachmittag.

Das ist ja schon bald, fängt die Dreiviertelstunde an mit meinem Kollegen Mirik Tauer heute am Nachmittag. Jetzt ist genau 14 Minuten ab 1. Jetzt kommt der Maurice Jarre mit «At the Student Café».

0: Silvia Fredhammer, kauf dir einen bunten Luftballon.
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0: Kultur im Garten, das tönt für mich schon wunderbar. Da stelle ich mir einen schönen Garten vor mit Blumen, die blühen und Musik, die irgendwo spielt und Leute, die es geniessen. Ein schönes Bild. Und genau da drin könnten sie sich bewegen. Oder besser gesagt, auf der Tribüne sitzen, wenn es am Mittwoch dann so tönt.

0: Das ist der Kriegel mit seiner Band, der Urner Musiker, der am Mittwochabend im Haus der Musik zu Altdorf bzw. eben dort im Garten Musik macht. Vielleicht haben Sie Lust auf so einen stimmungsvollen Abend mit Musik. Der Eintritt ist frei, es gibt aber eine Kollekte und die ist zugunsten der Musikschule Uri. Wenn es gewittern sollte, dann wird das Konzert einfach reinverleiht ins Kirchengemeindehaus der reformierten Kirche. Los geht und das Gartenkonzert am Mittwochabend um 7:30.
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0: 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Und jetzt hören wir doch gerade noch eins vom Kriegel, ganz ein neues. Amore, amore.

0: Katja Epstein.
1: Abschied ist ein bisschen wie Sterben.
0: Ui, an einer Drehgeschnorret. Katja Epstein, Abschied ist ein bisschen wie Sterben. Ja, aber wenn dann nach einer Weile ein Neuer oder eine Neue daherkommt, dann ist das Neuverlieben ein bisschen wie auferstehen vielleicht, wenn wir beim Bild von der Katja Epstein bleiben. Verliebt, Verliebte, so heisst das Lied, das jetzt kommt, wo der Toto Cutugno jetzt singt. Innamorati.

0: De Toto Cutugno, Innamorati. Man schaltet nochmal in Kanton Glarus. Oberhalb von Elm ist jetzt mein Kollege Bernhard Siegmann beim Restaurant Empechli. Bernhard, ich habe vorhin schnell ein bisschen Fotos gegoogelt von dem Empechli. Das sieht ja wunderschön aus. Und es hat auch noch so einen feinen Gub gegeben. Also hat es dort so auf den Fotos, wo irgendjemand hier auf Google gestellt hat. Ist das auch, was ihr heute Nachmittag noch macht? Bis die Sendung, die geht ja schon morgen um 8 Uhr los. Nehmt ihr noch einen Gub oder was machen wir auch?
1: Also wir machen jetzt gar nichts mehr. Wir tun jetzt die Beinhöhe heben und warten, bis 8 Uhr wird.
0: Nein, schön, wenn man beim Radio arbeitet.
1: Wenn man beim Radio arbeitet, muss man nie etwas machen. Nein, Franzi, kannst du dir vorstellen.
0: Nein, sind ihr vorbereitet? Also so die Wünsche und müsst ihr ja auch noch ein bisschen büscheln.
1: Ah, die Wünsche kommt jetzt an den Christian Klimner rauf und dann werden sie büschelt und ab dem 5 Uhr kann man dann oben auch noch Wünsche aufgeben, gerade vor Ort. Das wird dann im ganzen Ablauf integriert. Und jetzt sehen wir langsam, dass die Leute eintrudeln und jetzt sind vorher gerade die ersten Musiker eintrudelt. Also das Ländler-Trio Tanzboden ist jetzt gerade eintrudelt. Dann haben wir habe ich gerade vorher noch gezeigt, wo ihre Bühne ist. Wir haben ja zwei Säle, die wir bespielen, zusammen mit den Kleintaler Örgler hier aus dem Glarnerland. Und jetzt müssen wir abduschen. Nach zwei Stunden wechseln die Bedi den Saal. Wechseln. Und so gibt es immer etwas zu.
0: Genau, bei zu organisieren. Und jetzt hast du den Chef von der Sportbahnen Elm bei dir, den Stefan Elmer. Auch der hat ja voraus organisiert.
1: Ja, also ich nehme an, die Sportbahnen Elm, die müssen recht voraus organisieren. Im Gegensatz zum letzten Jahr, Stefan, ist da oben alles so fix fertig schon da? Ist das jetzt ein Vorteil gewesen vom 1. August?
2: Auch und natürlich die Erfahrungen vom letzten Jahr. Also wir haben natürlich sehr viel profitiert, dass wir das letzte Jahr sehr genau durchgestudiert haben und haben eigentlich auf das Jahr nur noch in Nuancen, in Kleinigkeiten können Optimierungen vornehmen. Und der 1. August, wo wir sehr viele Leute hatten, hat natürlich auch geholfen. Ja.
1: Also das Restaurant ist wunderbar geschmückt mit Schweizer Fahnen und Fähnchen von allen Kantonen. Also es ist richtig passend zu unserem Elblerwunschkonzert natürlich auch. Und was mir aufgefallen ist, eine wunderbare Bar steht dort draussen. Die hat noch eine spezielle Geschichte.
2: Ja, die hat eine ganz spezielle Geschichte. Also, das ist die Schwingerbar vom Eidgenössischen Schwingfest in Mollis vom letzten Jahr. Alle Elmer Dorfvereine haben miteinander etwa 6 oder 7 dieser Barelemente kaufen. Jetzt nahm ESAF und die ist jetzt in Obhut von den Elmer Dorfvereinen und die wird jetzt in jedem Dorffest, wo wir zu Elmer haben, wird die sicher wieder gebraucht werden.
1: Also, musst du dir vorstellen, Franzi, eine wunderschöne Arbeit, wirklich massiv Holz, so Fichten, wunderschön und nicht einfach nur schnurgerad, sondern so leicht Bogen und also wunderschön die Elemente. Und die haben da alle mit der Bahn raufgefugt?
2: Die haben wir mit dem Fahrzeug raufgefugt. Das ist viel besser. Das wäre keine Sperrung für auf Barelle oder auf Bahn, ja.
1: Und jetzt hört man immer wieder in den Medien, wir haben einen heissen Sommer, die Bergbahnen profitieren. Wie sieht es aus, ihr auch von der Sportbahnen Elm?
2: Ja, das ist auch bei uns so. Wir profitieren sogar doppelt, weil wir haben der Sommer das grösste Investitionsprojekt, das die Sportbahnen je gemacht hat. Wir werden die modernste, die leistungsfähigste Beschneiungsanlage von ganz Europa bekommen. Und da haben wir 6 Monate Zeit und das trockene Wetter hilft uns natürlich jetzt enorm, dass wir mit diesen Grabarbeiten knapp 8 Kilometer Schneeleitungen müssen gebaut werden bis Ende November. Da kommen wir jetzt sehr gut vorwärts. Und auch der Publikumsaufmarsch ist natürlich dank dem schönen und warmen Wetter sehr, sehr gross, ja.
1: Was meinst du, bleibt es trocken? Gestern Abend hättest du noch runtergelassen?
2: Ja, auf den Wetterbericht kommen wir da nicht gut. Wir sind in den Bergen. Und man hat es gestern gesehen, kein gestellt, es hat dann gleich einmal einen kleinen Gutsch gegeben. Und das ist heute auch wieder möglich, aber es ist sicher genügend warm und wir haben genug Dächer, also nass wird niemand.
1: Das ist wirklich so. Wunderbar, die ganzen Terrassen sind deckt, nicht nur im Restaurant drin. Es hat also mehr als genug Platz. Also wer Lust hat, der macht sich auf die Socken und kommt hinter auf Elm. Und mit einem 10-Franken-Billett ist man hier oben auf dem Empechli, kann so viel mal rauf und runter, wie man will. Das ist so eine Tagespauschale und kann dann auch mit dem letzten Bändchen um 2 natürlich dann wieder oben runterfahren. Ja, und jetzt sind wir parat. Jetzt renne ich dann da raus zu der Ricarda wieder. Und am 2 sagen wir die beiden Formationen an. Und dann wird es ganz eine andere Stimmung sein, wenn es dann richtig tönt. Volksmusik aus zwei Sälen.
0: Sehr schön. Da freue ich mich drauf, auf das, was wir dann am Abend am Radio hören. Und für euch natürlich, ihr habt jetzt den ganzen Nachmittag und alle, die dort sind, den ganzen Nachmittag schon ein cooles Volksmusikfest. Merci vielmals, Bernhard Siegmann, direkt vom Embächli oberhalb von Elm. Ja, Sie haben es gehört, er hat gesagt, es gibt ein spezielles Ticket heute für Bergbahnen, wenn Sie also noch Lust haben zum Gehen. Aus fast allen Ecken der Schweiz schafft man es jetzt, glaube ich, dort noch auf die 8, würde ich sagen. Hinteren auf Elm und nachher mit der Seilbahn rauf ins Embächli. Und sonst, wenn Sie es so machen wie ich, dann hören Sie heute Abend am Radio selber Wunschkonzert am Abend um 8 Uhr hier auf der SRF Musikwelle. Und jetzt lassen wir eine Information, die heute Abend dort dabei ist, die Bernhard gesagt hat, die sind gerade eingetroffen. Das Ländertrio Tanzboden mit dem Schottisch Kilby in der Oper.

Marcel, Mama, nimm mich noch einmal in die Arme. So, jetzt mache ich den Erik Dauer Platz. Er erfüllt in den nächsten 3 Stunden ihre Musikwünsche. Ich muss mich noch schnell entschuldigen. Es ist wieder passiert. Vielleicht müssen wir es mal abklären. Ich vertusche manchmal Zahlen. Ich habe vor Mittag Marianne Rosenberg, 20 Jahre jünger, gemacht. Ich habe gesagt, sie sei 51. Dabei ist sie 71. Und das ist auch bei mir da auf dem Papier gestanden. Aber sie sieht halt aus wie 51, verrückt. Gut, vielleicht sind die Fotos auf ihrer Homepage auch ein bisschen bearbeitet. Ja, für alle, die sich gewundert haben oder geschrieben haben, 71 ist Marianne Rosenberg. Und so gönnen wir uns doch einfach nochmal eins von ihr. Vorne wünsche ich noch ganz einen guten Nachmittag, einen friedlichen und viel Freude dann auch mit dem Elplerwunschkonzert, wenn Sie heute Abend auch dabei sind, zuhause oder vor Ort. Das ist ja dann am Abend um 8 Uhr. Ade, vielen Dank fürs Zuhören, sagt Frenzi Haller.

0: Paraguayos darf uns auf der SRF Musik wählen.
1: Die Nachrichten von SRF um 2 mit Sandro Peter. Ein Todesopfer und 25 Menschen im Spital. Basel meldet einen größeren Ausbruch der Krankheit Legionellose. Und nach dem Ansturm von Migrantinnen und Migranten auf die spanische Exklave Ceuta, die EU-Kommission will den Schutz an den EU-Außengrenzen verbessern. Das Wetter, es bleibt heute und auch morgen recht sonnig und gibt 31 bis 35 Grad. In Basel hat es in den letzten zwei Wochen einen größeren Ausbruch der Krankheit Legionellose gegeben. Nach aktuellem Stand seien 26 Fälle bekannt, sagen die Behörden. 25 Menschen mussten im Spital behandelt werden, eine Person ist gestorben. Man habe die wahrscheinliche Ansteckungsquelle identifiziert. Vermutlich sei es eine Kühlanlage gewesen, die inzwischen stillgelegt worden sei, sagt der Basler Gesundheitsdirektor Lukas Engelberger.
2: Es handelt sich dabei um einen sogenannten Nasskühlturm. Von dem aus sich die Bakterien in Aerosol haben ausbreitet haben müssen.
1: Diese Anlagen geben die Wärme aus industriellen Prozessen, Gebäuden oder Kälteanlagen an die Umgebung ab. Dabei verdunstet Wasser, um die Kühlwirkung zu verstärken. Weitere Anlagen seien unter Beobachtung, welche die Richtwerte für Legionellen zum Teil auch überschritten hätten.
2: Bakterien, die man dort gefunden hat, sind aber für den Menschen nicht unmittelbar gesundheitsgefährdend,
1: sagt Lukas Engelberger, Gesundheitsdirektor von Basel-Stadt. Die Schweizer Veloverleihfirma Publibike wird nach Großbritannien verkauft. Der Investor Vision Edge One übernimmt die Mehrheit von Publibike. Der momentane Chef Markus Bacher behalte aber seinen Posten, berichtet das Online-Portal Schweiz heute. Wie viel der britische Investor für die Veloverleihfirma bezahlt hat, ist nicht bekannt. Publibike betreibt in der Schweiz etwas über 10'000 Leihvelos in rund 120 Städten und Gemeinden. Unter dem neuen Eigentümer wolle Publibike in der Flotte, die Dienstleistungen und in die Technologie investieren, wie es heißt. Zudem soll das Angebot auf weitere Schweizer Städte und Gemeinden ausgeweitet werden. EU-Kommissionspräsidentin Ursula von der Leyen hat Spanien die Unterstützung der EU zugesichert im Kampf gegen die illegale Einwanderung. Sie tat dies in einem Brief an den spanischen Regierungschef Pedro Sánchez nach den Ereignissen in der spanischen Exklave Ceuta. Letzte Woche hatten dort zehntausende Migrantinnen und Migranten versucht, von Marokko her reinzukommen. Spanien meldet bisher mehr als 70 Todesopfer. Von der Leyen schreibt auch, es müsse mehr getan werden, um die Grenzen der EU an kritischen Stellen zu stärken. So könnten die Frühwarnsysteme ausgebaut und physische Barrieren errichtet werden. Ein besserer Schutz und die Kontrollen der EU-Außengrenzen sind auch morgen Thema bei den Gesprächen der EU-Innenminister. Das Online-Treffen hatten 22 der 27 EU-Staats- und Regierungschefs verlangt. Nach Frankreich. Dort hat sich eine russische Journalistin gegen ihre Ausweisung gewehrt und nun vor Gericht verloren. Vor knapp einer Woche hatte das französische Innenministerium entschieden, dass Xenia Fjodorowa ausreisen muss. Auch ihr Vermögen wird eingefroren. Der russischen Journalistin wird vorgeworfen, Propaganda für den Kreml zu betreiben. Gegen diesen Entscheid wollte Fjodorowa mit einem Eilantrag vorgehen. Ein Gericht in Paris hat den Rekurs nun abgelehnt, wie die Nachrichtenagentur AFP meldet. Fjodorowa steht seit dem Entscheid letzte Woche unter Hausarrest. Fjodorowa ist ehemalige Chefin des inzwischen verbotenen Senders Russia Today in Frankreich. Die 45-Jährige war zuletzt auch Kommentatorin bei verschiedenen Sendern, darunter CNews des rechtskonservativen Milliardärs und Medienmoguls Vincent Bolloré. Nach den gescheiterten Privatisierungsplänen der FIFA drohen weitere Konsequenzen. Der Europäische Fußballverband UEFA kündigt mögliche rechtliche Schritte an, auch gegen FIFA-Chef Gianni Infantino. Darüber berichten verschiedene britische Medien und sie zitieren aus einem Schreiben der UEFA, unter anderem an Infantino. Er wird darin aufgefordert, keine Akten zu vernichten. FIFA-Präsident Gianni Infantino wollte die Rechte an den Weltmeisterschaften teilweise an private Investoren verkaufen. Nach massivem Widerstand machte die FIFA aber einen Rückzieher. Mit Wales hat inzwischen auch ein erster Nationalverband bekannt gegeben, eine Wiederwahl von Infantino im nächsten Jahr nicht zu unterstützen. Zu den Börsendaten von SIX. Der Swiss Market Index liegt im Moment bei 14.404 Punkten, ein Plus von 0,4%. Der Euro wird zu 93,20 Rappen gehandelt, der Dollar zu 80,80 Rappen. Das Wetter. Heute und morgen ist es recht sonnig. Im Lauf des Tages bilden sich jeweils größere Quellwolken und es gibt stellenweise Platzregen oder Gewitter. An beiden Tagen gibt es schwülheiße 31 bis 35 Grad. Das waren Nachrichten von Radio SRF. Verantwortlich Livia Schmid.
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4: Und ich bin schon so richtig in Stimmung zum Musikwunsch erfüllen an dem Montagnachmittag. Und das ist die erste Woche vom August 2026. Die fällt musikalisch richtig gut an hier bei uns. Da gibt's einen erfrischenden Titel gewünscht von Natalie aus Brien zum Auftakt. Und der geht an ihre Mami Trudi, ja, die leider angeschlagen ist und das Bett hüten muss. Und da wünschen natürlich auch mir gute Besserung. Als Wunschtitel parat habe ich die Quellfrischbuben und Lisa.

Grüezi miteinander. Das ist Margrit von Winterthur. Ich wünsche einfach allen, die ich kenne, ganz einen schönen Tag und geniessen das tolle Wetter, das wir haben. Und Musikstück würde ich gerne vom Duo Via Mala, das Lied von der Sonnenblume. Danke vielmals. Ade, schönen Tag.

0: Hier ist Silvia Brenzikofer. Der Musikwunsch wäre vom Silberisen Schutzengel. Und zwar wünsche ich das für alle, die mich kennen, und wünsche einen kühlen Nachmittag. Merci vielmals. Adieu.
1: Ja, einen kühlen Nachmittag, ja, soweit das möglich ist. Ich glaube, heute ist doch eher nochmal Schweizen angesagt. Aber Wünsche, das können Sie gerne. Unter 0848 086 086. Das ist nämlich unsere Wünsch-dir-was-Hotline. 0848 086 086. Machen Sie mit fürs Wünsch-dir-was von morgen Nachmittag.

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1: Das ist Lydia Oertigen, Adliswil. Eins von meinen Gottenkind hat heute Geburtstag und das ist Annalis in Tägerig. Ich wünsche ihr alles Gute und ganz einen schönen Tag und möchte das Lied «Wie schön, dass du geboren bist».

Wie schön, dass du geboren bist. Ha, schöner kann man es nicht ausdrücken. Und das dann auch noch gesungen von Karel Gott. Das ist da einfach top, würde ich sagen. Und der Stefan Schneider aus Ithaca, er wette mit den blauen Jungs von der Watercant jetzt Ruth und der Walter Lieberherr von Kleinhünigen grüssen. Das machen wir doch gerne. Und einen Express-Gruss gibt's auch noch abzuholen per Telefon 0848 531 531. Das ist die Gelegenheit für die, die gerne spontan bei uns hier an der Sendung teilnehmen wollen. 0848 531 531. Die Nummer direkt ins Studio, wo jetzt freigeschaltet ist. Die Nummer, meine ich.

0: Ahoi, die blauen Jungs von der Votacon sind das gewesen. Jetzt geht's zu Elisabeth Breitenstein auf Bettwil, Kanton Aargau, wo heute Nachmittag am Nähen ist. Und zwar Ballon nähen. Ballon nähen klingt jetzt gerade ein bisschen lustig. Aber also, was genau, was entsteht da bei Ihnen heute Nachmittag?
1: Ich muss das gerade kurz erklären.
0: Ja, bitte.
1: Das ist ein Kugel, wo dann eine LED-Lampe drin kommt.
0: Eine LED-Lampe, ja.
1: Jawohl. Und ich muss jetzt, im Moment bin ich gerade so orange-creme-farbigen, also die sind dann alle zweifarbig. Und das tue ich jetzt genau so näher, dass das genau passt. Und dann kommt noch ein Reissverschluss drin, dass ich die Rundung ja kann auffassen kann. Sonst könnte ich es nicht drüber runterziehen.
0: Herrje, das klingt dann kompliziert.
1: Ja, das ist all Jahr irgendwie. Vor 2 Jahren habe ich müssen für die Streitbereite Muscheln überziehen und der Junior hat immer das Gefühl, ja, Mama kann das schon.
0: Also meinen Sie das jetzt auch für die Street Parade? Habe ich das so richtig rausgespürt? Das nicht.
1: Die gehen das Street Parade, das ist Auto Nummer 4, aber die haben in der Liebeck am 28. August noch einen Anlass. Und da müssen eben diese Ballon steigen.
0: Ah, ja, aber es ist kreativ. Ich meine, das ist dann wirklich etwas, was nicht jeder hat, oder? Wenn da die Mama sich reinknüllt und ist. Jetzt möchte ich Ihnen noch gerne Ihren Musikwunsch erfüllen. Da kann man auch gut zuhören, noch beim Nähern oder so nebenbei. Das Feisterwald-Lied habe ich schon parat für Sie vom Jodelclub Feisterwald. Ja. Wer grüßen Sie damit?
1: Ich grüße alle Jahrgänger, weil ich bin im Feisterwald aber nicht in die Schule gegangen. Und vor allem 52er. Und dann würde ich einfach allen einen schönen Gruß schicken, die zulassen und mich kennen.
0: Dann ist das so eine Art Heimspiel, das Feisterwald-Lied, das wir jetzt hören. Gut, also, Frau Breitenstein, danke für Ihren Anruf und einen schönen Nachmittag. Auf Wiederhören.
1: Ja, danke vielmals. Ade, Dauer.

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1: Herr Schotz, Andreas Hittnau. Ich hätte gerne den Titel von «Der Bergen ins Tal», von der Highway. Und zwar über den 1. August in den Bergen. Es war sehr schön. Vielen herzlichen Dank.

0: Das berührt so richtig, so schön. Highway vom Gipfel ins Tal. Und wir gehen jetzt ein bisschen in die Höhe rauf. Da findet nämlich das Elblerwunschkonzert statt. Hier zum zweiten Mal schon in Elm. Und dort vor Ort ist Ricarda Trepp, meine Kollegin. Ricarda, und bei euch ist schon einiges los, glaube ich. Da sind schon Tische, ziemlich alle, also noch nicht alle, aber schon so einige besetzt und alle sind am Musiklosen und am Jassen, glaube ich, gell?
1: Es ist richtig, richtig fest etwas los. Und ich bin selber überrascht, als ich vorher in den grösseren Saal rein bin. Da ist eigentlich schon recht gut besetzt. Also nicht gerade prätschete volle, aber schon gut besetzt. Und dort an dem einen Tisch sind sie richtig schön am Jassen gewesen. Und da habe ich auch geschaut und gesehen, oh, das sind da die deutschen Karten mit den Rosenschilden unter, oben, wo ich keinen Plan habe. Und dann hat Maggie mir gesagt, jawohl, das muss ich unbedingt lernen. Und jetzt ist sie bei mir, die Maggie Gosch. Maggie Gresch, Entschuldigung, für lauter Jassen. Ihr spielt immer in Jona, dort bist du daheim. Ihr spielt mit den Deutschen?
2: Ja, wir springen mit den deutschen Karten. Jeden Abend ein Jassen, ja.
1: Und du bist da in einer guten Runde. Mit wem bist du da raufgekommen?
2: Ich bin mit meinem Schatz, der Balz, da.
1: Der Schatz, der Balz, das reimt sich gut. Und er hat auch mit dir zusammen so richtig Jassen gelernt. Und wer würdest du sagen, wer ist im Moment gerade besser dran? Wir haben dich gerade ein bisschen wegzeichen von dieser Runde.
2: Also ich bin im Vorsprung, ja.
1: Und was hast du jetzt das Gefühl, ist er deine Karte reingeliehen?
2: Das macht er nicht, nein.
1: Maggie, ist richtig schön. Du hast gesagt, du warst auch schon beim Urner Boden und jetzt sind draufgekommen ins Endbächli, Obel mit dem Bändli gemütlich. Und als ich gefragt habe, willst du einen Gruß durchgeben im Radio bei uns im Wünsch dir was auf der SRF Musikwelle, hast du gerade sofort eine ganz gute Idee gehabt? Weil du hast heute einen ganz guten Gruß, den du loswerden
2: willst. Ich möchte Fabiola Rwot gratulieren zum 19. Geburtstag und sie hat... Sie hat zugleich heute angefangen, wieder bei der dritten Lehrstelle als Bäuerin.
1: Und wo ist sie da, Bäuerin? Und ich merke, das ist eine schöne Verbundenheit in Horgen. Und Fabiola, was ist sie für eine?
2: Sie ist eine ganz gesunde Frau. Offen und ehrlich und sie ist auch immer lustig. Sie hat sie immer gekäfert. Wir waren auf dem Schiff die letzten vor der Woche und wir haben wieder Ruhlässe und zu ihnen auch dabei. Wohl, wir haben es genossen.
1: Und jetzt zu Ehren von dem 19. Geburtstag von der Fabiola spielen wir sehr gerne, du hast dir gewünscht.
2: Ich habe mir Ausspielen gewünscht, Mädchen tanzt mit dir.
1: Danke vielmals und noch gutes Jassen und viel Spass hier beim Endbächli, auch mit uns, mit dem Helplerwunschkonzert. Danke vielmals.
2: Danke auch vielmals und tschüss.
0: Tschüss, Maggie. Ja, und eben, Ricardo, gell, ab heute kannst du dann auch mit der deutschen Karte jassen, wenn du alles richtig machst.
1: Jetzt, Nein, ich habe eigentlich der Maggie schon gesagt, dass muss ich nicht alles
0: können. Bleibst du der Französisch? Gut, ja, also. Genau. Kommen wir also zu den Rauschbüblen. Mädchen tanzen habe ich da parat.

0: Ein Musikwunsch direkt aus dem Bergrestaurant Almbächli in Elm, dort, wo unser Elbler-Wunschkonzert heute Abend stattfinden wird. Ab der Nacht können Sie es auch bei uns hören, hier live auf Sendung.
1: Du bist Katharina Studer. Am Sonntag, den 2. August, ca. 17.45 Uhr, ist ein Musikstück gelaufen. Es heisst «Grüssi Müsi». Das habe ich das erste Mal gehört. Ist das möglich, dass ich das Musikstück heute Nachmittag noch einmal hören darf?
0: Natürlich ist das möglich, noch so gerne. Und falls Sie mal einen Titel bei uns hören, da, wo Sie denken, das möchte ich jetzt gerade noch mal hören, dann wünschen Sie es doch einfach. Dann wünscht ihr was, auch schriftlich, gerne über unsere Homepage oder per Mail ins Studio.

Alles nur halb so schlimm. Auch das Krüsimüsi da, Surprise Band ist das gsi. Und Lucia Schmid aus Gipf Oberfrick, sie grüßt hier jetzt ihren lieben Hans Rudi. Der hat eine Operation hinter sich und mit der Andrea Bergzimmer wird sie ihm so kleine Freude bereiten.

tausendmal belogen und immer wieder gerne gehört hat. Andrea Werk ist das sie. Und können Sie sich noch an Ihre Kindskizite erinnern? Ganz speziell an Ihre Kindergartenlehrerin oder Ihren Kindergartenlehrer, je nachdem. Also meine hat Fräulein Schädler geheissen und ja, bei ihr hast du noch so spielen, singen, basteln, so richtig befreit, oder? So richtig Kind sein. Und sobald du dann in die Primarschule gehst, hat das schlagartig geändert. Ja, wahrscheinlich haben das sie auch so erlebt und auch besonders schöne Erinnerungen an die Zeit, wo sie noch in Kinski sind. Oder auch an ihre Kinski-Lehrer. Bei Juani Gomez aus Wetzikon ist das auch so. Sie denkt heute, wer wünscht ihr was da zurück an die Kinski-Zeit und an ihre Kinski-Lehrerin. Das ist Regula Kleinert von Beretschwil. Und sie hofft, dass es ihr gut geht und hat sich da jetzt eine wunderbare Melodie zu dem Zweck ausgesucht. Mit der Daniela Lorenz an der Harfe.

Träume schön, nicht wahr? Yama Mare mit der Daniela Lorenz. Und das Freiamt besungen wird da jetzt vor der Jodlervereinigung Freiamt der Hans-Peter und Marlis aus Nesselnwachs. Sie wünschen damit dem Vreni und dem Kurt Strebel von Wohlenschwil einen gefreuten Tag.

0: Die Jodlervereinigung Freiamt, haben wir da gehört.
1: Heute hat der Martin Naumer von Siebne, der früher noch beim Karl Brunner Musik gespielt hat, und Dieter Frey von Wittnau Geburtstag. Ich möchte den beiden herzlich gratulieren. Am Mittwoch hat Monika Scherzinger auch Geburtstag. Ich wünsche ihnen alles Gute. Auch möchte ich Christa Hochreutner von Ekis Ried und alle, die mich kennen, einen schönen Tag wünschen. Mit einem schönen Lied zum Geburtstag. Das wünscht allen Rosmarie von Wiel.

0: Elvin Lehn und das Südfunk-Tanzorchester haben wir da gehört. Bei der SRF Musikwelle.
1: Die Nachrichten von SRF um 3 mit Sandro Peter. In Basel hat es in den letzten zwei Wochen einen größeren Ausbruch der Krankheit Legionellose gegeben. Nach aktuellem Stand seien 26 Fälle bekannt, sagen die Behörden. 25 Menschen mussten im Spital behandelt werden, eine Person ist gestorben. Man habe die wahrscheinliche Ansteckungsquelle identifiziert. Vermutlich sei es eine Kühlanlage gewesen, die inzwischen stillgelegt worden sei, sagt der Basler Gesundheitsdirektor Lukas Engelberger.
2: Es handelt sich dabei um einen sogenannten Nasskühlturm. Von dem aus sich die Bakterien in Aerosol haben ausbreitet haben müssen.
1: Diese Anlagen geben die Wärme aus industriellen Prozessen, Gebäuden oder Kälteanlagen an die Umgebung ab. Dabei verdunstet Wasser, um die Kühlwirkung zu verstärken. Weitere Anlagen seien unter Beobachtung, die Richtwerte für Legionellen zum Teil auch überschritten hätten.
2: Bakterien, die man dort gefunden hat, sind aber für den Menschen nicht unmittelbar gesundheitsgefährdend,
1: sagt Lukas Engelberger, Gesundheitsdirektor von Basel-Stadt. Die Schweizer Velo-Verleihfirma Publibike wird nach Großbritannien verkauft. Der Investor Vision Edge One übernimmt die Mehrheit von Publibike. Der momentane Chef Markus Bacher behalte aber seinen Posten, berichtet das Online-Portal Schweiz heute. Wie viel der britische Investor für die Velo-Verleihfirma bezahlt hat, ist nicht bekannt. Publibike betreibt in der Schweiz etwas über 10'000 Leihvelos in rund 120 Städten und Gemeinden. Unter dem neuen Eigentümer wolle Publibike in die Flotte, die Dienstleistungen und in die Technologie investieren, wie es heißt. Zudem soll das Angebot auf weitere Schweizer Städte und Gemeinden ausgeweitet werden. In den Kanton Solothurn nun. Das Bundesgericht hat die Stadtpräsidentin von Grenchen vor rund einem Monat abgesetzt. Nun hat Susanne Sali angekündigt, sie kandidiere erneut für das Amt. Das Bundesgericht hatte die Wahl vom Herbst 2025 annulliert, wegen Fehlern bei der Auszählung der Stimmen. Damals hatte sich die FDP-Politikerin gegen Patrick Grossa von der GLP durchgesetzt. Dieser ist heute zusammen mit Sali vor die Medien getreten und hat seinen Verzicht angekündigt bei der erneuten Wahl. Die beiden sagten, sie hätten die Entscheidungen unabhängig voneinander getroffen. Der erste Wahlgang für die neue Wahl des Stadtpräsidiums findet am 27. September statt. Das Wetter heute und morgen bleibt es recht sonnig. Vereinzelt gibt es Platzregen oder Gewitter. Bei Schwülheißen 31 bis 35 Grad. Das waren Nachrichten von Radio SRF. Verantwortlich Livia Schmid.
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4: Ja, die Temperatur hat ja steigend und steigend und steigend. Das ist einem wirklich langsam zu viel. Anders sieht es da mit unseren Musikwünschen aus. Und dafür habe ich davon jetzt auch jede Menge auf Lager. Wie wäre es da beispielsweise mit diesen Spiralen? Weil die Mazurka, die hören wir da jetzt gespielt vom Trio Willi Valotti. Und das wünscht sich der Titus Frey vom Rorschacher Berg, wo der mit der Männerchor Helvetia von Rorschach grüßt und allen einen guten Neustart wünscht nach der Sommerferien.

0: Ich hätte gerne einen Wunsch aufgegeben, und zwar der alte Jäger. Und das wäre für Sandra Dickelmann in Turbetal. Sie ist eine absolute singfreudige Frau und das liebt sie, das Lied.
1: Das kann ich absolut nachvollziehen. Das ist ein wunderschöner Titel. Wir hören ihn hier jetzt, gesungen von den Kasselrouter Spatzen.

0: hat seine Spuren hinterlassen, der alte Jäger vom Silbertannental. Und Sie können jetzt gerne nochmal einen Musikwunsch aufgeben. Ganz express, ganz spontan, 0848 531 531. Fühlen Sie sich angesprochen? Dann rufen Sie jetzt an. 0848 531 531.
1: Da ist der Röne. Ich möchte gerne für meine geliebte Freundin das Lied haben von der Paola. Ich habe ins Paradies gesehen.

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0: Sei, Entschuldigung. Am See, nicht schlecht.
1: Das hätte ich auch am See.
0: Jetzt wahrscheinlich auch.
1: Am Meer,
0: genau.
1: Well, das hat das Meer, das hat ein bisschen Wasser. Und ja, wir gehen mit den Eltern, mit meinem Vater, meiner Mutter.
0: Meine Alle Frau, in einem Auto?
1: Jawohl,
0: Ui.
1: Und einen Hund dabei noch.
0: Auch noch.
1: Ja, das ist aber eine Kunst zum Laden, aber wir haben auch Hänger und Dachboden.
0: Das kann man vorstellen. Voll propfes Auto, dann sind ihr dann froh, wenn ihr ankommt. Dann sind ihr doch ein paar Stunden unterwegs. Also Simi.
1: Wir übernachten eben einmal.
0: Das
1: wir machen das gechillt.
0: Absolut richtig. Das muss man so machen. Also gerade so eine Strecke, das einfach durchfahren und dann das Auto so vollgestopft, das wäre keine gute Idee. Simi, also jetzt heute noch können wir es ganz gemütlich nehmen und machen das mit einem Titel, wo sie in der Kindheit so gehört haben, wo so ein richtiger Hit war, damals 70er Jahre, ist das, glaube ich, Rivers of Babylon jedenfalls, mit Boney M. Wer grüßen Sie damit?
1: Also ganz speziell natürlich mit Mütterli, die liebt es so unglaublich und eben, er ist schon gelaufen, als ich noch Kind war. Und das ist speziell jetzt für sie, die sich auch so freut auf die Ferien. Wir freuen uns alle kleine Kinder. Und ja, es freut mich, dass wir die Zeit können verbringen miteinander und bin gespannt wieder auf das Jahr. Und das soll einfach noch für Sie mal spezielle Grüße.
0: Das tun wir doch gerne übermitteln da. Ich wünsche euch ganz viel Freude. Es hat mich gefreut, dass Sie durchgekommen sind. Und schöne Wünsche und schönen Urlaub.
1: Auf Wiederhören. Danke. Wertig, ja. Wiederhören. Auer.

0: Ja, das ist so ein Hit aus meiner Kinderzeit, genauso wie beim Simi Fischer, der sich das Rivers of Babylon da gewünscht hat. Ja, am Wünschen ist auch heute Abend angesagt da bei uns. Ab der 8. geht es nämlich los mit dem Edler Wunschkonzert in Elm. Das heisst, es ist jetzt schon einiges los dort. Die Ricarda Trepp, meine Kollegin und mein Kollege Bernhard Siegmann sind auch vor Ort und werden heute Abend moderieren. Und der Bernie Siegmann habe ich jetzt auch da gerade am Draht. Er hat nämlich einen ganz speziellen Gast bei sich.
1: Das kannst du wohl sagen, Erik. Und zwar eine richtige Institution, was Elblerwunschkonzert betrifft. Nämlich, es ist der Kurt Albert vom Echo vom Tödi, der ja auch das legendäre Urnenboden-Café geschrieben hat. Und der Kurt hat mir etwas Wunderbares erzählt. Du musst mir sagen, du bist beim allerersten Elblerwunschkonzert, das ist jetzt weit über 30 Jahre her, bist du dabei gewesen. Du bist, glaube ich, der Erste gewesen, der gespielt hat.
2: Das ist richtig. Grüezi miteinander. Das war im Hotel Tell, draussen, ganz ein kleines Zeltchen. Und am Abend ist gar nicht schiffen, auf Deutsch gesagt. Und die Leute waren auf der Strasse draussen. Und wir waren drei Musiker miteinander. Das war Ruth Riemer und Ernst Jakober, die haben gejodelt. Und die Brüder Riemholz und sich auf dem Tödi. Wir sind die ersten drei, die dürfen spielen.
1: Aber das allererste, sag uns, das allererste Elblerwunschkonzert, das tönt nach einer fast kleinen Stubete.
2: Es war eine kleine Stubete und das war auch noch so gewesen. Die Bauern sind natürlich am Abend mit gestickten Hemden gekommen und eine Gala, schön angelegt. Und heute haben sie fast keine Zeit mehr. Und es ist einfach nicht mehr wie früher gewesen, ja.
1: Nachher ist ja das Elblerwunschkonzert riesengroß geworden. Wir wissen es alle, auf dem Urnenboden zum Teil bis zu 1500 Personen gewesen. Etwas, wo natürlich auch in Geschichte eingeht, weil so etwas wird es so nicht mehr geben. Es freut mich aber, dass du dich auf den Weg gemacht hast und gesagt, jetzt komme ich aufs Empächli auf Elm. Was hat dich da aufgetrieben, Kurt?
2: Ja, früher sind wir so manchmal gewesen, um zu spielen. Zählen wir. Man durfte spielen, als die Olympiade war oder Weltmeisterschaft. Da haben wir mit Vreni Schneider spielen. Und ich habe mal so ein Titel gemacht, habe Vreni Schneider. Und dann haben wir viele Bedingungen, was haben wir? Einfach viel können noch spielen, viel mehr auch.
1: Also, das ist dein nähere Heimat eigentlich.
2: Ist ja so, ja, das ist ja so.
1: Freut mich extrem, dass du da bist, Kurt. Jetzt, wir hören natürlich das legendäre Urnenboden-Kaffee an von dir, vom Echo vom Tödi. Wer möchtest du grüssen?
2: Ich möchte mal alle begrüßen und ich will allen danken, die viel auf dem Tödi Musik bestellt haben oder gewünscht haben in den Wunschkonzerten. Und so. Und da möchte ich allen mal einen Gruß durchlassen und danke vielmals.

0: Das Urner Bodenkaffee, komponiert von Kurt Albert, der seiner Zeit vor über 30 Jahren am allerersten Elternwunschkonzert damals noch auf dem Urner Boden mitgespielt hat. Und heute ist er auch zu Gast im Restaurant Ampächli in Elm, wo mittlerweile auch schon das zweite Elternwunschkonzert stattfindet. Was für eine Ehre. Lassen Sie doch gerne rein in unser Elternwunschkonzert heute Abend ab der Nacht hier bei SRF Musikwelle.
1: Da ist Delphi und der Hans. Wir wollen den Vreni Lenkenhagen einen lieben Gruß schicken mit einem schönen volkstümlichen Lied.
0: Das machen wir gerne mit der Sigrid und der Marina zusammen, wo der Wildbach rauscht.

Sigrid und Marina und der Sohn von Jakob Martius Glarus, er hat sich entschieden, einmal als Elbler im Gebiet Glattalp in der Nähe von Salialp zu Elblern. Und sein Einstieg ist als Jungelbler jetzt wegen der Trockenheit nicht einfach gewesen, es sieht sogar danach aus, dass seine Elblerzeit ein bisschen früher als geplant zu Ende geht. Aber seine Familie ist trotzdem riesig stolz auf ihn und schickt ihm einen lieben Gruß in die Alp rauf mit dem Salialp-Jodl.

0: Jodelgirli Lehn ist schon als Matte hier gesungen. Ja, und ihren Musikwunsch für die Sendung vom Morgen Nachmittag, über den würden wir uns auch gerade noch freuen. Also melden Sie sich bitte per Telefon 0848 086 086 0848 086 086. Das wäre dann für «Wünscht ihr was?» vom Morgen Nachmittag ab der 2.
1: Guten Tag, da ist Ursula Jäcki. Ich hätte gerne einen Aufsteller, weil ich bin seit am 1. August im Spital. Und das wäre Tony Hill, Ruf Teddy Bear 1-4. Und grüßen möchte ich alle meine Freundinnen und Freunde. Monika Eggima und Rudi Eggima, Mia und Miriam Britt. Und natürlich 2BZ. Danke vielmals.

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1: Hier ist Ursula Kreienbühl von Heimberg. Ich habe etwas ganz Schönes erlebt. Mit der Rübli-Torte auf dem Schoss bin ich in dem Zug unterwegs in Wallis und habe einen Überraschungsbesuch geplant. Dort hat viel zu reden im Zug. Wir wollten probieren oder nur mal schauen. Es ist eine lustige Fahrt geworden. Vier aufgestellte Frauen haben das gleiche Ziel gehabt wie ich und dort unbedingt noch meine Adresse wollen. Ich bekomme dann eine Geburtstagskarte, haben sie gesagt, weil sie schauen dürfen und gelusten. An meinem Geburtstag ist dann wirklich eine wunderbare, kreierte Karte mit vielen Fotos gekommen und lieben Wünschen. Ich habe mich so fest darüber gefreut. Leider ist kein Absender auf dem Brief gestanden. Darum möchte ich diesen vier namenlosen Mädels, wie sie sich genannt haben, mit dem Bernermarsch eine Freude machen und fest Danke sagen. Ich werde die fröhliche Fahrt nie vergessen.
2: Was für eine schöne Geschichte. Und merci vielmals dafür. Ja, und nicht vergessen, die Rübli-Torte hat die Fahrt auch überstanden. Da hat es, wie gewünscht, der alte Bernermarsch und der spielt das Philip Jones Brass Ensemble.

Richtig festlich hat der da getönt, der alte Berner Marsch, der da gewünscht worden ist bei uns, in unserem Wünscht dir was. Ja, und nicht nur ein Menschen ächzen und der aktuelle Sommerhitze, auch die Natur allgemein, auch der See, merkst du es auch, es ist einfach zu heiß. Auch für den Bodensee ist der Sommer zu heiß und es hat, glaube ich, so niedrig Wasser gegeben, schon lange nicht mehr. Aktuell. Und die Fischerin vom Bodensee ist aber bei uns dennoch frisch fröhlich unterwegs. Und das mit an Bord mit der Wildecker Herzbuben. Und so wünscht sich das da der Severin Knecht aus Frauenfeld. Mit einem lieben Gruß an Theresa Müller. Die Fisch.

Ja, das ist Lotti. Ich wünsche meinem Bruder, Martin Hunziker, noch nachträglich viel Glück und recht gute Gesundheit zu seinem Geburtstag, den er am 1. August feiern. Er hat den 69. Geburtstag. Wir alle, lieber Martin, wünschen dir recht viel Glück zu deinem 69. Geburtstag und recht gute Gesundheit. Und das wäre der Markus, der Stefan, Corinne, der Yannick, der André, die Evelyn, der Christian und deine Schwester Lotti. Und der Barry wünscht dir auch noch viel Glück vom Himmel ab und ab, wo du immer so geliebt hast.

bin Raphael Fuchs und Co. Es ist wieder einmal spät geworden. Am Morgen um 2 Uhr bei uns. So ist es jetzt mittlerweile schon bald 4 Uhr am Nachmittag. Und da geht es jetzt an Seashores of Old Mexico von George Strait. Das ist ein spezieller Wunsch, den ich noch nie erfüllt habe. Da besetzt der Kunde vom Tino Schenk aus Schlatz bei Winterthur.

Schön, oder? So ein bisschen Country-Musik hören wir gerne da bei uns. Und lasst auch Sie uns wissen, mit was für einem Titel wir Ihnen können Freude bereiten können. Sie können sich gerne bei uns melden, auch online über srfmusikwelle.ch. Und gemeldet hat sich halt Brigitte aus Bern. Und heute wäre ihre Mutter 90 geworden und leider kann sie das nicht mehr miterleben. Darum denkt Brigitte heute auch mit einem Lied von Udo Jürgens an ihre Mutter. Und das verbunden mit einer schönen gemeinsamen Erinnerung, weil sie ist damals in der Zeit noch zusammen mit ihrer Mutter am letzten Live-Konzert von Udo Jürgens mit dabei. Ich bin mir sicher, das Lied da hat er damals auch gesungen.

0: die Ländlerkapelle Fritz Dünner. 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
1: Die Nachrichten von SRF um 4 mit Sandro Peter. Legionellen in einer Kühlanlage. In Basel stirbt eine Person und mehr als 20 müssen ins Spital. Mehr Verleihvelos in Schweizer Städten geplant. Britische Investoren übernehmen Publibike. Das Wetter, es bleibt heute und morgen recht sonnig bei 31 bis 35 Grad. Legionellenbakterien können zu schweren Lungenentzündungen führen. Normalerweise verbreiten sie sich über Duschköpfe und Wasserhähne. In Basel haben nun offenbar Kühlanlagen die Bakterien versprüht. Roger Brändlin, was ist bekannt über den Legionellenausbruch in Basel?
2: Im Fokus stehen eben Kühlanlagen auf einem Dach in der Stadt Basel in Kleinbasel und diese Kühlanlagen haben offenbar Wassertröpfchen versprüht. Wasserdampf, der mit Legionellen kontaminiert war. Und laut den Basler Gesundheitsbehörden können sich die Wassertröpfchen mit genug Wind dann eben in einem größeren Umkreis verbreiten und wer die kontaminierten Wassertröpfchen einatmet, kann sich anstecken. 26 Fälle haben die Behörden insgesamt registriert. Eine der angesteckten Personen ist sogar gestorben, alle anderen mussten ins Spital, zum Teil sogar auf die Intensivstation.
1: Und wie steckt man sich denn an mit diesen Legionellen?
2: Immer durch Tröpfchen, durch die Atemwege, also über Dampf oder über Aerosole und nie beim Trinken. Und Ansteckungen mit Legionellen sind in der Schweiz übrigens auch recht häufig. Das Bundesamt für Gesundheit zählt jedes Jahr mehrere hundert Fälle. Typisch sind sie in wenig benutzten Wasserleitungen und Boileranlagen. Die Bakterien vermehren sich auch besonders gut, vor allem bei einer Wassertemperatur zwischen 25 und 45 Grad. Gegen Legionellen hilft deshalb nur, wenn man das Wasser einige Zeit über 45 Grad erwärmt.
1: Informationen von Roger Brändlin. Der Veloverleiher Publibike wird britisch. Neuer Haupteigentümer des Bieler Unternehmens mit rund 50 Mitarbeitenden wird die britische Investmentfirma Vision Edge One. Wirtschaftsredaktor Jan Baumann.
3: Mit über 10'000 Velos und E-Bikes ist Publibike eine feste Größe im Schweizer Nahverkehr, vor allem in Städten wie Zürich, Basel und Bern, aber auch in diversen Tessiner Gemeinden. Diese Präsenz soll zunehmen, wenn es nach den Plänen der neuen Eigentümerin geht. Diese Käuferin heißt Vision Edge One. Das ist eine international tätige Investmentfirma, die im Ausland bereits in Unternehmen der Mikromobilität investiert ist. So kontrolliert Vision Edge One die Firma in Urbia Mobility, die unter anderem in Frankreich, Polen und Finnland Bikesharing anbietet. Mit den neuen Investoren im Rücken könne Publibike schneller wachsen, sagt Markus Bacher, der Chef und Minderheitsaktionär von Publibike im Gespräch mit SRF. Bacher betont, im Zusammenhang mit der Übernahme werde es keinen Stellenabbau geben und die jahrelangen Partnerschaften mit Schweizer Städten und Gemeinden würden weitergeführt. Das bedeutet in der Praxis, für die Nutzerinnen und Nutzer von Publibike ändert sich durch den Besitzerwechsel nichts.
1: Zu zwei weiteren Meldungen in der Übersicht. Wegen mangelnder Geldwäschereikontrollen muss die Grossbank UBS in den USA insgesamt 145 Millionen Dollar Strafe zahlen. Die UBS wird dabei explizit als Wiederholungstäterin bezeichnet. Verhängt haben die Bußen die US-Geldwäschereiaufsicht FinCEN und die Börsenaufsicht SEC. Beide werfen der UBS vor, verdächtige Transaktionen nicht fristgerecht gemeldet zu haben. Wegen Fehlern bei der Stimmauszählung hatte das Bundesgericht die Stadtpräsidentin von Grenchen vor rund einem Monat abgesetzt. Nun hat Susan Sali angekündigt, sie kandidiere Ende September erneut für das Amt. Nicht mehr zur Wahl antreten wird Patrick Grosa von der GLP. Er war bei den Wahlen vom Herbst 2025 gegen Sali unterlegen. Viel Sonne, über 30 Grad. Bestes Badewetter also. In Italien am Strand kostet diese Abkühlung aber oft, weil man Liege und Schirm mieten muss. Das ändert sich nun, denn die Behörden in mehreren Regionen wollen Strände für alle. Mario Sturni.
4: August in Italien, Hochsaison am Meer.
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4: Der Geschmack von Sand und Salz liegt in der Luft, besungen hier von Gino Paoli. Nur Am Strand von Ostia bei Rom hört man derzeit nicht nur Sommerhits, sondern auch den Lärm von Baggern und Abrissarbeiten. Mehrere private Strandbäder müssen Platz machen. Entstehen soll stattdessen ein öffentlich zugänglicher Strandabschnitt. Denn obwohl Italiens Küste grundsätzlich allen gehört, ist mehr als die Hälfte der Strände an Private verpachtet. Diese wiederum verlangen für Liegen und Sonnenschirme Geld. Im Schnitt 40 Euro zahlt man dafür, laut der Nachrichtenagentur dpa. In beliebten Ferienregionen kann es sogar noch mehr sein. Nun wollen Städte und Regionen gegensteuern. In Ostia werden etwa illegale Bauten entfernt, Zäune abgebaut und neue Gratisstrände geschaffen. Ähnliche Projekte gibt es auch in Ligurien sowie in Apulien im Süden. Hintergrund ist eine EU-Richtlinie. Diese verlangt, dass Strandkonzessionen künftig regelmäßig neu vergeben werden. Das soll mehr Wettbewerb bringen und den Zugang zu mehr erleichtern.
1: Die Börsendaten von SIX. Der Swiss Market Index liegt im Moment bei 14.397 Punkten, ein Plus von 0,4%. Der Dow Jones Index in New York steigt um 1,1%. Der Euro wird zu 93,26 gehandelt, der Dollar zu 80,93. Soweit die Meldungen. Das Wetter. Heute und morgen ist es recht sonnig. Im Lauf des Tages bilden sich jeweils größere Quellwolken und es gibt stellenweise Platzregen oder Gewitter. An beiden Tagen gibt es schwülheiße 31 bis 35 Grad. Das waren Nachrichten von Radio SRF. Verantwortlich Livia Schmid.
6: 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Der Erik Dauer.
7: Musikwünsche füllen, ja, das geht eigentlich immer, oder? Machen wir auch noch so gerne heute Nachmittag. Und es soll ja auch Leute geben, die sagen, Fondue geht immer. Der Traufer gönnt sich jetzt dann auch gerade eins am See. Und ich denke mir, das würde auch am Florin Schlegel und dem Florian Nadig schmecken. Die befinden sich aktuell auf der Alp Tannenboden Flumser Berg und, ja, sind dort Alpsommer über und mit viel Freude und gut 100 Kühe. Und eben, jetzt gibt's noch ein Fondue dazu. Das schickend ihnen da musikalisch Ruth und Kaspar Sutter aus Seiss.

Der Traufretos von du Cacalon schon parat. Das ist Desiree von Musikwella und einer Kindergartenlehrerin habe ich im Verlauf dieser Sendung schon mal einen Gruß übermitteln. Und Sabine Widmer aus Aarau, sie schickt jetzt einen Gruß an ihren ehemaligen Primarschullehrer. Das ist Kurt Säuberli Balmer und der feiert heute bei bester Gesundheit seinen 87. Geburtstag und ihn wollen wir hier jetzt eben überraschen mit einem Lied. Über seine Vorfahren aus Mörika, wie da Sabine Widmer schreibt. Und das Oberdorflied, das wird da gesungen von Franziska Wicker und dem Franz Markus Stadelmann. Ja.

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1: Hier ist Scheide Gröne aus Frankendorf. Ich habe Mendig Geburtstag und möchte gerne Eiscreme von Chris Barber, danke vielmals.

Ice Cream, ja, da muss ich immer aufpassen, dass ich nicht zu viel davon esse. Das schmeckt halt schon gegangen gut, so ein Glasse, ja. Vor allem an einem heissen Sommertag. Und jetzt jemand grüssen, der einem am Herzen liegt. Ja? Das wäre doch eine schöne Geste. Und Ursula und Jörg Schenkel, sie sind zwei wunderbare Menschen. Und darum möchte ich Lisa Schlumpf Ihnen jetzt auch einen Titel widmen, wo den beiden besonders gut gefällt. Und den habe ich jetzt parat. Das ist die böhmische Braut, gespielt von Ländler Panache. Oh, und was ich fast vergessen hätte, einen Expresswunsch habe ich auch noch parat. Den können Sie sich gerne schnappen. 0848 531 531, die Nummer für die ganz Schnellen unter Ihnen. 0848 531 531. Jetzt anrufen für den Expresswunsch.

0: Böhmisch, Böhmisch, ah, Länderpanaschee haben da aufgespielt. Jetzt geht's mitten in die Stadt rein. Dort ist nämlich Bernadette Treutlein daheim in Zürich. Kreis 4, das ist so, ja, das ist so der Bezirk, der sehr bekannt ist, dort, wo die Langstrasse ist, aber sie sind gerade so an Ecke zu noch, zu Altstädten, und das, glaub, unmittelbar beim letzten Stadion, habe ich das richtig im Kopf jetzt?
1: Ja, Herr Bauer, danke, das stimmt.
0: Kriegen Sie da nicht viel Lärm mit und Konzert und alles Mögliche, wenn Sie gerade dort wohnen, wo, ja, dort ist ja ein riesen Zeugsammlung,
1: oder? Fußball, ja.
0: Fußball,
1: ja. Ja, also, man hört es schon, aber das macht es nicht, weil wir wissen, wo wir da Haare gezügelt haben, haben wir nicht gewusst, dass die da sind.
0: Das muss man nicht kaufen, so quasi.
1: Ja. Ja. Und wenn ich schlafe, wenn ich nicht bei der Schlaf ist, dann höre ich das nicht mehr.
0: Haben Sie sich schon so daran gewöhnt in dem Fall, dass Sie das quasi wie sagt man dem, ausschalten, so, bäm, ich schlafe jetzt?
1: Ja.
0: Gut, ja.
1: Als Helena Fischer da war, die hat man gehört.
0: Habe ich gerade fragen.
1: Ja.
0: Die haben Sie mitgekriegt. Aber da haben Sie dann nicht geschlafen, ja. Da haben Sie wahrscheinlich die Tür weit offen gemacht zum Zuhören, oder schätze ich?
1: Nein,
0: auch
1: also
0: nicht.
1: Das nicht. Wir sind ein bisschen auf dem Balkon gelassen. Es tut natürlich ganz anders Halle, als wenn man dort ist mit den Hochhäusern und Turnhallen und die Sachen. Ja.
0: Aber trotzdem.
1: Es ist schön, die Leute, die kommen und alles, also die läuft und die, alles schön ruhig, also von den Leuten her, die auf der Straße sind und die ganze Abend ganz ruhig. Die Eichbühlstrasse, wo die 30er-Zone ist, läuft alle wieder richtig Hartplatz.
0: Vielleicht muss man auch richtig ein Stadtmensch sein, dass man das lieben kann. Und das sind Sie anscheinend, Frau Treutlein.
1: Nicht ganz.
0: Nicht ganz.
1: Ich bin beides.
0: Okay.
1: Also ich bin schon ein bisschen geworden, aber ich bin schon ein Landmensch.
0: Okay,
1: ja.
0: Gut. Also Helene Fischer, haben Sie schon mal gratis mitlassen. Das ist auch etwas, was Sie viel darum beneiden. Das ist natürlich auch super, wenn man dort wohnt. Jetzt gibt es die Alice Babs, die haben Sie sich gewünscht mit Schokolade. Wer grüßen Sie denn damit, Frau Treutlein?
1: Also ich möchte den Günther Elias in Birmensdorf grüßen, weil wenn er hat mich einmal gehört, dass ich durchgekommen bin.
0: Mhm.
1: Und dann habe ich gesagt, oh, das nächste Mal grüße ich dich, den Günther. Der Grüß ist da. Ich habe ein Stück gewünscht, das mir gefällt. Sonst habe ich immer ein Stück gewünscht, das den anderen gefällt.
0: Mhm.
1: Und jetzt hoffe ich natürlich, dass meine Mutter zu Lungern im Eihuis Ziolos. Und das gehört, weil jetzt ist mal ein Stück, das sie vielleicht nicht so gerne gehört. Und dann gehört sie vielleicht nicht.
0: Also, dann freuen wir uns jetzt auf Alice Babs. Und ich habe mich gefreut, haben Sie angerufen. Auf Wiederhören, Frau Treutlein.
1: Ja, Herr Bauer, danke vielmals. Schönen Tag.

Mit dem Lied Payazzo wünscht mir Hans-Rudi Senn in British Columbia zum Geburtstag alles, alles Liebe und gute Gesundheit. Dein Bruder Josh mit der Barbara und der Ruth.

0: Ah, da geht einem doch das Herz auf, oder? Baiazzo von den Männerstimmen Basel haben wir da gehört. Und bei uns geht es heute Abend dann durchauf, und zwar oberhalb von Elm ins Bergrestaurant Ampächli. Dort findet nämlich unser Elternwunschkonzert statt, heute Abend ab der Nacht. Und es ist aber auch schon ganz etwas los. Dort hat Ricarda Trepp moderiert mit der Sendung heute Abend mit dem Bernhard Siegmann. Und Ricarda habe ich jetzt auch da an der Leitung. Ricarda, und du wiederum hast jemanden bei dir, der schon ein paar Mal am Elternwunschkonzert war.
1: Der Dominik Eugster, und er ist von oberhalb von Altstetten. Altstettenberg, oder eben, wie sagst du, Kornberg, genau. Und Dominik, du bist heute extra schon um die 10:30 da gewesen. Warum bist du schon so früh gekommen?
2: Ja. Ich will grüssen lassen.
1: Nein, warum bist du schon so früh gekommen heute Morgen? Was hat der Grund?
2: Also, ich nicht gepasst da. Und also ich die Gelder wieder mal sehen.
1: Das ist natürlich ein schöner Grund. Das freut mich sehr, Dominik, dass du gekommen bist. Und wir haben jetzt gerade Gelegenheit gehabt, um miteinander etwas zu erzählen. Du hast mir gesagt, du seist Bauer gewesen, das Leben lang. Dann bist du Lastwagen auch gefahren. Morgen früh hast du gemolken. Dann bist du mit den Lastwagen gefahren. Am Abend bist du zurückgekommen. Wenn es gelangt hat, hast du wieder selber gemolken. Oder sonst hat deine Frau. Und das Spannende bei dir ist, das habe ich noch nie jemanden getroffen. Du hast noch nie zu mir gesehen. Du bist noch nie in ein Flugzeug gestiegen. Und, so von wegen British Columbia, du wärst gerne einmal auf Kanada, aber es hat dann gleich nicht wollen. Warum hast du nie zu reissen gehabt, um zu sagen, so, jetzt gehe ich mal in einen Flieger und fliege mal irgend davon?
2: Da hat mich gerne nie gereist, in einen Flieger reinsteigen. Helikopterflüge, da ist etwas, wo mich immer, da bin ich ein paar Mal gewesen mit einem Kollegen, mit dem Daniel Diethelm. Da ist etwas Herrliches gewesen. Habe ich vorne hinhocken neben dem Pilot, und da war etwas Wunderbares gewesen.
1: Und die Weite vom Meer, das einmal schauen, hast du nicht das Gefühl, das wäre noch mal etwas?
2: Nein, das brauche ich nicht. Ich habe es bis jetzt nicht gebraucht, dann brauche ich es jetzt auch nicht mehr.
1: Und bevor sich jetzt alle fragen, ja, du bist 74 und du hast jetzt gesagt, jetzt bist du auf der Region mal gewesen, du bist die Schweiz am Entdecken, du hast jetzt den Hof nicht mehr und auf dem Pilatus und hast plötzlich einmal anders Zeit. Was ist denn das, Dominik, wo du sagst, oh, das ist aber etwas, das möchte ich schon gerne auch noch sehen?
2: Ja. Da kommt vor dem selben, irgendwann habe ich dann wieder ein Ding und muss mich einfach an ein Ding herkommen und dann melde mich an, dann gehe ich einfach.
1: Ja, jetzt bist du umgebunden. Genau.
2: Ich kann gehen, wenn ich will. Und ich mache nur noch, was ich gerne mache und was mich freut.
1: Weil jetzt musst du keine Wiese mehr, kein Tier mehr versorgen. Du darfst einfach zu dir selber schauen. Und es ist auch schön, dass du da aufgekommen bist heute. Und du darfst auch noch gerne Grüße ausrichten, da vom Ampächli, Obelm, in die grosse, weite Welt raus. Erzähl mal, Dominik Eugster.
2: Ja, ich will die Enderlin schicken, die Luki und Martina Enderlin recht herzlich grüßen. Und Maria und Stefan Zeller von der Alp Hofstadt.
1: Und dann wünsche ich dir heute Abend einfach ein richtiges Bombenfest, dass es dir gut geht und du dich gut aufgehoben fühlst. Dominik Eugster, hat mich sehr gefreut, bist du da raufgekommen.
2: Ja, danke.

0: Herz von den Händlern Chicks schlägt Musik und unseres im Fall auch. Und darum machen Sie doch gerne auch mit bei unserem Wünschter, was zu morgen Nachmittag. Sie können gerne anrufen 0848 086 086 0848 086 086 und gerne können Sie uns auch schriftlich kontaktieren über unsere Homepage.
1: Ich möchte gerne meiner Schwester zum 94. Geburtstag alles Gute wünschen und gute Gesundheit von der Familie Dietrich.
0: Und das machen wir mit der Zillertaler Zimmer.

Alles Gute für dich. So, und jetzt züchten Jodel übers Meer, landet dann aber im schönen Zermatt bei Marlies Binner, wo der Rund die 80. feiern kann. Und viel Glück und Freude und einen tollen Tag. Das wünscht ihr Dorli Truffer aus Randa mit Stixi und Sonja Zimmer.

Liebes Musikwellen-Team, hier ist Hedi Schmid aus Koblach. Ich wünsche ein rassiges mexikanisches Lied für meinen Schatz, der Max Linz. Der hat Geburtstag, er wird 81. Und ich möchte ihm sagen, dass ich ihn ganz fest lieb habe.

Gemeinsam zusammen fühlen sie sich besonders wohl. Peter und Nina Reber, nimm mich mit. Und wenn es so heiß ist wie momentan, und wenn man dann auch noch gerade krank ist, dann, ja, dann nimmt das auch einem ganz besonders mit. Und dann alle die, die aktuell Malaise haben, wie es da Corinne Welchli beschreibt, all denen will sie da jetzt einen Aufsteller schicken. Und ganz besonders auch an Michel. Und ja, auch wenn es noch so schwer ist, Kopf hoch, weitergehen, das ist ihr Ratschlag. Und Barcelona, ihren Musikwunsch. Und das gesungen von Freddie Mercury und Montserrat Caballé.

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1: Hier ist Weber Helena in Laufen. Ich möchte gerne meiner Schwester Silvia den Zofingermarsch wünschen. Danke vielmals.

0: Zum krönenden Abschluss hat dann noch das Schweizer Armeespiel gespielt. 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
1: Die Nachrichten von SRF um 17 Uhr mit Konrad Muschk und diesen Schwerpunkten. Ein Todesfall, 25 Menschen im Spital. In Basel ist es zu einem Ausbruch von Legionelliose gekommen. Und der Veloverleiher Publibike wird britisch und die neuen Eigentümer wollen weiter wachsen. Das Wetter morgen wird recht sonnig. Es gibt lokal Platzregen oder Gewitter bei schwülheißen 30 bis 35 Grad. In Basel sind in den letzten zwei Wochen 26 Menschen erkrankt. Sie haben sich mit Legionellen infiziert. Eine Person ist verstorben. 9 werden noch immer im Spital behandelt. Der wahrscheinliche Ausbruchsherd sei bekannt und beseitigt, sagt das Basler Gesundheitsdepartement. Es handelt sich um Kühlanlagen. Die Behörden legten am Freitag 2 solcher Anlagen still auf einem Dach eines Bürogebäudes in Kleinbasel. Weitere Anlagen stünden unter Beobachtung. Zur Gefährlichkeit von Legionellen sagt Wissenschaftsredaktor Daniel Theiss:
2: Für die meisten Menschen sind sie grundsätzlich nicht besonders gefährlich. Anstecken kann man sich durch das Einatmen von feinen Wassertröpfchen. Das Trinken übrigens von kontaminiertem Wasser, das macht nicht krank. Infizierte, die können eine Lungenentzündung entwickeln und es gibt eben auch Todesfälle. Wichtig ist deshalb eine gute Prävention.
1: Typisch sind Legionellen in wenig benutzten Wasserleitungen und Boileranlagen.
2: Die stäbchenförmigen Bakterien, die mögen Temperaturen zwischen 30 und 40 Grad besonders gern. Da verdoppeln sie ihre Anzahl innerhalb weniger Stunden, wenn das Nahrungsangebot stimmt. Legionellen sind kaum wegzubekommen, da sie auch Desinfektionsmittel recht gut überleben. Im Haushalt kann man sich aber sehr gut behelfen. Das Kaltwasser sollte unter 25 Grad bleiben und ein Warmwasserboiler sollte unbedingt regelmäßig auf mindestens 60 Grad geheizt werden. Dann sterben die Legionellen.
1: Sagt Wissenschaftsredaktor Daniel Theiss. In der Schweiz gibt es ein neues Rindervirus. Das Institut für Virologie und Immunologie teilt mit, man habe bei kranken Kühen ein bisher unbekanntes Virus gefunden. Dieses sei ein sogenanntes Ortobunia-Virus und sei verwandt mit dem Schmallenberg-Virus, das als Rinderkrankheit seit 2012 bekannt ist. Betroffene Tiere leiden unter Fieber, Durchfall und starkem Milchrückgang. Die Krankheit dauert rund 2 bis 3 Wochen. Sie wurden in den letzten Wochen vermehrt den Behörden gemeldet. Übertragen wird der Erreger durch blutsaugende Insekten. Ähnliche Fälle wurden auch in Frankreich und Deutschland gemeldet. Ob das Virus für Menschen gefährlich ist, ist noch offen. Die zuständigen Bundesbehörden wollen informieren, sobald mehr bekannt ist. Der Veloverleiher Publibike wird britisch. Neuer Haupteigentümer des Bieler Unternehmens mit rund 50 Mitarbeitenden wird die britische Investmentfirma Vision Edge One. Wirtschaftsredaktor Jan Baumann.
3: Mit über 10.000 Velos und E-Bikes ist Publibike eine feste Größe im Schweizer Nahverkehr, vor allem in Städten wie Zürich, Basel und Bern, aber auch in diversen Tessiner Gemeinden. Diese Präsenz soll zunehmen, wenn es nach den Plänen der neuen Eigentümerin geht. Diese Käuferin heißt Vision Edge One. Das ist eine international tätige Investmentfirma, die im Ausland bereits in Unternehmen der Mikromobilität investiert ist. So kontrolliert Vision Edge One die Firma in Urbia Mobility, die unter anderem in Frankreich, Polen und Finnland Bikesharing anbietet. Mit den neuen Investoren im Rücken könne Publibike schneller wachsen, sagt Markus Bacher, der Chef und Minderheitsaktionär von Publibike im Gespräch mit SRF. Bacher betont, im Zusammenhang mit der Übernahme werde es keinen Stellenabbau geben und die jahrelangen Partnerschaften mit Schweizer Städten und Gemeinden würden weitergeführt. Das bedeutet in der Praxis, für die Nutzerinnen und Nutzer von Publibike ändert sich durch den Besitzerwechsel nichts.
1: Jan Baumann hat berichtet. Zu weiteren Meldungen in der Übersicht. Wegen mangelnder Geldwäschereikontrollen muss die Großbank UBS in den USA insgesamt 125 Millionen Dollar Strafe zahlen. Verhängt hat die Buße die US-Geldwäschereiaufsicht FinCEN. Sie wirft der UBS vor, verdächtige Transaktionen nicht fristgerecht gemeldet zu haben. Die UBS muss ihr Geldwäschereiprogramm nun überprüfen lassen. Die UBS sagte gegenüber der Nachrichtenagentur AWP, sie akzeptiere den Vergleich. Wegen Fehlern bei der Stimmauszählung hatte das Bundesgericht die Stadtpräsidentin von Grenchen im Kanton Solothurn vor rund einem Monat abgesetzt. Nun hat Susanne Sali angekündigt, sie kandidiere Ende September erneut für das Amt. Nicht mehr zur Wahl antreten wird Patrick Rosa von der GLP. Er war bei den Wahlen vom Herbst 2025 gegen Sali unterlegen. Und damit zu den Börsendaten, geliefert von SIX. Der Swiss Market Index liegt im Moment bei 14.355 Punkten plus 0,1%. Der Dow Jones Index in New York steigt um 1,1%. Der Euro wird zu 93,31 Rappen gehandelt, der Dollar zu 81,08 Rappen. Und noch der Blick aufs Wetter. Heute Abend gibt es lokal Platzregen oder Gewitter. Morgen ist es recht sonnig und schwül heiß bei 30 bis 35 Grad. Im Tagesverlauf bilden sich größere Quellwolken und es gibt vor allem im Westen Platzregen oder Gewitter. Das waren Nachrichten von Radio SRF, verantwortlich Livia Schmid.
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0: Ja, die Melodie nur für dich. Ja, da werden Sie belohnt bei uns musikalisch beim Tiroler Duo in ein paar Minuten. Und wenn ich Duffy Kramer hier so höre, dann ja, sollten wir fast wieder einen Bart wachsen lassen. Wenn nur die Kogapflege nicht so aufwendig wäre.

0: Diese Melodie nur für dich, das Tiroler Duo ist das gewesen. Und eine ganz bestimmte Melodie geht's auch jetzt.
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1: Der Name von einer ganz bestimmten Melodie wird gesucht in unserem musikalischen Quiz am Nachmittag. Und ich kann Ihnen da dazu aber nur einen kleinen Ausschnitt vorspielen. Und zwar ist das der da. Die Frage. Immer sehr kurz und knapp, aber wir tun ihn nochmal wiederholen. Die Frage. Vielleicht sagt Ihnen ja die Stimme etwas und kommen dann auf den Titel. Wir suchen eben den Titel von dieser Melodie und zu gewinnen gibt's Billett für aufs Stanzer Horn. Also, jetzt können Sie anrufen und mitmachen in unserer Schnipseljagd. 0848 531 531 ist die Nummer. 0848 531 531. Jetzt ist die Leitung zu mir hier ins Studio geöffnet. Rufen Sie an, machen Sie mit.

0: Just ein Drive hat es drauf gekommen. Heart Stood Still von Jim Tyler und his Orchestra. Das haben wir da gehört. Und jetzt höre ich Bernadette Hochstrasser. Grüezi wohl.
1: Ja, gut.
0: Frau Hochstrasser. Von Rusmo. Rusmo sagt man, gell? Sie. Rusmo, genau. Kanton Luzern. Und sie haben ein E-Bike. Und ja. Fahren gern auf Bäckeriet am Vierwaldstättersee. Und das habe ich ganz schnell nachgeschaut. Also ist das wahrhaft? Das sind 2 Stunden 27 Minuten laut Google Maps. Also das ist eine riesige Strecke, die sie da mich zurücklegen. Dank E-Bike natürlich geht das, aber ist schon lang, oder?
1: Ja, schon lang, aber schön am See nachher. Wunderbar.
0: Wie lange geht es denn mit dem E-Bike? Ich habe jetzt da wahrscheinlich, gerade das ist wahrscheinlich ein normales Velo, das ich da sehe. Wie lange sind Sie einmal unterwegs?
1: Wir fahren, ja, ich denke auch 1,5 bis 2 Stunden. Weil wir,
0: ein Weg?
1: Wir fahren, ja, nein.
0: Retour?
1: Also, ja, ein Weg, ja.
0: Ein Weg. Retour. Und dann das sind ja 3 Stunden unterwegs.
1: Ja.
0: Ja, wow, also Hut ab. Ja, gut.
1: Nein,
0: aber es ist halt auch schön, gell? Wenn Sie dort am Vierwaldstättersee entlang, es ist halt, es lohnt sich schon. Ja, definitiv.
1: Genau.
0: Also, wunderbar. Ich kann Ihnen versprechen, Sie müssen nicht aufs Stanzerhorn mit dem Velo raufkräsmen, sondern Sie können sich ganz gemütlich dort in das Bändchen hineinsetzen. Und wenn es gut geht, so gerne mit 3 Billetten. Sie müssen mir einfach sagen, wie die Melodie heisst, die wir hier suchen. Wir fangen an mit dem Eisenkünder. Für die gibt es eben 3 von diesen Billets. Gewinnen wir, hören Sie. Ist wieder so einer, den ich gar nicht einfach finde. Jetzt nimmt mich Wunder, was meinen Sie, was das ist. Wir lassen Sie uns aber nochmal an, kurz.
2: Die Frage.
0: So, 1 Sekunde. Und wenn Sie schon ahnen, was es sein könnte.
1: Fremde oder Freunde vom Howard Carpendale.
0: Fremde oder Freunde vom Howard Carpendale. Seid Sie so ganz schüch. Fremde oder Freunde. Jawohl.
1: Super.
0: Ja, das ist aber jetzt wirklich Hutabau da. Das war dann nicht einfach gewesen. Ich hätte das nicht so schnell herausgefunden. Sind Sie ein Howard Carpendale-Fan? Kann das sein?
1: Nein, nicht unbedingt. Ich höre es eben, weil sehr viele Musikwellen lassen
0: unter jemanden. Ja, gut gemacht. Super schön. Gemacht. Also, 3 Billette haben Sie. Gratulieren und wünschen einen ganz schönen Tag. Der Enkel ist auch schon unterwegs. Geniessen Sie es heute Abend noch ein bisschen und danke, dass Sie mitgespielt haben. Auf Wiederhören.
1: Ja, danke. Schönen Abend. Ja,
3: merci. 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
0: Ja, es lohnt sich eben, wenn man häufig die SRF-Musikwelle lässt, dann kennt man die Titel vielleicht ein bisschen besser. Sie hat es jedenfalls sofort erkannt, das ist der Howard Carpendale. Und da hören wir jetzt mit Fremde oder Freunde.

0: Angela Neubauer ist verrückt nach ihrem Schätzli.
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0: Und mittlerweile wären wir froh um jedes Tröpfchen, das vom Himmel runterkommt. Roman Brogli von SRF Meteo, wie sieht es denn aus?
2: Im Moment regnet es schon, ein paar Orte sind, aber es ist eben oft mehr als einfach ein Tröpfchen, sondern ausgewachsene Gewitter. Die gibt es vor allem in den Bergen. Im Toggenburg hat es zum Beispiel gerade eins oder auch im Kanton Schweiz. Da kann man sonst auch unser Radar auf unserer Webseite oder in unserer App anschauen. Auch in der Westschweiz, da kann es jetzt im Verlauf vom Abend noch ein paar Gewitter geben. In der Deutschschweiz, im Flachland, dürfen sie an den meisten Orten trocken bleiben. Trotzdem haben wir ein paar Wolken in der Nacht und die sorgen unter anderem dafür, dass es wirklich nicht gut abkühlt. Es gibt Tiefstwerte im Mittelland so zwischen 18 und 21 Grad. Und morgen ist nochmal ähnlich wie heute, nochmal so ein richtig heißer Tag, vor allem im Osten von der Schweiz, zum Beispiel Region Zürich oder Thurgau. Da gibt es nochmal etwa 35 Grad am Nachmittag. Im Westen von der Schweiz, also zum Beispiel Freiburg oder Bern, da sieht es ein bisschen anders aus, gibt es so 30 bis 32 Grad in diesen Regionen, unter anderem, weil es dort dann am Nachmittag deutlich mehr Wolken gibt. Und in den westlichen Gebieten von der Schweiz, da kann es eben morgen am Nachmittag und am Abend auch nochmal zum Teil Gewitter oder Platzregen geben. Und falls es die gibt, dann könnte die auch recht starken Wind mit sich bringen.
0: Jetzt ist die Temperatur zu einen, zu feucht, die kommt dann noch dazu, die ist dann noch ein bisschen unangenehmer, würde ich sagen. Es bleibt schwül heiß, oder? Ist da Entspannung in Sicht?
2: Ja, es bleibt schon noch ein paar Tage so schwül. Es ist vor allem so der Mittwoch und der Donnerstag, dann wird es schon deutlich trockener. So ab dem Freitag und dann auch am Wochenende, da gibt es Entspannung. Da wird die Nacht deutlich kühler und wir werden wieder können besser lüften und die Hitze aus der Wohnung rauskriegen. Aber auch generell sonst von der Höchstwert wird es von Tag zu Tag dann ab Mittwoch kühler. Wenn wir es am Beispiel für Aarau anschauen, dann haben wir am Mittwoch 31 Grad, Donnerstag 29 Grad und Freitag 27 Grad. Es gibt da schon ein bisschen Entspannung. Was sich eher nicht entspannt, ist Trockenheit an diesen Tagen, also Mittwoch bis und mit Samstag. Da gibt es nämlich vor allem in den Alpen ab und zu mal einen Regenguss, aber auch nicht dort, nicht überall. Im Flachland, wie gesagt, da bleibt es meistens trocken.
0: Also dann freuen wir uns doch schon drauf, dass wir die Hitze aus der Wohnung rausbringen. Merci vielmals. Roman Brogli von SRF Meteo.

0: Michelle Kiesling, du bist wieder hier und wir sind auch wieder dort im Restaurant am Bächli. Die erste Ausgabe ist ja schon ein voller Erfolg. Heute kommt die Fortsetzung von unserem Elbler Wunschkonzert. Oberhalb von Elm befinden sich auch der Bernhard Siegmann und der Ricarda Trepp, die heute Abend die Sendung moderieren werden. Da freuen wir uns schon drauf. Und sie hat jetzt bei sich jemanden, der sich schon den ganzen Nachmittag sozusagen die Finger wund gespielt hat vom Ländertrio Tanzboden.
1: Der Simon Lütti ist hier bei mir. Und der Simon Lütti, jetzt habe ich gesehen, du hast ein schönes, goldiges Handörgel, Schweizerörgel in deinem Ohr. Was hat das mit dem auf sich?
2: Oh, das war mal ein Geschenk von vielen Jahren, das ich bekommen habe. Und das habe ich jetzt einfach behalten im Ohr.
1: Das ist richtig schön, weil die meisten haben ja ein Kuhli oder irgend so ein Goldiges. Jetzt habe ich gerade gemerkt, wo du da in die Berge rauf schaust und in die schöne Bergwelt, in die Abendstimmung, die wir hier haben bei dem Empächli, dass das richtig schön glitzert. Erzähl mal, jetzt sind ihr seit dem 2 da. Also ihr seid schon ein bisschen früher gekommen, ihr habt richtig viel gespielt. Gut Unterhaltung gesehen, die Leute haben getanzt und sich, glaube von euch richtig schön gut reingetragen gefühlt durch den Nachmittag. Wie war es jetzt für euch gewesen, für euch drei vom Ländertrio Tanzboden?
2: Ja, gemütlich. Also ich darf jetzt ja sagen, ich war schon ein paar Mal dabei gewesen, im Urnerboden selber an der Sendung genau und hat aber auch schon am Nachmittag gespielt. Und dann hat man das Ganze ja doch ein bisschen erlebt, wie jetzt das ist, wenn da die Leute so langsam dorthin kommen vom Eis an. Und jetzt die Zelm ist natürlich etwas Neues. Es ist ein neuer Platz, ein neuer Ort und auch ein neues Gebäude, wo jetzt halt das stattfindet. Aber es war ganz gemütlich, schön gewesen, zum Verrossen spielen jetzt hier in der herrlichen Bergwelt bei dem schönen Wetter. Und auch drinnen war eine gute Stimmung gewesen. Die Leute haben schön mitgemacht und tanzen.
1: Es hat schönes Lüftchen gegeben und man hat dann auch mal gewechselt, dass ihr von innen raus sind und die anderen von außen rein. Und für euch ist das ja, ich glaube, wie so einem Publikum einen Nachmittag spielen, das ist geläufig, dass man da jetzt nicht euch wirklich zuhört die ganze Zeit. Mag einem das jemand gerade? Weil man denkt, ja nein, jetzt strengen wir uns so an und die hören gar nicht so recht, die schwätzen und alles. Oder muss man das einfach in Kauf nehmen?
2: Ah nein, also da weiss man ja, denn, wenn man da Musik macht, dass es ja dann gemütlich zu und her geht und dann die Leute auch eintreffen. Hat viele, die den anderen kennen und begrüssen und auch ein bisschen, etwas ein bisschen zu erzählen haben, den anderen. Und wir selber ja auch, wir reden auch noch gerne mit den Leuten. Es hat auch immer wieder alte Gesichter, die man mal wieder sieht oder schon länger nicht mehr gesehen hat. Und dann ist es auch schön, das gehört dazu zu der Geselligkeit, dass man auch sich auch ein bisschen austauscht und ein bisschen schwätzen dort miteinander.
1: Ja, das habe ich wirklich auch beobachtet. Da ist derjenige, der wirklich so Elbler Wunschkonzert-Bekanntschaften sind, die sich immer wieder begegnen. Und euch kann man ja nächstens auch gerade hören. Ihr habt ja das Appenzeller Ländlerfest am nächsten Wochenende. Wo sieht man und hört man euch? Hast du das gerade schon im Kopf?
2: Also, ich bin dann in einer anderen Formation unterwegs, mit dem Florin Gavietzel. Das ist ein Erzähler aus dem Bündnerland. Mit dem bin ich dann da so unterwegs, auch ein bisschen auf den Plätzen zu Appenzell. Aber wir werden sicher alle zusammen unterwegs sein, da von den Tanzboden, dass wir einfach da ein bisschen als Zuhörer aktiv sind und ein bisschen Formationen hören.
1: Und der Gavietzel üben wir noch, he?
2: Ja, wir haben noch eine Probe abgemacht diese Woche, kommt dann noch zu Sommer.
1: Sehr schön. Das ist gut zu wissen. Danke vielmals, Simon Lütti und euch drei, allen Geschwistern, dass ihr da raufgekommen sind und uns einen richtig guten Nachmittag beschert habt mit eurer Musik, gute Unterhaltung. Schön habt ihr Teppich gelegt für das, was jetzt am Abend auch noch kommen kann. Und ich hoffe, ihr bleibt auch noch ein bisschen da.
2: Ein bisschen bleiben wir sicher noch da. Wir wissen noch nicht genau, wie lang kann sein, dass vielleicht einer von uns noch ein bisschen länger bleibt. Je nachdem.
1: Wir sind oder eine?
2: Jawohl, ja, wir sind vorsichtshalber mit 2 Autos gekommen. Ja.
1: Danke vielmals. Der Simon Lütti vom Ländertrio Tanzboden haben wir gehört. Und jetzt hören wir euch doch natürlich gerne noch. Für all die, die nicht können, heute am Nachmittag, hat Erik jetzt gerade schön etwas noch parat gemacht. Danke vielmals.

0: Ja, die wissen alle, wie man Stimmung macht. Ha? Das Ländler-Trio Tanzbo, da hat den ganzen Nachmittag aufgespielt. Oberhalb von Elm, dort, wo unser Elbler-Wunschkonzert heute Abend stattfinden wird. Übrigens treten dann auch noch ab heute Abend am 8. in der Live-Sendung von uns das Jodelquartett Alperösli Heimer Schwand aus dem Kanton Bern auf, dann das Schweizer Örgeli-Trio Raphael Fuchs und Co. Und das Ländlerquartett Haller Heller auch noch. Und ja, die Party, die geht dann noch bis lang in die Nacht raus. So wie man es kennt vom Elber Wunschkonzert bis um 2 ist dort jedenfalls geöffnet im Restaurant Ampächli. Es wird ein bisschen spät werden, zumindest, oder ja, es ist spät, um dort anzureisen, aber Sie hören es, wie gesagt, bei uns hier live ab der Nacht das Elber Wunschkonzert auf der SRF Musikwelle.
1: Die Nachrichten von SRF um 6 mit Sandro Peter. Fieber, Durchfall und weniger Milch. In der Schweiz wurde ein bisher unbekanntes Virus bei Rindern nachgewiesen. Gelder für die Wälder. Bundesrat Albert Rösti wehrt sich gegen Medienberichte über Maßnahmen zum Klimaschutz. Das Wetter. Auch morgen ist es recht sonnig bei schwülheißen 30 bis 35 Grad. In der Schweiz gibt es ein neues Rindervirus. In den letzten Wochen wurden den Behörden vermehrt kranke Kühe gemeldet, die an einer rätselhaften Krankheit litten. Nun haben die Behörden das verantwortliche Virus identifiziert. Roger Brändlin.
2: Das Institut für Virologie und Immunologie teilt heute mit, das Virus, das man bei den kranken Kühen gefunden habe, sei bisher unbekannt gewesen. Es handelt sich um ein sogenanntes Ortobunia-Virus der Simbo-Serogruppe. Oder anders gesagt, das neue Virus sei verwandt mit dem Schmallenberg-Virus, das als Rinderkrankheit seit 2012 bekannt ist. Betroffene Tiere leiden unter Fieber, Durchfall und starkem Milchrückgang. Die Krankheit dauert rund 2 bis 3 Wochen. Auf Anfrage heißt es beim Institut, es handle sich um kein hoch ansteckendes Virus und dieses werde auch nicht als Tierseuche gewertet und sei nicht meldepflichtig. Übertragen wird der Erreger durch blutsaugende Insekten. Ähnliche Fälle wurden in letzter Zeit auch in Frankreich und in Deutschland gemeldet. Auch da wurde inzwischen bekannt, um welches Virus es sich genau handelt. Ob das Virus für Menschen gefährlich ist, ist noch offen, nach bisherigem Stand aber eher nicht. Die zuständigen Bundesbehörden wollen informieren, sobald mehr bekannt ist.
1: Bundesrat Albert Rösti wehrt sich gegen Medienberichte, wonach er zusätzliche Gelder gestrichen haben soll, die eigentlich für die Schweizer Wälder vorgesehen waren. Es geht um Gelder, mit denen zum Beispiel hitzeresistentere Bäume gepflanzt werden sollen, wie die NZZ am Sonntag berichtet hatte. Es geht um 17,5 Millionen Franken pro Jahr. Der Bundesrat habe sich im langjährigen Schnitt, ohne die zusätzlichen Gelder, mit jährlich 115 Millionen Franken für Klimaschutzmaßnahmen engagiert, sagt Umweltminister Rösti nun gegenüber SRF. Die Zusatzgelder würden im Rahmen der Schuldenbremse gestrichen.
3: Für den Bundesrat ist der Waldschutz, auch die Erneuerung, sehr wichtig. Er wollte deshalb gleich viele Mittel wie bisher zur Verfügung stellen, hat aber den Zusatzkrediten des Parlaments nicht zugestimmt. Das Parlament ist aber frei, das in der Budgetdebatte wieder zusätzlich zu beantragen.
1: Die Budgetdebatte im Parlament findet im Dezember statt. In Basel sind in den letzten 2 Wochen 26 Menschen erkrankt. Sie haben sich mit Legionellen infiziert. Eine Person ist verstorben und 9 werden noch immer im Spital behandelt. Der wahrscheinliche Ausbruchsherd sei bekannt und beseitigt, sagt das Basler Gesundheitsdepartement. Es handelt sich um Kühlanlagen. Die Behörden legten am Freitag 2 solche Anlagen still, auf einem Dach eines Bürogebäudes in Kleinbasel. Weitere Anlagen stünden unter Beobachtung. Zur Gefährlichkeit von Legionellen sagt Wissenschaftsredaktor Daniel Theiss:
4: Für die meisten Menschen sind sie grundsätzlich nicht besonders gefährlich. Anstecken kann man sich durch das Einatmen von feinen Wassertröpfchen. Das Trinken übrigens von kontaminiertem Wasser, das macht nicht krank. Infizierte, die können eine Lungenentzündung entwickeln und es gibt eben auch Todesfälle. Wichtig ist deshalb eine gute Prävention.
1: Typisch sind Legionellen in wenig benutzten Wasserleitungen und Boileranlagen.
4: Die stäbchenförmigen Bakterien, die mögen Temperaturen zwischen 30 und 40 Grad besonders gern. Da verdoppeln sie ihre Anzahl innerhalb weniger Stunden, wenn das Nahrungsangebot stimmt. Legionellen sind kaum wegzubekommen, da sie auch Desinfektionsmittel recht gut überleben. Im Haushalt kann man sich aber sehr gut behelfen. Das Kaltwasser sollte unter 25 Grad bleiben und ein Warmwasserboiler sollte unbedingt regelmäßig auf mindestens 60 Grad geheizt werden. Dann sterben die Legionellen.
1: Sagt Wissenschaftsredaktor Daniel Theiss. Zwei Wirtschaftsmeldungen. Die Schweizer Grossbank UBS muss in den USA eine Strafe von insgesamt 145 Millionen Dollar zahlen, wegen mangelnder Geldwäschereikontrollen. Verhängt haben die Bußen die US-Geldwäschereiaufsicht FinCEN und die Börsenaufsicht SEC. Beide werfen der UBS vor, verdächtige Transaktionen nicht fristgerecht gemeldet zu haben. Die Schweizer Veloverleihfirma Publibike wird nach Großbritannien verkauft. Der Investor Vision Edge One übernimmt die Mehrheit von Publibike. Das Unternehmen betreibt in der Schweiz etwas über 10'000 Leihvelos in rund 120 Städten und Gemeinden. Und dann noch eine Meldung vom Radsport. Die dritte Etappe der Tour de France der Frauen von Genf nach Bolligny im französischen Jura hat die Norwegerin Sigrid Itterhus Haugseth gewonnen. Damit übernimmt sie auch die Spitze in der Gesamtwertung. Die Börsendaten von SIX, der Swiss Market Index, schließt bei 14.372 Punkten ein Plus von 0,2%. Der Dow Jones Index in New York steigt um 1,1%. Der Euro wird zu 93,30 gehandelt, der Dollar zu 81,04. Soweit die Meldungen. Das Wetter. Heute Abend gibt es lokale Platzregen oder Gewitter. Morgen ist es recht sonnig und schwülheiß bei 30 bis 35 Grad. Im Lauf des Tages bilden sich größere Quellwolken und es gibt vor allem im Westen Platzregen oder Gewitter. Das waren Nachrichten von Radio SRF, verantwortlich Roger Brändlin.
5: Habt ihr noch? Oder sind sie schon vorbei? Die Ferien. So oder so, diese Feierabendmusik füllen wir noch mit ein bisschen Feriengefühl an. Die Ferienpolka ist nämlich das erste Stück, spielen die Schlossberg-Musikanten. Ich bin der Roman Portmann. Schön, dass bei euch die SRF Musikwelle

0: Ferienpolka mit den Schlossbergmusikanten. Nicht die Schweizer Schlossbergmusikanten von Uster, sondern die Blaskapelle mit dem gleichen Namen von Deutschland. Es gibt wahrscheinlich kaum jemanden, der nicht irgendwann einmal in der Schule irgendein Lied von ihm gelernt hat, vom Manni Matter.
1: Ich habe ein Zündhölzli angezündet und das hat eine Flamme gegeben. Und ich habe für die Zigaretten willen Feuer vom Hölzli nehmen. Aber das Hölzli ist davon gespickt und auf den Teppich gekommen. Und es hat noch fast ein Loch in den Teppich gegeben davon. Ja, man weiss,
0: morgen wurde der Berner Chansonnier 90-jährig. Und auch wenn seine Lieder vor allem vom Textleben, es gibt auch ganz viel Blasmusik-Arrangement. Und vielleicht gerade weil Manni Matter seine Lieder vom Textleben, sind diese Arrangements häufig sehr kreativ. Ein paar so kreative Manni Matter Blasmusik-Versionen hören wir in dieser Feierabendmusik. Und dann habe ich etwas später dann noch etwas zum Verschenken, nämlich zwei Billets für das Tattoo on Stage am Samstag, 26. September am World Band Festival in Luzern. Vorher aber jetzt mal eine Ladung Musik und es bleibt sommerlich. Midwest Winds spielt uns ein Summer Place.

0: 5 Foot, 2 Eyes of Blue, das war das Schweizer Blechbläser-Quintett generell 5. Der Mani Matter. Er hat das berndeutsche Mundart-Chanson erfunden und seine Lieder sind schon längstens ein Schweizer Kulturgut. Darum erstaunt es nicht, dass es viele von seinen Liedern auch als Blasmusik-Arrangement gibt. Morgen wurde der Mani Matter 90-jährig und aus diesem Anlass habe ich für die Feierabendmusik von heute ein paar Blasmusikversionen von Mani Matter-Liedern ausgesucht. Häufig sind Mani Matter seine Lieder sehr kurz und häufig leben sie auch vor allem auch vom Text. Darum, wenn man eine instrumentale Version machen will, dann sind gute Ideen gefragt. Eine ganz witzige Idee hat der Bündner Musiker Simon Bühler gehabt.
1: Kennt ihr das Geschichtli schon von dem armen Eskimo, wo in Grönland einisch so traurig ist ums Leben gekommen?
0: Der Simon Bühler hat den Eskimo genommen vom Mani Matter. Und dann hat er den kalten Eskimo mit einem heissen Disco-Hit aus den 1970er Jahren kombiniert. Mit Hot Stuff von der Donna Summer. Daraus wurde ist das Stück «Hot Stuff Eskimo». Und das hören wir jetzt. Spielen tut das Rekrutenspiel 16.1 von 2023.

Hot Stuff Eskimo. «Hemmige» ist sicher eines der bekanntesten Lieder von Mani Matter. Die Dorfspatzen Oberägeri haben das Lied vor ein paar Jahren für sich umgeschrieben und zweckgemacht und haben es dann auch auf eine CD aufgenommen. Auch den Titel haben sie leicht abgeändert. Die Version der Dorfspatzen heisst dann «Nur keine Hemmige».

0: Ich habe ein Zündhölzli angezündet. Das ist der Musikverein Dietlike. Es ist 1 Minute ab der 6:30. Wir hören in dieser Feierabendmusik bloß Musikversionen von Manni Matter-Lieder. Das, weil der Berner Mundart-Chansonnier morgen 90-jährig wurde. Das Arrangement von diesem Zündhölzli, das hat der Berner Komponist Mario Bürki gemacht. Er hat schon mehrere Manni Matter-Lieder für Blasmusik umgeschrieben. Häufig sind auch die Melodien von Manni Matter eher einfach gehalten. Und dann müssen wir für eine Blasmusik eben etwas Besonderes daraus machen, sagt der Mario Bürki.
1: Wir können ein kreatives Arrangement machen. Ich kann ein Arrangement machen von einem Stück, das ist 1:1 im gleichen Ablauf. Genau sein, wo es muss sein. Das kann Anspruch sein, ich sage jetzt mal, bei einem traditionellen Stück. Bei einer Polka, die man umschreibt, oder bei einem Volkslied, das man haben will. Aber man kann natürlich auch ein kreatives Arrangement machen, indem man es verarbeitet, dass man es leicht verändert und dass man es vielleicht eben eher ein bisschen aufpeppt, ein bisschen schneller macht oder eben ein bisschen verschiedene Stile präsentiert.
0: So ein kreatives Arrangement hat der Mario Bürki auch vom nächsten Manni Matter-Lied gemacht. Wir hören zuerst gerade mal kurz ins Original rein, die Strasse, wo ich dran wohne.
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0: vom Friedhof geht.
1: Das ist eben gerade so ein Beispiel von einer schönen Melodie, auch wenn der Text eigentlich ziemlich tragisch ist. Eben, es geht ja darum, dass ich eine Strasse wohne, wo am Friedhof liegt, und ich sehe eigentlich immer die Trauerzüge, die vorbeikommen. Also wir haben hier eine relativ melancholische Melodie. Und ich habe gefunden, einfach die mal herzustellen und schauen, was passiert, wo treibt es mich her. Und bin dann irgendwie in einen Rock gelandet und aus diesem Rock raus in einen Swing gekommen und alles mit dem gleichen Thema. Ja, es ist manchmal lustig, was einem herschlägt.

Die Strasse, wo ich dran wohne, arrangiert vom Mario Bürki, hier gespielt von der Brassband Emmetal. Ein Money-Matter-Lied, das ich in der Schule immer sehr gerne gesungen habe, ist der Sidi Abdelassar von El Hamma. Wie sich der Sidi schon am Morgen früh noch im Pyjama verliebt und dann den Tausch mit den 150 Schaf bzw. den 220 Kamel, das hat mich immer lustig gedacht. Offenbar hat der Sidi Abdelassar von El Hamma auch den jungen Musiker von der Aargauer Band Prescalation gefallen. Sie haben nämlich ganz eine freche Version aus diesem Lied gemacht, der Abdelbaun.

Der Abdel Bounce, die Band Präskalation, hat hier der Sidi Abdel Assar von El Hamma auf eine ganz eigene Version massgeschneidert. Wir haben ein paar Blasmusik-Arrangements von Manni Matter-Lieder gelost. Das, weil der Berner Mundart-Chansonnier morgen 90-jährig wurde. Und ich denke, wenn er noch würde leben, er hätte der Blasch, dass seine Musik immer noch so weiterlebt und immer noch Musikantinnen und Musikanten aus ganz verschiedenen Sparten inspiriert, etwas daraus zu machen. Jetzt wird's wieder ganz traditionell. Wir hören Polka mit dem Titel Blasmusik vom Heidiland.

0: Die Blaskapelle Eigenamt ist das gewesen. Das Stück heisst Raggy Trombone. Und jetzt darf ich zwei von euch einladen für ein ganz besonderes Konzerterlebnis.
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0: Wer meint, für eine Tattoo-Show brauche ich immer eine grosse Arena, täuscht sich zünftig. Ein Tattoo funktioniert auch im Saal vom KKL zu Luzern. Der Beweis bringt die Vorstellung Tattoo on Stage am Samstag, 26. 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Mit dabei sind Militärmusiken, Tänzerinnen, Dudusack-Formationen von der Ukraine, Holland, Irland, Schottland und natürlich von der Schweiz. Und mit ein bisschen Glück seid auch ihr dabei an dem Tattoo on Stage am 26. September. Ich darf jetzt nämlich zwei Billette von der besten Kategorie verschenken. Wenn es euch gelustet, Leute da 0848 531 531. Am Tattoo on Stage gehört ihr den unter anderem auch die Hymne Highland Cathedral als Finale zusammen mit der grossen Orgel im KKL. So pompös gibt es da jetzt natürlich noch nicht, aber wir hören Highland Cathedral mit dem Polizeiorchester Rheinland.

0: Highland Cathedral. Ja, und wenn das Stück am Tattoo on Stage im KKL zu Luzern gespielt wird, dann ist Cornelia Zieler von Boniswil live dabei. Sie hat die zwei Billette für den 26. September gewonnen. Ich wünsche schon mal ganz viel Vergnügen.
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0: Ja, und ich verabschiede mich heute ganz urchig aus dieser Feierabendmusik, weil urchig geht es bei uns nämlich ab der 8. weiter. Heute ist der Tag von unserem grossen Elbler Wunschkonzert live vom Bergrestaurant Empächli oberhalb von Elm. Der Ricarda Trepp und der Bernhard Siegmann übermitteln Grüße, speziell für Elblerinnen und Elbler, die im Moment irgendwo in der Höhe am Krampfen sind. Dazu gibt es viel Volksmusik, Jodu und zum Schluss natürlich der traditionelle Alpsägen. Jetzt also eine urchige Einstimmung, der Musikverein Rapstein mit dem schottischen Klänge von Pilatus. Ich bin der Roman Portmann, adieu menang.

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1: Radio SRF Echo der Zeit mit Brigitte Kramer. Die Themen vom Montag, dem 3. August. Erst seit kurzem ist die Reform des europäischen Asylsystems in Kraft. Jetzt entfachen die Geschehnisse in Ceuta die Migrationsdebatte neu. Dazu gleich mehr. Nach einem Legionellenausbruch in Basel mussten über 20 Erkrankte ins Spital. Eine Person starb. Schweizer Feuerwehrleute unterstützen ihre französischen Kollegen bei der Bekämpfung der Waldbrände. Kommandant Nicolas Schumacher erzählt vom Einsatz gegen das gigantische Feuer.
2: Donc on court après le feu, c'est plutôt lui qui court après nous.
1: Nicht wir rennen dem Feuer nach, das Feuer jagt uns. Seine Eindrücke nach einer Woche im Brandgebiet. Und die Kriege in der Ukraine und im Iran weiten sich mehr und mehr aus. Der Kreis der Beteiligten wird immer grösser. Die Geschehnisse der vergangenen Tage in der spanischen Exklave Ceuta haben die Europäische Union aufgeschreckt. Zehntausende Migrantinnen und Migranten sind innerhalb weniger Tage von Marokko aus nach Ceuta gelangt. Inzwischen sind offenbar die meisten zurückgekehrt, die Lage hat sich entspannt. Doch die Vorkommnisse in Ceuta haben in der EU die Debatte über den Schutz der Außengrenzen neu entfacht und das nur wenige Wochen, nachdem die europäische Asylreform in Kraft getreten ist. Diese sollte die irreguläre Migration begrenzen und für mehr Solidarität unter den EU-Staaten sorgen. Daniel Thüm von der Universität Konstanz ist unter anderem Spezialist für europäisches Migrationsrecht. Ich habe von ihm wissen wollen, zeigt Ceuta, wie verwundbar die EU an ihren Außengrenzen ist?
3: Ganz sicherlich ja. Ich meine, die Bilder waren schon drastisch, dass da binnen sehr, sehr kurzer Zeit, binnen wenige Stunden, mehrere 10.000 angekommen sind. Und das zeigt, glaube ich, ganz klar, dass all die Diskussionen der letzten Jahre nichts daran geändert haben, dass der Migrationsdruck, die Nachfrage nach Europa zu kommen, nach wie vor vorhanden ist und dass es jederzeit auch zum Anstieg der Zahlen kommen kann.
1: Ist das auch der Grund, warum die Vorfälle in Ceuta zu solcher Hektik in der EU führen?
3: Ganz sicher ja. Ich meine, solche Bilder, jeder, der sich diese Videos angeschaut hat, der merkt, das ist etwas, was Politiker bei einem Thema wie der Migration, das seit Jahren so viel Aufmerksamkeit erhält, nicht einfach unkommentiert lassen können. Und das führt dann ganz sicherlich zu dieser sehr, sehr hektischen Debatte, die ja durchaus überraschend kommt. Man hat sich ja gerade Regeln gegeben und man würde dann glauben, dass dann diese vorhandenen Regeln, die man ja hat, erstmal für eine Ruhe sorgen. Aber das ist offensichtlich nicht der Fall. Die Politik drängt danach, eventuell sogar noch weiterzugehen.
1: Sie tönen es an, das gemeinsame europäische Asylsystem ist erst seit dem 12. Juni in Kraft. Das ermöglicht ja Asylverfahren in sicheren Drittstaaten. Ist oder wäre Ceuta ein Fall, in welchem die Asylreform greifen sollte oder könnte?
3: Nein, allein schon deswegen nicht, weil die Menschen ja gar kein Asyl beantragt haben. Und wenn man kein Asyl beantragt, dann finden auch die Asylregeln keine Anwendung. Und die Asylreform, die hat ganz verschiedene Standbeine. Eine davon sind diese sicheren Drittstaatsregeln, die Sie angesprochen haben, dass man eben Asylverfahren in einem Drittland durchführt, etwa in Ruanda oder Uganda, in Costa Rica, Pakistan, sonst wo. Das ist aber nur ein Element. Es gibt noch ganz viele andere. Und diese Drittstaatsmodelle, die werden seit Jahren immer wieder diskutiert. In der Praxis hat das bisher noch nie funktioniert. Ich habe kein Problem damit per se. Allerdings die Vorstellung, dass man jetzt durch diese Drittstaatsmodelle alle Probleme löst, das wäre viel zu einfach. Ach, da gibt es viel mehr Schrauben, an denen man drehen kann und auch drehen muss.
1: Was genau ist denn nach neuem EU-Migrationsrecht heute möglich an der EU-Außengrenze?
3: Speziell für die Außengrenze ist die zentrale neue Regelung, dass es Außengrenzverfahren geben wird. Also Menschen, die eine geringe Bleibeperspektive haben, wie das etwa bei Marokkanern der Fall ist, da werden über 90% der Asylanträge abgelehnt, die sollen ein Asylschnellverfahren binnen weniger Wochen an der Außengrenze bekommen, mit Rechtsschutz, also mit Klage vor den Gerichten. Und wenn dann ein negativer Entscheid rauskommt, wie das gerade bei Marokkanern häufig ist, dann sollen in nochmal 12 Wochen die Abschiebung realisiert werden. Das kommt jetzt alles nicht zur Anwendung, weil die Leute überhaupt kein Asyl beantragt haben. Aber wenn das passiert wäre, dann wäre die große Praxisfrage gewesen, der Praxistest sozusagen, gelingt das für 60.000 Leute in 12 Wochen das Asylverfahren mit Rechtsschutz, mit Klageoption abzuschließen und sie danach abzuschieben, weil Marokko hätte das vielleicht sogar klappen können, weil Marokko relativ gut kooperiert. Aber bei anderen Herkunftsländern als Marokko wäre die Gefahr sehr, sehr groß geworden, dass das dann praktisch im Sand verläuft und einfach nicht klappt.
1: Sie haben es angesprochen. Offenbar sind die Migrantinnen und Migranten aus Marokko rasch zurückgekehrt, weil sie keine Aussicht hatten auf Weiterreise und weil sie in Ceuta keine Unterkünfte oder Verpflegung vorfanden. Ceuta gehört ja auch nicht zum Schengen-Raum. Aber hätten diese Menschen nicht zumindest das Recht gehabt, ein Asylgesuch zu stellen?
3: Das Recht haben sie gehabt, sie haben es aber offensichtlich nicht genutzt. Also mir ist auch nicht bekannt, dass die jetzt versucht hätten, bei den spanischen Behörden Asyl zu beantragen und die Spanier dann gesagt haben, nee, ihr kriegt kein Asylverfahren, sondern die haben es einfach nicht gemacht. Das macht in der Sache ja auch durchaus Sinn. Wenn man ziemlich sicher ist, dass man einen negativen Bescheid bekommt, dann verbaut man sich auch zukünftige Möglichkeiten, mit einem Visum legal in die EU zu kommen, weil wenn ein negativer Asylentscheid geht, mit einer Wiedereinreisesperre einher, dann kann man es vergessen, in der Zukunft mal mit dem Visum ganz legal nach Europa zu kommen.
1: Noch hat sich ja dieses neue europäische Asylsystem nicht etabliert. Ist es denn überhaupt so einfach, dieses umzusetzen? Zum Beispiel Abkommen mit sicheren Drittstaaten abzuschließen?
3: Nein, diese Abkommen mit sicheren Drittstaaten, wie gesagt, das kann Teil eines Gesamteinsatzes sein, aber da wird seit so vielen Jahren drüber diskutiert und das ist in der Umsetzung auch genauso schwerfällig. Und in gewisser Weise gilt das für alle Aspekte des Asylsystems. Da sind, wie ich finde, viele gute Ideen drin, etwa auch die Schnellverfahren an den Außengrenzen für Menschen ohne Bleibeperspektive. Das ist ja eine gute Idee. Die entscheidende Frage bei den ganzen Sachen immer ist, funktioniert es, wenn die Zahlen hoch sind und die hektische politische Debatte, die wir jetzt erlebt haben, auch das Treffen der Innenminister morgen in Brüssel beziehungsweise digital per Video, zeigt, dass man offensichtlich selber nicht so 100% optimistisch ist, dass die neuen Regeln, die man sich gegeben hat, in der Praxis auch funktionieren. Und deswegen sucht man jetzt auch nach ergänzenden Möglichkeiten, um das abzufedern, vielleicht sogar noch strenger zu gestalten.
1: Sehen Sie Beispiele für solche ergänzenden Maßnahmen?
3: Eine ergänzende Maßnahme sind zum Beispiel diese Drittstaatsabkommen, die Sie erwähnt haben. Wobei das neueste Modell, was man in Brüssel hat, ist nicht, dass man das Asylverfahren selber in den Drittstaat auslagert, sondern dass man bei Menschen, wo der Asylantrag abgelehnt wurde, man dann sogenannte Return Hubs, Rückkehrzentren, einrichtet. Also die Menschen statt in den Herkunftsstaat abzuschieben, der nicht kooperiert, dann in den Drittstaat abschiebt. Und die Hoffnung ist, dass das dann eine Signalwirkung aussendet, damit weniger Menschen aus dem betreffenden Land kommen. Das ist ein so ein Beispiel, aber es wird noch viel grundsätzlicher diskutiert. Teile der CDU-CSU in Deutschland, der Europäischen Volkspartei europaweit, fordern inzwischen ganz offen, dass man das individuelle Asylrecht abschafft, dass also Menschen, die die Außengrenze überwinden, ganz offiziell die Möglichkeit verlieren sollen, einen Asylantrag zu stellen.
1: Nach Ceuta, an welchem Punkt in der Debatte steht Ihrer Ansicht nach die Europäische Union in Sachen Migrationspolitik?
3: Sie steht an dem Punkt, dass es wieder auf der Agenda ist. Man konnte ja beinahe hoffen, nicht nur aus einer deutscher oder Schweizer oder österreichischer Perspektive, dass die zurückgehenden Zahlen der letzten Jahre bewirken, dass das Thema so ein bisschen von der Oberfläche verschwunden ist. Und Ceuta hat jetzt bewirkt, dass diese Erwartung, vielleicht auch Hoffnung, sich nicht erfüllt. Darüber wird weiter diskutiert werden. Und Ceuta dürfte jetzt der Auftakt für eine Diskussion gewesen sein, die diese Zukunftsdebatte in eine wahrscheinlich restriktive Richtung lenkt.
1: Sagt Daniel Thüm. Er ist Professor für öffentliches Recht, Europa und Völkerrecht an der Universität Konstanz und auf europäisches und internationales Migrationsrecht spezialisiert. In der Schweiz gibt es ein neues Rindervirus, das bestätigt das Institut für Virologie und Immunologie. Mehr dazu in der Nachrichtenübersicht mit Konrad Muschk.
4: Bei dem bisher unbekannten Virus handelt es sich um ein sogenanntes Ortobunja-Virus. Es sei verwandt mit dem Schmallenberg-Virus, das als Auslöser einer Rinderkrankheit seit 2012 bekannt ist. Betroffene Tiere leiden unter Fieber, Durchfall und geben weniger Milch. Die Krankheit dauert rund 2 bis 3 Wochen. Sie wurde in den letzten Wochen vermehrt den Behörden gemeldet. Übertragen wird der Erreger durch blutsaugende Insekten. Ähnliche Fälle wurden auch in Frankreich und Deutschland gemeldet. Ob das Virus für Menschen gefährlich ist, ist noch offen. Die zuständigen Bundesbehörden wollen informieren, sobald mehr bekannt ist. Bundesrat Albert Rösti wehrt sich gegen Medienberichte, wonach er zusätzliche Gelder gestrichen haben soll, die eigentlich für die Schweizer Wälder vorgesehen waren. Es geht um Gelder, mit denen zum Beispiel hitzeresistente Bäume gepflanzt werden sollen, wie die NZZ am Sonntag berichtet hatte. Der Betrag beläuft sich auf 17,5 Millionen Franken pro Jahr. Der Bundesrat habe sich im langjährigen Schnitt ohne die zusätzlichen Gelder mit jährlich 115 Millionen Franken für Klimaschutzmaßnahmen engagiert, sagt Umweltminister Rösti nun gegenüber SRF. Die Zusatzgelder würden im Rahmen der Schuldenbremse gestrichen.
5: Für den Bundesrat ist der Waldschutz, auch die Erneuerung, sehr wichtig. Er wollte deshalb gleich viele Mittel wie bisher zur Verfügung stellen, hat aber den Zusatzkrediten des Parlaments nicht zugestimmt. Das Parlament ist aber frei, das in der Budgetdebatte wieder zusätzlich zu beantragen.
4: Die Budgetdebatte im Parlament findet im Dezember statt. Wegen mangelnder Geldwäschereikontrollen muss die Großbank UBS in den USA insgesamt 125 Millionen Dollar Strafe zahlen. Verhängt hat die Buße die US-Geldwäschereiaufsicht FinCEN. Sie wirft der UBS vor, verdächtige Transaktionen nicht fristgerecht gemeldet zu haben. Die UBS muss ihr Geldwäschereiprogramm nun überprüfen lassen. Die Bank sagte gegenüber der Nachrichtenagentur AWP, sie akzeptiere den Vergleich. Der Schweizer Pharmakonzern Sandoz hat sich in einem Rechtsstreit in den USA auf einen Vergleich verständigt. Sandoz hat sich mit den meisten US-Bundesstaaten und weiteren Parteien wie beispielsweise Spitälern und Apotheken geeinigt und zahlt umgerechnet knapp 400 Millionen Franken. Im Gegenzug lassen die US-Behörden ihre Klagen gegen Sandoz fallen. Es geht dabei vor allem um Vorwürfe von unzulässigen Preisabsprachen. Sandoz sagt, der Vergleich, der nun erzielt worden sei, sei kein Schuldeingeständnis. Wegen Fehlern bei der Stimmauszählung hatte das Bundesgericht die Stadtpräsidentin von Grenchen im Kanton Solothurn vor rund einem Monat abgesetzt. Nun hat Susanne Sali angekündigt, sie kandidiere Ende September erneut für das Amt. Nicht mehr zur Wahl antreten wird Patrick Krosa von der GLP. Er war bei den Wahlen vom Herbst 2025 Sali unterlegen. Der erste Wahlgang für die neue Wahl des Stadtpräsidiums findet am 27. September statt.
1: Die Schweizer Veloverleihfirma Publibike wird nach Großbritannien verkauft. Der Investor Vision Edge One übernimmt die Mehrheit von Publibike.
4: Wie viel der britische Investor für die Veloverleihfirma bezahlt hat, ist nicht bekannt. Unter dem neuen Eigentümer wollte Publibike in die Flotte, die Dienstleistungen und in die Technologie investieren, wie es heißt. Zudem soll das Angebot auf weitere Schweizer Städte und Gemeinden ausgeweitet werden. Publibike betreibt in der Schweiz etwas über 10.000 Leihvelos in rund 120 Städten und Gemeinden. Nach den gescheiterten Teilprivatisierungsplänen der FIFA drohen weitere Konsequenzen. Der Europäische Fußballverband UEFA kündigt mögliche rechtliche Schritte an, auch gegen FIFA-Chef Gianni Infantino. Darüber berichten verschiedene britische Medien und sie zitieren aus einem Schreiben der UEFA unter anderem an Infantino. Er wird darin aufgefordert, keine Akten zu vernichten. FIFA-Präsident Gianni Infantino wollte die Rechte an den Weltmeisterschaften teilweise an private Investoren verkaufen. Nach massivem Widerstand machte die FIFA aber einen Rückzieher. Mit Wales hat inzwischen ein erster Nationalverband bekannt gegeben, eine Wiederwahl von Infantino im nächsten Jahr nicht zu unterstützen. Dann noch eine Meldung vom Radsport. Die dritte Etappe der Tour de France der Frauen von Genf nach Poligny im französischen Jura hat die Norwegerin Sigrid Itterhus Haugset gewonnen. Damit übernimmt sie auch die Spitze in der Gesamtwertung. Die Börsendaten von 18.14 Uhr, geliefert von SIX. Der Swiss Market Index schließt bei 14.372 Punkten, ein Plus von 0,2%. Der Dow Jones Index in New York steigt um 1%. Der Euro wird zu 93,30 Rappen gehandelt, der Dollar zu 81,07 Rappen. Der Blick aufs Wetter. Heute Abend gibt es lokal Platzregen oder Gewitter. Morgen ist es recht sonnig und schwülheiß bei 30 bis 35 Grad. Im Tagesverlauf bilden sich größere Quellwolken und es gibt vor allem im Westen Platzregen oder Gewitter.
1: In der Stadt Basel bereitet den Behörden ein Legionellenausbruch Sorgen. 26 Leute sind in den letzten zwei Wochen erkrankt. 25 mussten wegen der Atemwegserkrankung ins Spital eingeliefert werden. 7 wurden auf der Intensivstation behandelt. Eine Person starb. Zu Legionellenausbrüchen kommt es immer wieder. Warum dieser Fall außergewöhnlich ist, hat uns Wissenschaftsredaktor Daniel Theiss erklärt.
6: Ja, der Fall selber, so wie es aktuell von den Gesundheitsbehörden von Basel-Stadt vermutet wird, der ist schon sehr speziell. Dass eine Kühlanlage auf einem Dach vermutlich Menschen in der näheren Umgebung infiziert hat, das scheint wirklich außergewöhnlich. Andererseits gibt es in der Schweiz regelmäßig Fälle der Legionärskrankheit. Die Krankheit ist meldepflichtig und das Bundesamt für Gesundheit zählt jedes Jahr um die 500 Erkrankungen. Die Menschen stecken sich da aber in der Regel in geschlossenen Räumen an und nicht wie im Fall von Basel auf dem Balkon oder auf der Straße.
1: Der Ausbruch in Basel hat ein Todesopfer gefordert. Über 20 Personen mussten ins Spital. Wie gefährlich ist denn diese Legionärskrankheit?
6: Die Legionellen sind für die meisten Menschen grundsätzlich nicht besonders gefährlich. Anstecken kann man sich durch das Einatmen von feinen Wassertröpfchen. Trinken übrigens von kontaminiertem Wasser macht nicht krank. Das Risiko für eine Ansteckung und wirklich eine Infektion nachher steigt mit zunehmendem Alter. Das kennt man auch von anderen Krankheiten. Krankheitsfälle gibt es in der Regel ab etwa 40 Jahren. Gefährdet sind immungeschwächte Personen und auch Menschen, die eine beeinträchtigte Lungenfunktion haben. Dazu zählen auch Personen, die rauchen. Infizierte, die können eine Lungenentzündung entwickeln und eben es gibt auch Todesfälle leider. Wichtig ist deshalb eine gute Prävention.
1: Als Ursache in diesem Fall nannten die Basler Behörden Kühlanlagen. Sie haben es erwähnt. Wo überall können Legionellen zum Problem werden?
6: In Wasserkreisläufen, die immer wieder mal eine Weile stehen und dann aber auch wieder etwas Frischwasser bekommen. Das können Duschen sein, aber auch seltener benutzte Wasserleitungen. Oder eben auch

0: Wenn die Temperatur eine Rolle spielt, hat die aktuelle Hitzeperiode eine Auswirkung?
1: Epidemiologische Daten zeigen, dass die Legionärskrankheit im Sommer häufiger auftritt. In den warmen Monaten können sich die Legionellen in Wasserreservoirs und sonstigen eben Wasserkreisläufen, die der Außentemperatur ausgesetzt werden, da können sie sich dann gut vermehren bei den höheren Temperaturen. Das heißt, die Hitze spielt schon eine Rolle, sie erhöht das Risiko. Ob jetzt deshalb Fälle häufiger werden, ist natürlich nicht klar. Mit wärmeren Sommern wird die Prävention und eben Kontrolle von Anlagen umso wichtiger, eben regelmäßige Wartung.
0: Informationen von Daniel Theiss von der SRF Wissenschaftsredaktion. 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Bei uns geht es weiter mit dem Schweizer Feuerwehreinsatz in Frankreich. Ein Kommandant berichtet von herzzerreißenden Szenen. Mit der zunehmenden Verschränkung der Kriege in der Ukraine und im Iran. Und mit der palästinensischen Autonomiebehörde, die ihre Angestellten kaum mehr bezahlen kann. Im Kampf gegen den riesigen Waldbrand in der Nähe von Bordeaux sind auch Feuerwehrleute aus der Schweiz im Einsatz. 34 von ihnen sind gestern nach einer Woche im Brandgebiet in die Schweiz zurückgekehrt. Westschweiz-Korrespondent Roman Villinger hat mit ihrem Kommandanten über den schwierigen Einsatz im Südwesten Frankreichs gesprochen.
2: Warten, bis das Feuer kommt. Damit habe der Einsatz im Waldbrandgebiet südlich von Bordeaux begonnen, sagt Kommandant Nicolas Schumacher.
3: On arrive là dans une circonstance qui met en bas tous les principes appris.
2: Wir sind in eine Situation gekommen, die von allem abweicht, was wir kennen. Ein gigantisches Feuer, dem nicht wir nachrennen, sondern das uns jagt.
3: C'est plutôt lui qui court après nous.
2: Die Aufgabe der 34 Feuerwehrleute aus den Kantonen Genf, Waadt, Neuenburg und Wallis war zunächst in zwei evakuierten Ortschaften, Wohnhäuser und wichtige Infrastruktur vor den Flammen zu schützen.
3: Il faut se dépêcher de préparer les points de défense, attendre le feu et puis protéger quand le feu passe à côté de nous.
2: Sie hätten rasch alle strategisch wichtigen Punkte vorbereitet, auf das Feuer gewartet und dann versucht, die Flammen einzudämmen, so gut es ging. Das Feuer hatte zu diesem Zeitpunkt bereits 42.000 Hektar Pinienwald verschlungen. Der Brand sei anfangs nicht zu bändigen gewesen, sagt Schumacher. Zweimal mussten er und seine Leute vor den Flammen fliehen. Für ihn als Einsatzleiter sei die Sicherheit seiner Leute die größte Sorge gewesen in den letzten 7 Tagen. Fragen wie: Wann müssen wir fliehen? Sind die Fluchtwege befahrbar? Aber auch, wann brauchen meine Leute Erholung, damit sie weiter aufmerksam sein können? Seinen Leuten zu sagen, jetzt ist es Zeit anzuhalten und sich auszuruhen, das sei etwas vom Schwierigsten in so einer akuten Situation. Seit letzten Mittwoch sind die Brände unter Kontrolle. Die Arbeit der Feuerwehrleute ist aber noch nicht zu Ende. Sie hätten bis gestern jeden Tag rund 20 neue Brandherde gelöscht, sagt Schumacher.
3: Nous traitions une vingtaine de reprises de feu par jour. Ces reprises allaient de quelques mètres carrés à 200-300 mètres carrés.
2: Brandherde mit einer Größe von bis zu 300 Quadratmetern. Trotzdem durften die evakuierten Bewohnerinnen und Bewohner in den letzten Tagen zurück in ihre Häuser.
3: On assiste à des scènes terribles quand les gens reviennent, ne savent pas si leur maison a brûlé ou pas.
2: Sie hätten herzzerreißende Szenen erlebt. Leute, die zurückgekommen seien, ohne zu wissen, ob ihr Haus abgebrannt ist oder nicht. Die gute Nachricht: In den beiden Ortschaften, in denen die Schweizer Feuerwehrleute stationiert waren, blieben die Häuser weitgehend verschont. Seit gestern ist ein neues Sonderkommando aus der Romandie im Brandgebiet im Einsatz. Die Feuerwehrleute sollen die verbleibenden Brandherde löschen und neuen Feuern vorbeugen, zum Beispiel indem sie halb verbrannte Bäume aus dem Weg räumen. Der Einsatz in Frankreich sei vor allem ein Akt der Solidarität, sagt der Feuerwehrkommandant der Stadt Genf. Aber nicht nur.
3: Cette opération, c'est aussi un aguerrissement de nos personnels, c'est-à-dire de les préparer à un incendie important de végétation ou de forêt en Suisse.
2: Der Einsatz sei auch eine Vorbereitung für den Kampf gegen große Waldbrände in der Schweiz.
0: Länger andauernde Kriege haben die fatale Tendenz, immer größere Kreise zu ziehen. Eine Gefahr, die auch im Ukraine- und im Irankrieg besteht.

0: Die Kriege sind bereits heute nicht isoliert, verschiedene Mächte sind involviert. China zum Beispiel unterstützt Russland im Kampf gegen die Ukraine. Die Ukraine ihrerseits hilft den Golfstaaten mit ihrer Erfahrung im Drohnenkrieg. Auch geografisch scheinen sich die Konflikte auszuweiten. Fredrik Steiger beschäftigt sich bei SRF mit internationaler Sicherheitspolitik. Ich habe ihn gefragt, drohen die beiden Kriege zu verschmelzen?
1: Ich würde nicht von Verschmelzen sprechen, aber es gibt bemerkenswerte Verbindungen und Verknüpfungen. Ich denke, man kann nicht mehr von zwei völlig separaten Kriegen sprechen. Vielleicht ein, zwei Beispiele aus den vergangenen Tagen. Im Kaspischen Meer hat die Ukraine ein iranisches Schiff beschossen, das Waffen nach Russland transportiert haben soll. Das weist auf die enge Verbindung zwischen Iran und Russland hin. Ein anderes Beispiel: China, das immer offenkundiger im Ukraine-Krieg Russland hilft und im Iran-Krieg den Iran unterstützt. In beiden Fällen wirtschaftlich, etwa durch das Unterlaufen von Sanktionen, aber zunehmend auch militärisch durch die Lieferung von sogenannten Dual-Use-Gütern, also solchen, die zivil und militärisch genutzt werden können. Und vielleicht noch ein drittes Beispiel: die Ukraine unterstützt die Golfstaaten, die ja vom Iran regelmäßig angegriffen werden, bei der Raketen- und vor allem bei der Drohnenabwehr.
0: Es gibt ja auch weitere Akteure in beiden Kriegen. Wer alles ist da bereits involviert?
1: Es ist eine erstaunlich große Zahl von Ländern, die in einem der beiden Kriege oder in beiden involviert sind, von Nordkorea bis Kanada, von Jemen über Kasachstan bis Südkorea und zudem fast alle europäischen Länder, welche die Ukraine unterstützen, natürlich nicht zuletzt, weil sie selber Angst vor russischen Angriffen haben, falls die Ukraine fällt. Würde man nämlich auf einer Weltkarte heute alle Länder mit mehr oder minder direkter Kriegsbeteiligung rot einfärben, dann wäre diese Karte inzwischen zu weiten Teilen. Rot. Zwar kaum in Afrika und Lateinamerika, jedoch großmehrheitlich in Europa, im Nahen Osten und in weiten Teilen Asiens.
0: Und welche Interessen führen dazu, dass diese Kriege grösser und grösser werden?
1: Einer der Hauptgründe ist, dass vor allem die Kriegsparteien selber immer mehr Verbündete, immer mehr Unterstützung suchen und brauchen. Die Ukraine tut das bei den NATO-Ländern, also in Europa und Nordamerika, aber neuerdings auch in den arabischen Golfstaaten. Russland sucht Hilfe in China und Nordkorea. Von dort sollen gemäß verschiedenen Berichten neuerlich bis zu 30.000 nordkoreanische Soldaten für die Unterstützung Russlands kommen. Aber auch in Belarus und bei Rechtsaußen- und Linksaußenparteien in Europa wirbt Russland um politische Unterstützung. Und vom Iran erhielten die Russen eine große Anzahl Shahid-Drohnen. Der Iran wiederum spannt verbündete Milizen ein, die Hisbollah im Libanon, die Houthis im Jemen. Er sucht aber auch Rückenstärkung in China und Russland und bekommt sie. Und interessant ist zudem, wie intensiv derzeit vier Länder, nämlich Russland, China, Iran und Nordkorea, vier Länder, die im Westen oft als Achse des Bösen bezeichnet werden, zusammenspannen. Und so wird der Kreis der beteiligten Länder immer grösser.
0: Und wohin kann das führen?
1: Es gibt bereits einzelne Beobachter, die von einem neuen Weltkrieg sprechen oder mindestens von einem großen Eurasienkrieg. Die meisten tun das vorläufig nicht, denn zwar steigt die Zahl der betroffenen Länder tatsächlich immer weiter und ist wohl inzwischen ähnlich gross wie im Ersten Weltkrieg, aber längst nicht alle dieser Länder sind wie damals direkt Schlachtfelder oder haben eigene Soldaten in grosser Zahl an der Front. Auch was die Zahl der Opfer betrifft, lassen sich der Krieg in der Ukraine und jener am Persischen Golf nicht mit dem Ersten und Zweiten Weltkrieg vergleichen. Der Ukraine-Krieg ist zwar auch sehr opferreich, mit inzwischen mehreren hunderttausend Toten. Im Iran-Krieg sind bisher mehrere tausend Menschen getötet worden. Aber die Gefahr wird als sehr gross eingeschätzt, dass beide Kriege kein rasches Ende finden und noch Monate oder gar jahrelang weitergehen, mal mit höherer, mal mit geringerer Intensität. Und die wenigsten Beobachter gehen von einer raschen Rückkehr zu einem echten Frieden aus.
0: Das ist eine besorgniserregende Dynamik. Wie lässt sich diese durchbrechen, um die Kriege zu beenden?
1: Nun, je mehr Beteiligte es gibt in einem Krieg, umso mehr Länder haben ein Interesse oder müssten bei nüchterner Sicht auf die Dinge ein Interesse haben an einem Ende des Krieges. Denn auch bei den jetzigen Kriegen in der Ukraine und im Iran gibt es weitaus mehr Verlierer als Gewinner. Von den Direktbeteiligten, also im einen Fall Russland und Ukraine, im anderen Iran, USA und Israel, gibt es gar keinen klaren Gewinner. Alle leiden auf unterschiedliche Weise. Unter den Kämpfen, zumindest das Gros der Bevölkerung, Das Problem ist allerdings, dass die beteiligten Machthaber das zum Teil anders sehen. Und Kriege enden normalerweise entweder dadurch, dass die eine Seite siegt und die andere verliert, oder sie enden am Verhandlungstisch durch Diplomatie. Aber in beiden Fällen zeichnet sich derzeit weder für die eine oder andere Seite ein klarer Sieg oder eine klare Niederlage ab. Und in beiden Fällen sind die Aussichten für eine diplomatische Lösung momentan sehr trüb.
0: Einschätzungen von Fredi Gsteiger. Die palästinensische Autonomiebehörde regiert das Westjordanland, aber sie steht vor dem finanziellen Kollaps. Beamte erhalten nur den halben, zum Teil gar keinen Lohn. Dass sich die Behörde überhaupt noch über Wasser halten kann, verdankt sie vor allem der EU. Diese hält an der Idee einer Zwei-Staaten-Lösung, einem palästinensischen Staat neben dem jüdischen, fest und gibt viel Geld aus dafür. Viel mehr als die arabischen Staaten. Dafür erntet die EU aber nicht nur Dank, sondern auch Vorwürfe. Auslandredaktorin Susanne Brunner berichtet.
2: Die palästinensische Autonomiebehörde ist keine normale Regierung. Und autonom ist die Behörde auch nicht. Um eine Regierung zu sein, braucht es einen Staat und Geld. Beides hat die palästinensische Autonomiebehörde nicht, auch wenn sie sich selbst als Vertreter des Staates Palästina bezeichnet. Die Kontrolle hat Israel über Grenzen und Geld. Die israelische Regierung bestimmt zum Beispiel über Import und Export von Gütern, seit dem Hamas-Angriff auf Israel vor 3 Jahren mehr denn je. Israel erhebt Zoll- und Steuergebühren für die palästinensische Autonomiebehörde, gibt ihr diese aber seit Jahren nicht oder höchstens teilweise weiter. Mit der Begründung, die palästinensische Autonomiebehörde zahle Unterstützungsgelder für die Familien inhaftierter Terroristen oder den Hinterbliebenen von Selbstmordattentätern. Mohammed Kmail ist der Direktor der Handels- und Industriekammer Jenins. Er sagt, Palästinenserinnen und Palästinenser hätten praktisch alle ihre Einkommensquellen verloren. Beamte bekommen ihre Löhne nicht. Zehntausende Palästinenser arbeiteten vor dem Krieg in Israel. Jetzt sind es viel weniger. Gesamthaft ist die Lohnsumme, die sie jetzt heimbringen, 10-mal weniger als vorher. Kleinere oder gar keine Löhne. Fehlende Steuereinnahmen, die palästinensische Bevölkerung käme ohne Unterstützung von außen kaum über die Runden. Die palästinensische Autonomiebehörde könnte keine Dienstleistungen mehr anbieten. Am meisten Geld kommt aus der EU. Über 1 Milliarde Euro, verteilt über Zeiträume von 3 Jahren, fließen von der Europäischen Union in die palästinensischen Gebiete. Was erhofft sich die EU davon? Ein Sprecher der EU-Kommission antwortet per Mail. Die Europäische Union bekenne sich zur Zwei-Staaten-Lösung und die Stabilisierung der palästinensischen Wirtschaft sei ein Eckpfeiler dieser Politik. In den palästinensischen Gebieten fällt die Reaktion auf den Geldsegen aus der EU in mehrfacher Hinsicht zwiespältig aus. Die palästinensische Autonomiebehörde gilt als korrupt, als Handlanger Israels und ist deshalb unpopulär. Und als Haupthindernis für die wirtschaftliche Entwicklung der palästinensischen Gebiete wird die zunehmende Gewalt von israelischen Siedlern und der israelischen Armee gesehen, auch im Westjordanland. Statt die israelische Regierung dafür zu kritisieren, übernehme die EU das israelische Narrativ, dass Israel sich gegen Extremisten verteidigen müsse. Mohammed Kmail von der Handels- und Industriekammer Jenin. In der palästinensischen Regierung gibt es keinen Minister, der so extrem ist wie die israelischen Minister Smotrich und Ben-Gvir. Aus Europa und Amerika sei die Kritik an solchen Extremisten höchstens zaghaft, ebenso die Kritik an der Besatzung, die der Hauptgrund dafür sei, dass es der palästinensischen Wirtschaft so schlecht gehe. Mit solcher Kritik konfrontiert, schreibt ein Sprecher der Europäischen Kommission, die EU sei sich dieser Umstände bewusst und spreche solche Themen mit den israelischen Behörden ständig an. Die EU-Kommission habe auch Maßnahmen ergriffen. im Wortlaut aus dem Englischen übersetzt.
3: Am 17. September 2025 reichte die Kommission ein Paket von Vorschlägen ein. Als Reaktion auf die sich schnell verschlechternde humanitäre Lage im Gazastreifen nach der militärischen Intervention Israels, der Blockade humanitärer Hilfe und der Verletzung der Menschenrechte sowie der sich verschlechternden Lage im Westjordanland. Die Kommission setzte die bilaterale finanzielle Unterstützung aus, mit Ausnahme der Unterstützung für die Zivilgesellschaft und Yad Vashem. Und zusätzliche Maßnahmen gegen extremistische Siedler wurden am 28. Mai 2026 beschlossen.
2: Vor allem mit Geld von der EU und der Weltbank kann sich die palästinensische Autonomiebehörde über Wasser halten. Die EU verlangt im Gegenzug Reformen in Richtung Demokratie und weg von der Terrorfinanzierung, die Israel der Behörde vorwirft. An der Situation der palästinensischen Bevölkerung ändert sich dadurch nichts und die Aussicht auf einen eigenen Staat erscheint höchst unrealistisch. Die EU-Kommission hält jedoch fest, es sei wichtig, dass die palästinensische Autonomiebehörde weiterarbeiten, der Bevölkerung Dienstleistungen erbringen könne. Ein humanitärer Akt, aber auch die Angst vor dem, was der Zusammenbruch der palästinensischen Autonomiebehörde bringen würde.
0: Der Bericht von Susan Brunner. Das war das Echo der Zeit am Montag, dem 3. August. Redaktionsschluss 18.34 Uhr. Lukas Schneider war für die Sendung verantwortlich, für die Nachrichten Livia Schmid. Am Mikrofon Brigitte Kramer.
4: Guten Abend und herzlich willkommen auf der SRF-Musikwelle. Bestens informiert starten wir in diesem Montagabend, jetzt mit viel guter Musik und ab der Nacht gibt es hier bei uns das Wunschkonzert. Viel Vergnügen!

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1: Die Nachrichten von SRF um 20 Uhr mit Konrad Muschk. Bundesrat Albert Rösti wehrt sich gegen Medienberichte, wonach er Klimagelder für die Schweizer Wälder gestrichen habe. Es geht um 17,5 Millionen Franken pro Jahr. Geld, mit dem zum Beispiel hitzeresistentere Bäume gepflanzt werden sollen. Der Umweltminister sagt nun, Bundesrat und Parlament hätten entschieden, die zusätzlichen Gelder zu streichen im Rahmen der Schuldenbremse. Die 115 Millionen Franken, die seit Jahren in die Wälder investiert wurden, blieben jedoch erhalten, so Albert Rösti gegenüber SRF.
2: Für den Bundesrat ist der Waldschutz, auch die Erneuerung, sehr wichtig. Er wollte deshalb gleich viele Mittel wie bisher zur Verfügung stellen, hat aber den Zusatzkrediten des Parlaments nicht zugestimmt. Das Parlament ist aber frei, das in der Budgetdebatte wieder zusätzlich zu beantragen.
1: Die Budgetdebatte im Parlament findet im Dezember statt. Der Nachrichtendienst des Bundes, der NDB, muss ausführlicher begründen, warum er dem Verein Maßvoll nicht sagt, welche Informationen er über ihn gespeichert hat. Das Bundesgericht hat eine entsprechende Beschwerde des Vereins gutgeheißen. 2022 hatte der NDB dem Verein die vollständige Auskunft über die gespeicherten Daten verweigert. Zur Begründung führte der Dienst überwiegende öffentliche Interessen und insbesondere die innere Sicherheit an. Diese Begründung war laut dem Bundesgericht zu vage. Der NDB muss nun entweder die verlangte Auskunft erteilen oder ausreichende Gründe für eine Geheimhaltung angeben. Wegen der anhaltenden Trockenheit hat der Kanton Freiburg die Schweizer Armee um Unterstützung gebeten. Rund 20 Alpen in den Freiburger Voralpen sind nicht über die Straße erreichbar. Dort geht dem Vieh das Trinkwasser aus. Die Freiburger Kantonsregierung teilt mit, die Alpen müssten rasch mit Wasser versorgt werden, sonst seien die Tiere gefährdet. Es drohten auch wirtschaftliche Einbußen für die Käsebranche. Seit knapp einer Woche fliegt eine private Helikopterfirma Wasser ein. Nun soll die Armee helfen bis Ende August. In Rumänien führt der niedrige Wasserstand der Donau zu einem drohenden Stromengpass. So musste bereits ein Reaktor eines Atomkraftwerks abgeschaltet werden, weil nicht mehr genug Wasser zur Kühlung durch die Donau fließt. Um weitere Abschaltungen zu vermeiden, hat die rumänische Armee einen Felsen gesprengt. Dessen Trümmer sollen nun an einer anderen Stelle versenkt werden, um dort den Wasserstand zu erhöhen. Weiter haben die rumänischen Autofabriken der Marken Dacia und Ford ihre Produktion für die nächsten zwei Wochen eingestellt, auf Bitten der rumänischen Regierung, um Strom zu sparen. Das Wetter. Auch morgen ist es recht sonnig, bei schwülheißen 30 bis 35 Grad. Vor allem im Westen gibt es teils Schauer oder Gewitter. Das waren Nachrichten von Radio SRF, verantwortlich Roger Brändlin.
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4: Guten Abend, Empechli!
5: Soll noch jemand sagen, dass ich keine tolle Stimmung auf dem Empechli
4: habe? So schön. Und dass die alle so viel da raufgekommen sind und so können geniessen mit uns. Ein tolles Publikum. Danke viel, viel mal.
5: Ein herzliches Willkommen natürlich auch allen, die uns daheim zuhören. Unsere Hörerinnen und Hörer von der SRF Musikwelle. Die nächsten zwei Stunden gibt's einfach tolle Unterhaltung und selbst nicht auch mal ab und zu etwas zu lachen. Je nachdem, wie viel mal wir uns verschnürlen oder was immer uns da auch passiert. Aber, ich freue mich auf die nächsten zwei Stunden. Ich würde sagen, wir steigen gerade ein mit Wünschen.
4: Mit einem Wunsch, den wir heute am Nachmittag dort oben gesammelt haben, gerade vor dem Empechli. Und der kommt von der Tenjö, Tenjö und vom Godi. Sie sind richtige Schwingerfans. Sie grüßen der Dominik Schneider, der Dodo. Und alle lieben Schwingerfamilien. Habe ich doch gewusst, das hat sicher derjenige, der das hier anlässig findet. Und überhaupt alle Elbler und Elblerinnen. Danke vielmals und am Dodo herzliche Gratulation zum 100. Kranzgewinn. Danke für die schönen Stunden auf dem Schwingfest und auf dem Schwingfest. Danke für die wertvolle Arbeit auf den Alpen.
5: Die Arbeit ist wirklich sehr wichtig und gerade nochmal ein Wunsch, den wir auch heute Nachmittag gesammelt haben, nämlich einen vom Meinrad Fessler von Ebnat Kappel. Er lässt Sandra Fischli von Amden auf dem Strick Boden herzlich grüßen, dann auch noch Elisabeth Brunner von Ebnat Kappel auf dem Nestel. Und jetzt gibt es natürlich Musik.
4: Eine von den drei Formationen legen wir gerade los zum Anfangen und ich freue mich sehr fest, das Ländlerquartett Haller Heller. Und da hören wir einen ganz schönen Einstieg, nämlich für die 8-jährige Tochter von Simon Haller. Und er grüßt damit auch die ganze Familie, hat er mir gesagt. Machen wir sehr, sehr gerne. Wir hören jetzt von euch Anna, der Anna Ländler. 1, 2, 3, 1.

0: Sie sind live auf der SRF Musikwelle. Wir sind beim Elbler Wunschkonzert auf Empechli ob Elm. Und jetzt habe ich einen der jüngeren Gäste und Besucher hier bei uns. 13, der Jonas. Jonas Schimmrig. Schönen guten Abend, Jonas.
1: Guten Abend.
0: Ja, du darfst gut mit mir schwätzen. Und du bist noch gerade am Studieren, gell? 13 bist noch nicht so lang. Wir wünschen dir da jetzt den ganzen Saal nachträglich noch alles Gute. Am 1. August hast du Geburtstag gehabt. Happy Birthday! Du, wie feiert man da, wenn die ganze Schweiz feiert und alle einen feiern? Kommt man da fast ein bisschen zu kurz?
1: Nein, kommen wir nicht zu kurz.
0: Kannst du uns erzählen, etwas Tolles, das du vielleicht gekriegt hast oder das du gerne hättest wollen unbedingt?
1: Also ich habe einen Stand-Up-Paddel bekommen und ein Fendt-Tafeli, also ein Drive-Only, glaube ich.
0: Oh, also von den Traktoren? Ja, genau. Weil, du bist mit deinen 13, wir haben es vorher gehabt, noch nicht ganz so weit, dass du selber Traktor fahren oder Töffli. Aber ich habe dann so ein bisschen gesagt, ja, aber du kannst es schon. Und dann, was hast du gefunden?
1: Also ich bin noch ein bisschen am Lernen und ja.
0: Und dann freuen wir uns, wenn du natürlich richtig guter Landwirtschaftsnachwuchs bist. Jonas, du spielst selber auch ein Instrument oder bist auch das am Lernen? Gib uns ein bisschen einen Einblick. Was ist es? Was hast du für Pläne? Was würdest du gerne
1: mal? Also ich würde gerne mal in einer Gruppe spielen und in einer Schule, also in einen Kurs, also Schule gehen. Aber ich habe es noch nicht geschafft.
0: Und deine grossen Idole sind das Ländertrio Augenschmaus. Das sieht man auf deinem Käppi sehr gut. Und heute Abend, was versprichst du noch ein bisschen? Oder was erhoffst du? Was wettest du noch? Was sollen wir noch bieten für dich, Jonas?
1: Schon schwierig zu sagen.
0: Ein Tänzchen machen mit einer Bekanntschaft, die du ja heute schon gemacht hast, heute Nachmittag. Liegt das drin?
1: Nein,
0: also jetzt ist gut, nicht übertrieben. Jonas, vielen herzlichen Dank und alles, alles Gute. Und ich freue mich, wenn wir uns vielleicht in einem Jahr oder sonst wo irgendwo sehen. Vielleicht bist du auf der Bühne, wer weiß. Alles Gute, viel Vergnügen heute Abend.
1: Danke. Tschüss.
2: Danke vielmals. Und jetzt erfüllen wir noch zwei Wünsche. Jacqueline Losli von Elm, vom Empechli, lässt die Familie Kempf grüssen auf der Urne Bodenalp und wünscht ihnen noch allen einen schönen Alpsommer. Und dann steht da zwei Hexen aus dem Glarnerland wünschen etwas. Ich weiss nicht, ob es noch mehr gibt. Auf jeden Fall wünscht es dem Kepp Elmer von Engi und dem Sammy Elmer und der Fabian auf der Alp fitteren ganz, ganz einen guten Alpsommer noch, vor allem endlich Regen und vor allem kein Unfall. Und jetzt kommen wir zu einem Stück vom Schweizer Örgeli-Trio Raffi Fuchs und Co. Und zwar ein Stück, das sie alle kennen, weil das wird bei uns auf der Musikwelle immer wieder gewünscht. Am Morgen, am 2.

0: Schweizer Örgeli-Trio, Raphael Fuchs und Co. mit am Morgen um 2. Und ich nehme an, morgen um 2 wird es bei uns oben auf dem Empächli auch. Sie hören die SRF Musikwelle. Wir sind zumindest hier bei unserem Elbler-Wunschkonzert. Viertel ab 8 haben wir erst. Das heisst, noch 1/3 Stunde können wir tolle Musik bringen für Sie und viele Wünsche erfüllen. Zum Beispiel der von der Ursula Waldmeier. Sie hat von Heliken geschrieben und sie lässt Vreni Zahnd Gaffner auf der Alp Alpetli ob Blumenstein. Ganz herzlich grüßen. Sie möchte noch recht herzlich Danke sagen für den lieben Empfang und das gute Mittagessen bei Ihnen oben und wünscht noch einen guten Alpsommer. Und dann zum Wunsch von der Marlene Bachmann von Uesslingen. Sie lässt alle Elblerinnen und Elbler grüßen und hofft, dass das Vieh die Trockenheit gut übersteht. Sie schreibt, wir Menschen können uns besser wehren gegen die Hitze, als das Vieh kann. Und sie hofft, dass es endlich kommt, zu regnen.
1: Ja, das hoffen wir ganz Haufen. Das wird wahrscheinlich auch noch ein paar Mal Thema sein, hier in unserem Elbler-Wunschkonzert, wo wir jetzt einen Grüß haben von der Andrea Eglauf von Gossau. Sie lässt der Marco Föhn und der Beat Schelber mit den Familien ganz, ganz herzlich grüßen und mit allen Hilfen auf der Alp Goldblank im Muttental und der Familie Reisser, Sonja, Mike und ihren Söhnen auf der Alp Kaltenbrunnen im Berner Oberland. Ganz liebe Grüße von allen Kerlis von Gossau und eben speziell von der Andrea Egloff. Und dann hat auch noch Rosmarie und der Gerold Gasalta Berni geschrieben. Sie sind auf der Alp Straviala Vedra in Lumbrain. Zum Glück habe ich das gekriegt, ja. Gell? Das hättest du sonst sehr gerne aufgeräumt.
0: Als Zürcher wäre ich gescheitert.
1: Im schönen Val Lumnezia. Richtig schöne, liebe Grüße. Gut.

0: Einen wunderbaren Alpsommerabend erleben wir hier gerade oberhalb von Elm. Und es ist richtig schön angenehm für draussen. Halt ein bisschen in der Höhe, da unten wäre es wahrscheinlich stickig im Moment. Wir sind in der Höhe und wir geniessen es hier mit wunderbarer Musik. Und jetzt bin ich bei einer Gruppe, sie sind zu fünften gekommen, aus dem Luzernischen, aus Wolhausen. Vreni, zu wievielten Mal bist du an einem Elbler-Wunschkonzert?
1: Das ist sicher jetzt schon 10 Jahre, wo wir gehen eigentlich. Manchmal ist das fünfte, manchmal nur das vierte oder manchmal noch mehr.
0: Es freut uns, dass du uns weiter besuchst, auch nach dem Wechsel vom Urner Boden da auf und aus einem Bächli. Wie findest du es?
1: Es ist ganz anders als vom Urner Boden. Ja, aber wir sind offen immer und lassen uns immer wieder überraschen. Wir haben immer gute Kontakte und das ist ja das Schöne daran.
0: Das finde ich toll, dass du das so siehst, sagen wir alle auch. Das darf man nicht vergleichen, der Urnenboden mit dem Empächli. Ist etwas anderes. Trotzdem sind wir extrem glücklich, dass das Elbler Wunschkonzert weitergeht und nicht aufgehört hat mit dem Ende auf dem Urnenboden. Wie lange bleiben ihr?
1: Das ist eine gute Frage. Wir sind meistens im Urnenboden oben die Letzten gewesen, die aus dem Zelt raus sind.
0: Liebe Sportbahnenverlängerung eingeben, da gibt es die gehen nicht so schnell heim, wenn es wahrscheinlich. Und solange es im Restaurant Bedienung hat, gibt es etwas.
1: Genau.
0: Du kannst noch Wünsche durchgeben.
1: Ich tue die Alpwirtschaft Gründli am Glaubenberg grüßen und Alpgestand zu Frutigen, Christine und Niklaus Lauber.
0: Danke vielmals und euch einen schönen Abend.

0: Si firma Ofri.
1: Vielleicht sind sie dann immer noch da, wenn wir morgen aufstehen. Wer weiß?
0: Hat es alles schon gegeben. Da sieht man sich zum ersten Kaffee.
1: Genau. Wir haben weitere Grüße, die wir heute Nachmittag hier überbringen dürfen, die hier hinterlassen worden sind auf dem Empächli, nämlich von Heinz und Mary Häfeli. Und die gehen an Paul und Elsbeth Ruttishauser von Goldach, an Brigitte und Herbert Häfeli von Boniswil, die Beatrice und Kurt Holliger von Boniswil und Lotti Ramseier von Berikon und Regula Falk von Auf der Alp? Fragezeichen. Aber ich hoffe, das ist angekommen. Liebe Grüße an alle, die Musikfreunde sind und alle, die hier oben sind. Auf Empächli, ganz einen schönen Abend werden hier auch noch liebe Grüße euch allen gerade überbracht. Und weiter haben wir von Altstetten der Freddy Sonderegger, der uns hier oben besucht hat. Er grüßt ganz, ganz herzlich die Rita Eicher von Weihnachten, die Ruth Kobler und die Rudi Sonderegger und seine ganze Familie. Er wünscht allen einen ganz gemütlichen Abend bei dieser wunderschönen Sendung. Und wir ziehen gerade richtig gemütlich und schön weiter und freuen uns auf das Handorgel, auf das Ländlerquartett, Entschuldigung, so viele Handorgel und so liebe Leute, die hier anstrahlend, ist das eigentlich blöd, wenn man hier, Adamo Heller, wenn man sagt Handorgeln, und das ist ja nicht ein Handorgeln.
2: Doch, das ist ein Handorgeln. Also Handorgeln und Akkordeon, das ist so eigentlich das Gleiche. Und nachher haben wir ja das Schweizer Örgeli, das dann diatonisch ist. Also Handorgeln, Handörgeli, da haben wir schon alles gehört, wir sind uns das gewöhnt.
1: Das ist nicht so schlimm, wenn ich jetzt das falsch sage.
2: Nein, die Hauptsache ist das, was nachher rauskommt.
1: Genau. Und dafür übergebe ich dann sehr gerne euch, Simon Haller, Adamo Haller und dem ganzen Ländlerquartett Haller, Heller. Und wir hören jetzt am Menzberg schwingen. Jetzt müssen wir zu dem Schottisch etwas wissen.
2: Ja, also wir haben ja Wallhauser da vorne, das habe ich jetzt gerade gehört. Da sind sicher auch schon Menzberg schwingen gewesen. Also ich bin auch schon am Menzberg schwingen. Ich habe es dermassen genossen und reingezogen, wie die Jungen so sagen. Ich bin daheim und habe das Tänzchen komponiert.
1: Und du bist doch auch noch so ein Junge, hä? Ja, ja, mit deinen 24.
2: Ja, so sehe ich aus vielleicht. Danke, Ricarda. Danke.
1: Gute Unterhaltung. Merci vielmals.
3: 1, 2, 3.

0: richtig schöne, gute Elbler-Stimmung bringen wir auch über live vom Elbler-Wunschkonzert auf Empechli, ob Elm. Und jetzt haben wir gerade das Ländler-Quartett Haller Heller gelost. Nebst dem Simon Haller und dem Adamo Heller, die dem den Namen geben, haben wir auch die beiden Brüder, der Roger und der Florin Schmidig, gehört. Einfach, dass wir euch zwei doch auch einmal noch erwähnt. Söhne vom legendären Franz Schmidig. Einfach, dass man das gerade, falls sich jetzt jemand sich solche gefragt hat, Moment, da ist doch etwas gewesen mal. Jetzt sind wir, glaube ich, richtig gut aufdatiert. Für euch zwei stimmt das auch so. Dann bin ich ganz fest zufrieden. Danke vielmals. Und wir tun weiterhin Grüße ausrichten von der Rita Isler. Sie ist auf der Alp Mittelberg im Kiental und sie grüßt ganz herzlich Ferdi und Lisbeth Flühler. Liebe Ferdi, liebe Lisbeth, wir wünschen euch weiterhin ganz eine gute Alpzeit auf dieser schönen Alp und heben euch Sorge. Liebe Grüße, deine Schwester Rita mit dem Leo. Und dann haben wir vom ganzen Bäckerei, Konditorei, Kistler-Team, die sind zu Reichenburg, kennt vielleicht jemand jetzt hier von euch gerade, die machen vielleicht richtig, richtig gute Sachen, mal zumindest da wird jemand sehnlichst vermisst, nämlich die Andrea Tschumper. Die Andrea Tschumper ist im Moment den ganzen Sommer durch auf der Alp Guarder zu Priegels. Wer will es ihr verdenken? In schönen Graubünden, dort vertreibt sie sich die paar Sommerwochen, die Andrea Tschumper. Und liebe Andrea, wir wünschen dir noch einen ganz schönen Alpsommer, das ganze Bäckerei-Kistler-Team und, Andrea, wir freuen uns fest, wenn du dann wieder in der Konditorei unsere feinen, süßen Torten backst und herstellst. Ganz herzliche Grüße auch an den Alois Dudli.
1: Oh, dort muss ich mal vorbei. Mhm. So eine feine Torte.
0: Was hast du denn jetzt Lust gerade?
1: So eine Schokigreme-Torte mit Birnenstückchen drin. Oh, okay. Mit einem schönen dunklen Biskuit unten dran. Perfekt. Also, wir sind aber da nicht am etwas essen. Wir sind mit im Elbler-Wunschkonzert.
0: Auch ein Geniessen.
1: Auch ein Genuss. Ein sehr grosser. Und das sind Wünsche, die wir jetzt hier haben. Die haben unsere Hörerinnen und Hörer aufgegeben. Schon seit zwei Wochen hat man ja uns diese Wünsche per Mail schicken. So hat es auch Barbara Marti von Sol gemacht und sie schickt der Familie Elmer Jakob auf der Alp Wallenbruck ganz, ganz liebe Grüße. Ich staune, wie viel da oben alle Elmer heissen. Wahnsinnig. Darum ist, glaube ich, wichtig, dass man immer den Namen sagt. Also, die Familie Elmer Jakob. Und dann der Wunsch von Peter Wüst aus Niederurnen, da sind wir im Glarnerland. Cornelia und der Walter Schule werden grüßt. Und zwar schickt sie die Grüße auf der Urner Boden in die hinteren Hütte. Das sind eben die Cornelia und der Walter Schuler. Und sie freut sich sehr, wenn der Alpsommer ohne einen Unfall durch ist. Und jetzt gehe ich rasch zum Raffi Fuchs, weil wir hören jetzt gerade eine wunderbare Mazurka. Slusmeitli Fabienne. Wer ist das Slusmeitli?
2: Das ist meine Tochter, die heute ein bisschen länger aufbleiben darf. Sie hat gesagt, sie darf natürlich hören, wenn das Lied von ihr im Radio kommt. Und die ist jetzt daheim mit dem Simon. Der Simon hat ja für seine Anna ein Stück gemacht. Daheim. Und die dürfen jetzt bis um 10 Uhr aufbleiben. Da kann ich morgen ein bisschen ausschlafen.
1: Wunderbar. Wie alt ist sie denn, Fabienne?
2: 4,5 bis jetzt.
1: Also, liebe Fabienne, jetzt leiht sich dann gerade der Papi so richtig ins Zeug mit der wunderbaren Mazurka. Das Schweizer Örgli-Trio Raffi Fuchs und Co.

0: Elplerwunsch-Konzert auf der SRF Musikwelle, wo wir natürlich gerne auch Gelegenheit nutzen, um ein bisschen zu hören, was haben wir da überhaupt für Leute, die bei uns hier oben sind, auf das Empächli raufgekommen sind. Und dann habe ich Jackie Losli vom Enzigen aus dem Kanton Aargau. Herzigen?
1: Herzigen, Glarus.
0: Oh, Herzigen. Erzähl, wo ist Herzigen?
1: Herzigen, bei Luchsigen.
0: Ja, hei, kennt denn niemand Herzigen?
1: Im Grosstal, Richtung Lintl.
0: Entschuldigung, dass ich Herzigen nicht kennt habe.
1: Ja, das kennt man doch. Ja, da fährt man halt nur durch, gell, wenn man von Klausen rauf will.
0: Wenn man dann gerade mal zufällig auf der Klausen... Ist dort irgendeiner am Strassenrand und dort Edelweiss verkaufen?
1: Das ist nicht...
0: Kiebäders Rosmarie oder so, wie sie heisst.
1: Nein, ich bin nicht zu Rosmarie. Ich bin Jackie.
0: Aber Jackie, du bist mir schon heute Nachmittag aufgefallen, weil du bist mit dem Hund da und man hört nichts. Also wir haben, das darf man ruhig sagen, Jackie, das hingegen weiss er wieder, der schönste Schweizer unter uns. Du uns die Geschichte erzählen.
1: Also ich habe den Hund am Jänner 26 bekommen, weil ich meinen anderen verloren habe. Dann haben sie mir die Sätzungen hinten auf dem Fußgängerstreifen angefahren und der war tot. Und jetzt habe ich den geschenkt bekommen vom Züchter, weil es waren zwei Rüden und 8 Frauen und das geht ja nicht in der Zucht. Und dann haben sie mir den eben geschenkt. Und jetzt ist es mein Herz und meine treue Seele.
0: Und er macht es so gut. Ja, man hört gar nichts. Ist auch ganz stolz. Jetzt Gefühl, ein bisschen merkt er, dass man von ihm hat.
1: Ja, ja. Und er war Multi-Champion.
0: Er kommt jetzt auch noch vor das Mikrofon.
1: Ja, hallo.
0: Nein, sagen will er doch nichts.
1: Nein. Also sagen tut er nichts. Aber er ist ein ganz Lieber.
0: Sag noch gerade für die daheim, die es nicht gesehen, wie sieht er aus? Was ist er für eine Rasse?
1: Also er ist ein Sheltie, also Shetland Sheepdog. Und ist im Jänner, im 22. geboren. Also er ist jetzt 4-jährig geworden. Und heisst eben Flobo. Und hat den Namen eigentlich exklusiv Boy Fatanski Sen. Unter der Züchterliste unter exklusiv Boy. Wenn man also geht bei den Deckrüden suchen.
0: Ganz, ganz schön. Jackie, danke vielmals, dass wir auch noch den Vierbeiner haben dürfen mit ins Boot holen. Und du darfst gerne noch Grüße ausrichten von Empächli.
1: Alle, die mich kennen, Jackie Losli von Herzigen, ich grüße alle Gesunden und Kranken und alle, die wollen gesund werden. Weil es gibt 1000 Krankheiten, aber nur eine Gesundheit.
0: Jetzt sind alle gerade im Moment ruhig geworden. Danke dir vielmals, Jackie.
1: Danke auch. Und das Wunschkonzert ist also super. Ich höre es jeden Montag, wenn ich nicht gerade unterwegs bin. Ich höre es daheim. Und singe auch mal laut mit, dass die Leute auch mal Fenster zutun.
0: Das darfst du auch. Wir sind da unter uns. Danke vielmals, Jackie.
2: Und da oben können wir die Fenster auflassen und so laut rufen, wie wir wollen. Da am Elplerwunschkonzert oberhalb von Ilm. Ja, und ich würde sagen, wie sieht er aus, der Herzighund? Für mich einfach so als Nichtkenner, wie ein kleiner Gulli.
0: Wirklich? Ein Lässi.
2: Wie ein kleiner Lässi, ja. Gut, wir machen weiter mit Wunsch. Und zwar, Julia und Mario, sie lassen Karin und Martin grüssen und Moni und Reto. Und sie schreiben, wir wünschen euch noch einen gängigen, unfallfreien Rest vom Alpsommer. Und wir freuen uns, wenn wir dann an der Alpabfahrt wieder tatkräftig euch könnt unterstützen. Und dann zum Wunsch von Martin und von Christa Kaiser. Sie sind vor Ort auf dem Empächli. Vielleicht jetzt heimgegangen. Denn sie lassen den Seppi Christen, den Kräuter-Sepp, auf dem oberen Niesen grüssen. Liebe Grüße schreiben sie vom Empächli auf die Alp oberen Niesen. Und wir freuen uns jetzt schon heute auf einen feinen Mocken-Alpkäse. Und jetzt geht's weiter. Es wird bei uns gejodelt mit dem Jodelquartett Alpenrösli Heime Schwand. Und zwar gehen wir mit ihnen auf Hochzeitsreise.

0: Eine wunderbare Hochzeitsreise ist das gewesen, die wir da gemacht haben. Esther und der Beat Brändle von Oberhelfenschwil, sie haben uns geschrieben, schicken den Miriam Brändle und der Ronja Jäger mit dem Walter auf der Alp Handegg in gut anliebe Grüße. Dann auch der Avelin Steiner auf der Alp Krauchtal, z'Matt. Dann der Jana Riner mit dem Uli auf der Alp Hinteren Kretzen in Alpnacht. Sie wünschen allen einen unfallfreien Alpsommer und sie schreiben, wir freuen uns, wenn wir im Restaurant euch wieder mal sehen und ihr könnt uns aushelfen. Esther und der Beat mit dem ganzen Hög-Team, das ist das Restaurant. Und dann zum Wunsch von Hause bei Bruck vom Alfred Beyeler. Er lässt Vreni und den Peter Zwallen auf den Wallenhütten im Gantrischgebiet von Herzen grüssen. Schickt die Grüße aus dem Aargau. Und noch alles Gute, schreibt er für den Restsommer auf der Alp Wallenhütte.
1: Und ich grüße meinen Papa, der Christoph Marti, schreibt uns der Nils Marti von Kumpedjals. Und auch noch die Mitarbeiterin, die Avelin. Und ich hoffe, ihr werdet noch einen richtig guten, fröhlichen Alpsommer haben auf der schönsten Alp im Kanton Glarus. Ich hoffe, ihr werdet auch einen unfallfreien Alpsommer haben. Ich grüße auch noch den Fabian Fessler, der auf der Schafalp Saumen ist. Und ich wünsche dir auch noch das Beste und auch noch einen unfallfreien Sommer. Gott beschütze euch und die Schafe. Dann haben wir die Romy Burch von Giswil. Sie grüßt ganz herzlich den Roger Burch auf der Alp Arni in Giswil und Familie Heini und Froni Bürgi auf der Alp Breitenfeld-Lungern. Und ich schicke euch liebe Grüße auf die Alp und wünsche nebst dem, dass viel Sonnenschein scheint, auch endlich mal der ersehnte Regen. Viel Glück in Haus und Stall und wenn dann Zeit da ist, eine ganz schöne Alpabfahrt. Und untermalen tun wir einen musikalischen Gruß und Wunsch mit dem Ländlerquartett Haller Heller. Und wir hören jetzt das, was wir alle gerne haben und geniessen. In diesen Tagen ist es vielleicht ein bisschen zu kurz gekommen. Frischer Wind. 10, 3.

0: Sie hören das Alplerwunschkonzert auf der SRF Musikwelle. Einmal im Jahr gehen wir auf die Alp. Das zweite Mal jetzt oberhalb von Elm auf dem Embächli. Und bei mir ist der Gregor zusammen mit der Beatrice, seiner Frau. Und die beiden sind eine Institution vom Alplerwunschkonzert her gewesen. Er hat gerade rechnen. Mit 15 bin ich aus der Schule gekommen. Jetzt bin ich 45. Also ich glaube, ich bin das 30. Mal dabei. Das ist doch ein Applaus wert. In dieser Zeit hat es Familie gegeben. 5 Kinder. 2 davon sind jetzt in der Lehre. Was machen die?
1: Die älteste Töchter ist Floristin im Lernen und der Bub lernt Bauer.
0: Der übernimmt mal euren Betrieb?
1: Ich denke es, ja.
0: Wie gross ist eigentlich euer Betrieb in Wattwil?
1: Ja, gut 30 Hektare.
0: Das heisst, wie viele Vieh habt ihr?
1: Ja, etwa 43 Rindviecher und dann hat es noch Hühner, Geissen, Schöfe. Ja, alles. Und selbst ist mir der Frau sein Gebiet. Und sie hat einmal gesagt, sie müssen mehr Viecher futtern als ich.
0: Seit 30 Jahren ist dir das nicht wert zum Kommen. Das freut uns extrem. Was ist so speziell, dass du das sagst, du kommst immer?
1: Ja, einfach die Leute sind immer die gewissen Leute, die immer dabei sind auch. Und einfach das Klima. Und jetzt hier ist es anders. Ist auch schön. Einfach auch die Übertragung ist natürlich, man hat etwas von der Sendung. Wirklich, man hört es am Tisch und ist wirklich auch schön hier. Einfach anders, aber schön. Wie vorher auch.
0: Das freut mich. Du, Beatrice, wie ist das so gewesen? 5 Kinder und noch der Betrieb gleichzeitig?
2: Ja, ist immer noch etwas gelaufen.
0: Das kann ich mir vorstellen. Bist du eigentlich auch mal zum Essen gekommen oder hast du gegessen, nachdem die 5 Kinder wieder weg waren?
2: Nein, ich habe ein bisschen schneller gegessen.
0: Weil sie immer gesagt haben, Mami, kannst du noch. Ja, genau. Jetzt gibt es langsam ein bisschen Luft. Was ich so von meinen Kindern weiss, von meiner Frau. Mütter haben ein bisschen mehr Mühe zum Loslassen und jemanden ziehen lassen. Wie geht es dir?
2: Ja, ist immer schön, wenn sie wieder heim können. Und so bist du ja, viel mehr wert. Ja. Aber ich sage immer, man muss gehen lassen, wenn sie jung sind.
0: Du bist schon einmal gegangen.
2: Genau.
0: Jetzt noch. Wünsche. Und meistens sind das beim Gregor nicht nur 2.
1: Genau. Ich möchte hier zum Ersten gerade den Toni aus dem Entli-Buch grüssen. Der ist auch immer dabei und heute Morgen schreibt er mir ein WhatsApp. Du, ich kann nicht kommen, er muss Wasser führen für die Kühe. Aber Toni, gell, nächstes Jahr kommst du dann wieder. Und dann einfach alle Alpler, wo wir das Fett oben haben, Danke sagen und einfach auch alle, die uns kennen. Und dann natürlich recht herzlich grüssen möchte ich natürlich auch die kleinen 3 Buben, die zuhause sind mit dem Hans, die machen die Sache zuhause. Ich würde denen recht herzlich danken.
0: Wer ist der Hans?
1: Ja, der ist ein freischaffender Mitarbeiter.
0: Das heisst, Kinderhüte-Dienst auch noch inbegriffen?
1: Ja, sie haben es gut mit dem und er auch. Und dann möchte ich natürlich Thomas, eben dem ältesten Bub, der jetzt heute die 2. Lehre angefangen hat, nochmal einen guten Start wünschen. Und auch der Familie alles Gute und danke vielmals.
0: Merci vielmals und einen Applaus. 30 Jahre kommt er schon auf, der Gregor und Beatrice.
2: Du Gregor, wie viele Jahre sind ihr verheiratet?
1: Ich würde sogar studieren, null lachen.
0: Jetzt muss er studieren.
1: 18 Jahre.
0: 18 Jahre, gut.
2: 18 Jahre, fast. Doppelt so viel hat der Wilfried und Doris. Weil der Wilfried war dort oben, der Wilfried in Seppi. Er ist von Tucken und ist heute hier raufgekommen auf Embächli. Doris, seine Frau seit 40 Jahren, die lässt er ganz, ganz herzlich grüssen. Dann auch Rudi und Elsie von Hörhausen, Ramona und Silvio von Wollerau und Miri und Fabio von Tucken. Er grüßt einfach alle, den Wilfried in Seppi, die Volksmusik gerne haben und die SRF Musikwelle hören. Und ganz, ganz liebe Grüße gibt's auch noch von der Jessica Fuchs von Elm. Da haben wir wieder so eine Mama-Tochter-Beziehung, weil Jessica lässt nämlich Bettina Fuchs grüssen. Die ist auf der Untermittelberg und sie sagt, ganz, ganz lieben Gruß von Elm, von der Jessica, auf zu der Bettina. Du bist die beste Mami auf der Welt. Das ist denn schön. Und jetzt spielen wir so einen schottischen an. Raphael Fuchs und Co. darfst du gerade selber ansagen. Mir ist jetzt da gerade ein bisschen die Lust vergangen.
3: Das nächste Stück heisst Spülen, sagt der Zahnarzt. Ich bin nicht wegen dem so heiß, ich bin eben letztes Mal beim Zahnarzt gewesen. Und das Schönste ist doch immer, wenn man beim Zahnarzt ist, wenn er sagt, sie können jetzt spülen, weil dann ist es nämlich durch. Also ich sehe, ich gehe sehr gerne zum Zahnarzt.
2: Sehr gut. Dann hören wir euch jetzt ganz gerne mit dem munteren Stück und erinnern uns daran, wie schön das ist, wenn es da das blaue oder rote Flüssigkeitli parat ist im Plastikbecherli zum Spülen. Aber euch wollen wir nicht spülen, nein. Sehr gerne jetzt live auf M-Bächli vom Elbler Wunschkonzert der Raphael Fuchs und Co.

0: Schweizer Rögeli-Trio Raphael Fuchs und Co. Jetzt kommen wir zum Wunsch von der Irin Wegmüller von Adorf. Und Irin lässt zwei von ihren Enkelinnen grüssen. Die verbringen nämlich ihre Sommerzeit dieses Jahr in einem Ferieneinsatz auf zwei Alpen zu Adelboden. Tanja Zbinden, sie ist 11 auf der Alp Dronegg. Und ihre jüngere Schwester Lia Zbinden, sie ist 10. Sie hilft auf der ängstlichen Alp im Käse. Beide sind übrigens Jodelschülerinnen von der Maruschka und von der Natascha Mone, ganz ein bekanntes Geschwisterpaar. Sie wünscht jetzt beiden Enkelinnen eine unvergessliche, schöne Alpzeit und alles, alles Liebe vom Grossmami zu Adorf. Und dann zum Wunsch von der Marlies Deferrand von Chenon. Ja, genau, der Erwin und Bernadette Gugler wären grüßt. Und zwar schreibt sie, ich wünsche ihnen, meinen beiden Klassenkameraden Erwin und seiner Frau, der Bernadette, alles Gute zum 40-Jahr-Jubiläum in der Wusta. Und ich möchte euch danken für die immer liebe Bedienung und Tröste, die schmeckt nie so gut wie bei euch. Ich wünsche euch ganz einen guten Rest und gute Gesundheit. Liebe Grüße von der Marlies.
1: Und jetzt haben wir Grüße von Panie und die gehen auf ganzen Haufen Alpen. Grete und Peg Salzgeber. Die grüßen nämlich von der Kummeralp bei der Foss Glaris ganz, ganz herzlich über zu der Schmidtneralp. Ein Birmin und der Ursula gehen da Grüße. Auf die Schuderseralp zum Falli und der Lucia. Auf die Staffelalp Christian und der Sarah mit Florine. Auf die Alp Drusen, der Lise, am Clemens und der Mittelelpler. Auf die Zaser, Alp Albein. Der Ilona, der Lorena und dem Sandro, der Elpler auf der Alp Valbun, der Elpler und dem Alpmeisterpaar Gabi und Rock auf der Alp Quader zu Priegels, dem Schorsch Michel in der Alp Malanzer der Nutz und er soll sich fest verdienen, dass er den nächsten Winter ein paar Treicheln können kaufen. Und dann auch noch am Rudi und der Frau, am Kilian auf der Alp Dreckloch, am Pragelpass, am Dani und der Miriam mit den Kindern auf der Alp Schöne Kulm zu bürgeln. Und einfach noch allen einen unlieben Gruss, wo sie jetzt allenfalls sollten vergessen haben. Die Grete und der Peg Salzgeber von Panie. Und dann haben wir noch den Peter Josef Meier. Er hat uns geschrieben von Wallerstadt, dass er einfach allen, die hier oben geniessen können, einen schönen Abend wünschen möchte. Er hört es gemütlich am Radio, die SRF Musikwelle, Live-Sendung vom Elplerwunschkonzert und geniesst es ganz, ganz herzlich. Ein Gruß von Peter Meier von Wallenstadt. Und als nächstes haben wir wieder mal parat Jodelmusik, ein Jodellied, die Jahreszeiten, so heisst nämlich der Titel, vom Jodlerquartett Alperösli Heimerschwand.

0: Wir sind live auf M-Bächli mit der SRF Musikwelle und das ist immer eine ganz besondere Sache. Und heute haben wir so einen lauen Abend da oben, so richtig schön mild, ein leichtes Lüftchen geht raus. Und auf der Terrasse hat es ganz einen Haufen Leute. Und ich wollte jetzt eigentlich dort draussen schwätzen, aber vielleicht klappt die Verbindung nicht. Aber Ramona war so nett gewesen und hat gesagt, mal, dann komme ich halt schnell rein. Schönen guten Abend, Ramona.
1: Allegra, buona sera.
0: Das ist eben richtig schön. Ramona, sie kommt von weit, weit her, Sils Maria im Engadin. Und du darfst jetzt liebe Grüße schicken an all die, auch die dich natürlich auf Romanisch bestens verstehen.
1: Sì, è di schön cheers a lui da mia bab, ci es lo da d'ora. 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
0: Machst du selber auch Musik, Ramona?
1: Sì, è un manausche Instrument, è un l'arpa, ma una calciosa da Ländler.
0: Also mir sagt, du hast deinen Papa grüssen lassen und einfach alle, die gerne die Musikwelle hören. Und das von der Lappa oder so, das habe ich nicht ganz verstanden.
1: Nein, ich spiele die Harfe. Also, ja.
0: L'arpa?
1: Genau.
0: Harfe spielt sie, das wäre natürlich auch schön zum Hören. Wunderbar. Ramona, danke vielmals. Bist du von draussen, von dem lauen, schönen Sommerabend ein bisschen reingekommen in unseren Saal, dass wir das gut haben hören. Und bis jetzt bist du zufrieden, gut bedient?
1: Tipptopp, danke.
0: E bella sera e grazie fitch, Ramona.
1: Grazie, l'istesse meinst, bella sera.
2: Wunderbar. Danke vielmals. Auch aus dem Bündnerland sind Gäste ins Glarnerland gekommen, ins Embächli rauf. Wir kommen noch zu zwei Grüßen, die aufgegeben worden sind. Einmal vom Frido Landolt und der Renate Merz aus Mollis. Sie lassen die Familie Schreiber und den Bertram und Hildegard ganz herzlich grüßen und hoffen, dass sie gesund und glücklich heimkommen. Und dann zum Wunsch vom Rudi Vögeli und dem Betli Rast. Sie lassen die Marlene und den Stefan Marti auf dem Urner Boden oben grüße, dann auch Trixi und den Markus Walker mit dem Personal im Urner Bödeli oben. Und sie lässt auch alle anderen Urner Bödeler von Herzen grüßen und hofft, dass das Gras langt bis Ende September. Und jetzt gibt's Musik vom Ländlerquartett Haller Heller. Und zwar hören wir einen schönen Schottisch. Bergheim, Ahoi!

0: Zeit rennt, muss man wirklich sagen. Es ist schon 10 ab 9 im Elblenwunsch-Konzert auf der SRF Musikwelle. Bernadette Schrag von Buchs im Kanton Aargau schreibt: Liebes Elblenpaar, sie meinte mit Anni und Peter Breitenmusser, ihr seid auf der Alp sicher auf der Schwägalp. Ihr habt viel Arbeit mit dem Fee, aber das macht ihr ja gern. Und bei diesem wunderschönen Panorama im Alpstein weiterhin viel, viel schöne Momente auf eurer Alp. Der Urs Blaser hat von Samstager geschrieben, das ist am Zürichsee, im Kanton Zürich. Der Erwin Imfeld wird grüßt auf der Alp Schwand. Und dann Karin und der Res Gasser auf der Alp Ruzperi. Beide im Kanton Obwalden. Sie wünscht beiden Elblen noch einen erfolgreichen und unfallfreien Alpsommer und vor allem, dass es einen ganz feinen Alpkäse gibt. Ja, und Ricarda, wir staunen jedes Jahr wieder, was es da für Namen gibt von diesen Alpen und wir stehen amig so, schauen uns an und sagen, wie spricht man das aus? Es ist also nicht einfach, manchmal. Und wir sagen es einfach, wie wir das Gefühl haben, es sei richtig.
1: Ich habe genau jetzt so einen Knacknuss vor mir. Die Alp Machette oder Machette. Ich mit rätoromanisch Einschlag würde sagen Machette. Aber vielleicht ist es auch Machette oder Machet. Oder wie auch immer. Sepp und Susanne Luchsinger auf der Alp Trübseite Betruns. Die wüssten, wie man nämlich dieser Alp sagt. Noch viel Freude am 51. Alpsommer auf deiner geliebten Alp Machette. Weiter so. Es grüssen euch Angelika, Bernadette, Rosemarie und Thomas Ali von Zürich. Und dann schreibt Corinne, Annelies und Dani Jumper. Sie grüssen ganz, ganz herzlich den Visi Dudli und den Michi Jumper und den Andrea und der Visi auf der Alp Quader zu Prigels, der Michi und auf der Musenalp im Isental bei der Familie Andrea und Sepp Herger und die Martine auf der Meglisalp. Wir wünschen euch weiterhin noch ganz einen schönen, unfallfreien, restlichen Alpsommer. Ganz, ganz liebe Grüße von denen, die noch daheim sind. Und als nächstes hören wir hier richtig gute, schöne Musik. Jawohl, noch einen Schluck nehmen. Der Raphael Fuchs ist bereit. Und Co. hoffentlich auch. Und Co. nickt. Und Co. tun wir auch gerne auch noch gerade mit Namen erwähnen. Und Co. das ist nämlich der Urs Streuli am Bass und der Andi Lütold am Schweizerörgli. Das ist der Raphael Fuchs und Co. Und von Ihnen hören wir jetzt als nächstes von der Neumatt gegen die Langrütti zu. Schönes Tag!

0: Ich habe mich und das Publikum gemischt und bin beim Sepp von Enneda. Guten Abend, Sepp.
1: Guten Abend miteinander.
0: Du hast ein T-Shirt da, darum bin ich gerade aufmerksam geworden. Silvester Schellner Enneda. Das sind ja die, die mit diesen riesigen Treicheln nachher durchs Dorf gehen. Wie viele sind da zu Enneda so dabei? Die sind ja unterschiedlich gross, die Gruppen.
1: Ja, etwa um die 30 Mitglieder sind wir zu Enneda, ja.
0: Du bist jetzt noch passiv Mitglied, hast du mir gesagt. Wann hast du denn aufgehört, aktiv?
1: Ja, vor 3 Jahren.
0: Wann haben die so ihren Auftritt, die Schellner von Enneda?
1: Ja, Auftritt haben wir das ganze Jahr. Der Hauptauftritt ist am Silvester, am Morgenabend, am 31. Dezember, am Morgenabend ist der Hauptauftritt. Dann sind Fasnachtsumzug und ja, mal ein Älplerkilbi und dann gibt es auch wieder Hochzeiten zwischendrin und Geburtstag. Immer wieder ein Auftritt, also 10 bis 12 Auftritte alle Jahre.
0: Die Glocken oder die Schellen hast du noch daheim?
1: Ja, sicher.
0: Oder hat man da mehr als eine?
1: Also wir sind ja immer mit 2 unterwegs, ich habe 2 daheim. Wir haben immer 2 und 2 Schellen, Treicheln.
0: Wie viel wiegt eigentlich so eine etwa?
1: Ja, eine ist etwa um 15, 16 Kilo. Ja.
0: Darum braucht es so einen guten, starken Gurt, wo man dann die trägt, habe ich so. Da sind alle so ein bisschen die starken Männer, die da dabei sind. Also ich so als Sprenzel hätte da nicht viel zu bieten. Du bist auch schon mehr als einmal am Älplerwunschkonzert gsi, Urner Boden, jetzt Empächli. Was ist für dich der grösste Unterschied?
1: Ja, die Atmosphäre ist einfach, ist beides gut gewesen. Und da, vor allem die Akustik, man hört da innen, hört man jedes Wort oder von der Sendung. Das ist sicher positiv. Da oben ist die Stimmung vielleicht ein bisschen grösser gewesen, aber es ist beides gut.
0: Es hat beides Vor- und Nachteile. Möchtest du noch Grüße durchgeben?
1: Ja, ich möchte einfach eigentlich alle kleinen Älpler und alle, die mich kennen, grüssen und hoffen jetzt, dass es mal ein bisschen Regen gibt an diesen Älpler, dass es noch ein bisschen Gras wächst und mit dem Wasser weiter kein Problem haben.
0: Danke vielmals. Der Sepp von Enneda.
2: Als nächstes kriegt Susi Zentner ganz, ganz liebe Grüße. Sie ist auf der Alp Dschingle und sie kriegt Grüße von der Maria Zentner. Noch einen schönen Sommer und ganz einen schönen Saisonabschluss. Und auch ganz, ganz liebe Grüße. Die sind da gewesen, heute der Tag durch, Therese und der Bruno Dobler von Appenzell. Und sie grüßen ganz, ganz herzlich Angelina Handle Dobler, zwei Bälle mit ihren Jungs. Grüße vom

0: Ihr könnt nicht mitkommen. Zweiter Pass, Sigitauer Samu, kommt von Linden, bei Oberdiesbach. Ist früher manches Jahr zu Alp selber. Dann ist der Weitenbach Hans-Jörg, Jöggu. Dann geht selber zu Alp. Ja, auf der Bettenalp, Region Fuhhorn, kann es so vielleicht ganz gross umschreiben. Der Handorgel, der Ueli Zürcher, Uelu, wie wir sagen, von Segnau. Er geht gerne zu Berg und geht viel wandern auch. Neben mir, Maurer Michael, ja, für die, die es nicht verstehen. Tut Bauern, ist Landwirt und kommt von Heimenschwand. Ich, Maurer Bernu, ich bin auch bis zu alt mit einer Bahn. Ich bin bei der Stockhornbahn. Alt, wir dürfen gar nicht Werbung machen.
1: Mal, wir haben schon die Rigibahn hier hochleben lassen vor einem Jahr. Da dürfen wir auch die Stockhornbahn. Das ist völlig in Ordnung, Bernu.
0: Ja, das ist gut, Flotte. Ja, und wir sind seit im anderen Jahrtausend zusammen unterwegs. Es gibt vielleicht selten, dass Leute können sagen, sie sind im anderen Jahrtausend gegründet worden. Aber da sieht der Erlebungsbeweis, es gibt es noch.
1: Das ist schön. Und wir hören euch jetzt auch gerne. Geben euch aber gerne auch einen Applaus für die Anreise und für das schöne Spielen und Singen. Danke vielmals. Vom Julius Stockmann hören wir jetzt Abig auf der Alp.

0: Live gesungen, live gespielt vom Elbler Wunschkonzert auf Empächli, auf Elm. Und wir gehen weiter Grüße ausrichten vom Fabian Pfiel von Borschach. Er grüßt nämlich die ganze Familie Pfiel von der Alp Urwengi Uri und grüßt alle Niederbauer Elbler, alle Stossälbler, besonders die Alp Oberes Frontal Ursi und Richard Deck, die Alp Waldnacht Marco und Andrea Bündner, das Alpteam Fasons von Sevis mit dem Alex Heinzer und dem Lehrling ist das, wo sensationell die Lehre abgeschlossen hat. Und noch einmal ganz herzliche Gratulation also am Alex Heinzer da dafür. Dann Fides und Gallus Schmid, das Käserteam, Alp Almig Sutter, Armin, Nicole Gisler, die Lehrtochter und all unseren treuen Helfer und seiner Frau ein ganz grosses Dankeschön, schreibt uns der Fabian Pfiel und allen noch einen richtig schönen, unfallfreien, restlichen Alpsommer. Dann hat der Willi Senn geschrieben von Lausen, dass er ganz, ganz herzlich möchte der Semi Kaufmann grüssen. Der arbeitet auf dem Hof Hägler zu Däniken und er ist seit vielen Jahren ein treuer Besucher vom Elbler Wunschkonzert, auch das Jahr wieder. Und er wünscht ihm weiterhin viel gutes Wohlergehen und Lebensfreude. Ganz, ganz liebe Grüße vom Willi Senn.
1: Und es geht gerade weiter mit dem Wunsch vom Walter Schmitter von Wattwil. Er lässt der Schneider-Dieter, Beatrice Giger, der René Schlegel und Regula Hobby. Herzlich grüße. Er schreibt, ich wünsche allen Alplerinnen und Alpler von der Alp Pfursch und von Panuel einen schönen Alpsommer, viel Gefreude und dann eine gute Heimkehr. Und dann löns Doris und der Walti Sommer von Wangen im Kanton Schweiz. Sie lassen die Mutti Rosmarie und die Schwiegermami Rosmarie. Das ist noch gut, muss man sich nur einen Namen merken. Mutter und Schwiegermutter heissen gleich. Sie schicken liebe Grüße den beiden und wünschen auch noch einen guten Rest vom Alpsommer.
0: Und von der Rosmarie gehen wir gerade zu der Romy und einem ganz besonderen Stück mit dem Länderquartett Haller Heller, wo wir gerade hören dürfen. Warum, Simon Haller, habt ihr euch das gerade ausgesucht?
2: Weil es ein schöner Polka ist.
0: Gibt nicht viel anderes noch zu sagen. Ist ein älteres Stück schon?
2: Ja, ja. Vor allem, ja. Ja, nein, also Delf Roggenmoser hat einfach schöne Stücke, ja.
0: Da wollen wir gar nichts mehr sagen, wir wollen es einfach nur hören. Danke viel, viel mal. Und jetzt hören wir natürlich gerne das neue Romy, die Polka vom Delf Roggenmoser.

0: Stapler Wunschkonzert, richtig schön in guter, schöner Stimmung. Und wir haben junge Gäste, junge Besucher und wir haben zum Teil ganz, ganz, ganz junge. Wir haben fast ein bisschen leiser gesehen, fast ein bisschen hemmiger. 2 Monate jung ist der Luigi, der ja auch hier unter dem Publikum ist, ganz zufrieden, so ein bisschen am Döserl in den Armen von der Mama. Und der Papa redet mit mir. Das ist der Edwin von Gersau. Erzähl mal, Edwin, warum sind ihr hier raufgekommen? Was ist eure, wer wollt ihr grüssen lassen? Wer ist überhaupt alles da?
1: Ja, wir sind da junge Familie. Ich und meine Frau Patricia. Dann noch die Schwester von ihr mit ihrem Freund. Und unser Freund.
0: Und wirklich jung, Luigi ist 2 Monate und du, Edwin, bist?
1: 20.
0: Das habe ich gerade gedacht, du bist jung und deine Frau ist?
1: Nein, 23, oder? Schätzspiele. Lieber zu jung schätzen als zu alt.
0: Aber wir kommen da klar, also so junge Familie, das nimmt uns jetzt vielleicht auch noch gerade Wunder. Ihr seid hier gekommen, ist vielleicht der erste grosse Ausflug mit dem Luigi?
1: Nicht einmal. Er war schon weiter weg, zu Kreta. Vor gut einem Monat. Ja. Sind wir auch schon geflogen mit ihm. Jetzt ist er sich häufig ausgegangen, ein bisschen gewöhnt. Dort unten sind wir natürlich nicht ruhig rumgehockt. Sind wir auch ein bisschen raus, festen. Dort sind wir das nächste Fest.
0: Und wir erleben alles hier an dem Elbler Wunschkonzert von den schönsten Hunden, von den jüngsten Besuchern. Vielleicht finden wir anderswo der älteste und läutigste irgendwo. Aber Edwin, du hast gesagt, unbedingt grüssen lassen. Wer willst du denn auch grüssen lassen? Mit der Frau, mit der Schwester von der Frau, mit dem Freund von der Schwester von der Frau. Jetzt bist du sehr kompliziert.
1: Ja, ich würde gerne die Grosseltern von Luigi grüssen. Meine schwierige Mutter vor allem. Die Tourgrosseltern von ihm, die leben auch noch. Die hören sicher auch. Ich hoffe, sie haben Freude. Ja.
0: Und euch auch ganz viel Freude um Luigi. Ein ganz gutes, starkes Leben. Mach's gut mit deinen jungen Eltern. Und danke viel, viel mal, dass ihr auch bei uns gewesen seid. Und ganz gute Zeit noch euch allen. Danke viel mal.
2: Schon die Kleinsten sind dabei am Elternwunschkonzert. Wirklich total herzig. Anni Herges, Sunne Anni vom Urnenboden, lädt Freddy und Kerstin mit Uli, Michel und Kai grüssen auf dem Klaridenbödeli. Dann die Familie Rolli und Lisi Rudi auf Firne. Und der Frenzeler Sepp zusammen mit der Therese auf der Oberalp. Allen wünscht jetzt eine gute Alpzeit. Und dann noch zum Fritz und zu der Marie-Therese von Meisterschwanden. Sie schicken der Familie Planzer liebe Grüße und auch noch einen Batz und der Anita Jud. Und weil ich da nebendran jemanden aus dem Kanton Graubünden habe, darf sie jetzt die beiden Alpen sagen, weil ich sie nämlich nicht wüsste, wie aussprechen. Das muss rätoromanisch sein, hinten also raus, das EU.
0: Die Alp Garschnell und die Alp Ui, Savonin, Alp. Ja. Gudreu.
2: Gudreu. So hätte ich das natürlich genau auch gesagt. Danke vielmals, Ricardo.
0: Sicher auch richtig gewesen. Entschuldigung.
2: Es kann liebe Grüße, Savonin. Liebe Grüße, Savonin. Und es kann ja jetzt niemand sagen, es sei falsch gewesen. Gut, wir machen weiter mit wunderbarer Musik vom Schweizer Örgeli-Trio Raphael Fuchs und Co. Und zwar hören wir Gruß von Goldau.

0: Margrit Stricker hat uns geschrieben vom Studner Berg bei Grabs. Und sie schreibt, wir grüssen Andrea und den Nico ganz herzlich auf der Alp Krauchtal im Glarnerland. Wir wünschen euch einen schönen, unfallfreien Alpsommer mit genügend Wasser und Gras für euer Vieh. Viel Kraft und Energie für die tägliche Arbeit, aber auch jeden Tag ein paar schöne Augenblicke zum Geniessen. Und hoffentlich findet der Nico auch immer wieder mal Zeit, um ein bisschen Schweizer Örgeli zu spielen. Dann haben uns Ursula und der Toni geschrieben. Sie schreiben in Klammern Eltern und Grosseltern. Arnold von Schenkon. Sie schreiben, unsere Grüße gehen auf die Alp Wideck, auf Habkeren. Dort arbeitet unsere Tochter Miriam Zurbuchen, Arnold, mit ihren 4 guten Kindern. Die heissen Krigi, Lea, Lara und Ines. Und dann schreiben eben Eltern und Grosseltern, wir wünschen euch allen noch ganz, ganz schöne Tage auf der Alp. Geniessen das kühle Bad vom Hogantwasser bei dieser tollen, einmaligen Aussicht.
1: Boah, das klingt gut. Das klingt richtig nach einem guten Alpsommer. Und wir haben jetzt einen ganz schönen Dank, den wir dürfen überbringen im Namen von Elias Huber von Eppenberg. Er grüßt nämlich ganz herzlich die Familie Horner von Enneda auf der Alp Altenohren-Käs-Boden. Liebe Familie Horner, ich, der Elias, durfte mein allererstes Lehrjahr als Landwirt bei euch absolvieren. Es war ein schönes und ein sehr lehrreiches Jahr, eine ganz gute Zeit mit euch allen. Ich wünsche euch noch einen guten Rest auf der Alp Altenohren-Käs-Boden im Lindtal und auf Wiedersehen dann am Alpabzug der Elias Huber. Und dann schreibt der Walter und dritte Sommerhalter von Stein im Kanton Aargau, der Theres und dem Kurt Mösching. Liebe Theres, lieber Kurt, liebe Jelena, wir bedanken uns ganz herzlich für die tolle Bewirtung am 19. Juli. Uns hat allen auch gut gefallen, auf der Alp Meil zu gestehen. Und wir wünschen euch noch einen schönen, unfallfreien Alpsommer. Liebe Grüße, Ritte, Walti, Sommerhalter mit Grosskind Elia und Joel. Und bevor wir eine weitere Ausgabe dürfen geniessen vom Jodlerquartett am Alpröschen Heimenschwand, haben wir auch noch von euch liebe Grüße zum Überbringen. Und das wollten wir natürlich nicht vergessen. Komm, Berno.
2: Ja, danke vielmals für die Gelegenheit. Ich wünsche unseren Mädchen allen alles Gute. Sie sind alle ins Berg. Ebenso unseren Verwandten, Jöcku, Siner, Mädchen auch, die zu Berg gehen und natürlich seine Familie und alle, die uns kennen. Alles Gute, guten Sommer, geht's gut und kommen alle gesund zurück.
1: Sehr schön, danke vielmal. Natürlich, die Grüße haben auch Platz bei uns in der Live-Sendung, das Elplerwunschkonzert auf Ampächli. Und jetzt hören wir von euch ein Stück vom Jakob Ummel komponiert. Ein Jutz, ein Lied für Herz und Gemüt.

0: jetzt noch so richtig, richtig geniessen. Die Zeit geht rasend vorwärts. Danke vielmals am Jodlerquartett Alpenrösli, Heimerschwand. Und wir kommen zum nächsten Grüß vom Werner Lenkacher von Wimmis. Er möchte ganz gerne einen Gruß auf die Alp Wildeckli, schöne Ried aufgeben. Freundliche und herzliche Grüße von Werner und von der Vreni von Wimmis. Und dann haben wir auch noch ganz, ganz liebe Grüße von der Daniela Brändle von Alp Handeck und einmal auch von der Daniela Brändle von der Alp Brünn. Und Daniela Brändle von Alp Handeck, die grüßt ganz herzlich Miriam, Ronje und Walter einen unfallfreien Alpsommer wünscht sie und ganz, ganz herzliche Grüße. Und dann gibt es auch noch Grüße an den Hans Brändle. Wir wünschen euch noch einen schönen, unfallfreien Alpsommer. Der ganzen Familie Brändle auf der Alp Brünn ganz, ganz liebe Grüße.
1: Und wir haben Post bekommen von Maladers, und zwar vom Urs und von der Maya Hasler. Sie möchten gerne den Uli Tarnutzer herzlich grüßen auf der Alp Casanna und ihm noch einen schönen und hoffentlich nicht mehr allzu strengen Restsommer wünschen. Gisela Marbacher kommt von Malters. Sie lädt der Linus und Marisa auf der Alp Ketterach im Entlebuch grüssen, sowie der Werner und Marie-Therese Kempf auf der Alp Breitwang. Sie schreiben, wir wünschen Gesundheit, viel Glück, viel Freude und eine gute Zeit allen Menschen und Tieren auf der Alpen. Bereit gemacht hat sich das Ländlerquartett Haller. Und wir hören eine für den Armin.
0: Und auch noch unbedingt Grüße vom Florin Schmidig, wo Bassgeiger ganz, ganz fest am Heben ist, aber sich vorbereitet hat. Und bitte sehr, Florin.
2: Danke, dass ich schon die Gelegenheit bekommen habe. Bereite ich mich vor. Also, ganz am Anfang natürlich Franz in der Lande Schmidig und auf der Alp Tröligen. Und rundum sind der Oskar und Marian Pfeil, Sepp und Franziska Martin, Pirmin und Corina Gwerder und der Urst Agnes Bühler, Pöppmeren, Pauli und Therese Bürgler. Waldhütli, der macht im Winter guten Kaffee dort. Die sind alle vom Stoss. Dann möchte ich grüßen der Willi und mit dem Knecht Aldo Batschert, vom Lieblis, der Blasers Theo, Alp Rikis, Familie Scholler, besonders der Josef und der Elmar Scholler, Silbere, der Beat und Pia Gwerder, Waldi, Beat und Karin Batschert, auf dem Bragel, all die vom Motital. Nachher Nadine und Melanie Steuri mit dem Team, Alp Hinterfeld, Meiertal, Anna Rös und Daniel Steuri auf Männlichkeit zu Grindelwald, der Pauli und Janine Marti zu Hinterhofen im Ibrig, Familie Vorrückenbach, besonders der Jonas, der Alp Wölfertsche auf der Rigi. Dann haben wir noch der Martin und Annemarie Appert, oberen Brüscher Einhaken Eck, mich und Ramona Batschert auf der Alp Zwecken, Müsli Weid, Eiberger Eck und zum Schluss noch der Benni Gasser und Franziska auf der Alp Schwantala zu Giswil.
0: Du kannst nächstes Jahr das übernehmen. Das ist wunderbar. Florin Schmidig, sehr gut gemacht. Und jetzt nimmt er den Bass und legt los. Einen für den Armin.

0: Zeit rennt. Wir haben noch Grüße, und zwar Pia und der Bruno Bühlmann von Rhein. Sie lassen den Michi und Renate Buri und den Michi Vofluhe von der Alp Allgäu von Herzen grüßen, wünschen ihnen einen schönen Alpsommer. Und der Johannes Buchli von Felsberg, er lässt Stefan Buchli und Tabea Sulzer herzlich grüßen, schreibt: Lieber Stefan, liebe Tabea, wir schicken ganz viele liebe Grüße auf die Alp Plan Lo im Bergell, speziell natürlich auch an alle Helfer, am Kasper, der Hanna und der Emmi. Und wir wünschen euch nur das Allerbeste für den Rest vom Alpsommer.
1: Und dass wir so richtig alles Gute können wünschen, tun wir ja amigs traditionell unser Elbler Wunschkonzert mit dem Alpsägen beschliessen. Das machen wir heute natürlich auch sehr gerne. Das machen wir mit dem Beat von Holzen. Er kommt aus dem Kanton Nidwalden, von Ennetz Moos dahergekommen. Und der Beat ist gerade frisch pensioniert, Schreiner gsi das Leben lang. Und jetzt macht er für uns hier den Alpsägen. Sag mal, Beat, warum machst du das?
2: Ja, das, so mit dem kann ich den Lied frei machen. Ich denke, es geht ein bisschen ins Herz, oder es kommt vom Herz und es geht ins Herz.
1: Und was passiert mit dir, wenn du das machst?
2: Ja, das ist unterschiedlich, wie man so Zweck ist, aber man macht sicher mit den guten Gedanken oder tut euch in dem Sinne gute Gedanken weiterleiten oder jemanden denken, wo es vielleicht nicht so gut geht, wie bei uns jetzt gerade hier.
1: Das ist sehr schön. Und jetzt sind wir einfach ruhig alle und hören dem Beat von Holzen zu mit dem Alpsägen. Bitte sehr, Beat.
0: Wir sagen nicht Tschüss. Wir sagen aber noch Tschüss vorher.
1: Ablauf, ah. Frau Trepp, Ablauf.
0: Wir müssen noch Danke sagen. Und zwar, damit wir alles da haben können, so perfekt geniessen, braucht es eine tolle Technik. Und da im Saal sind das Svenja Bischof, Natascha Sigrist und Lukas Ossinger. Und dann haben wir noch den Mario Bruderhofer gehabt. Der ist unten im Übertragungswagen und hat dafür gesorgt, dass alles mit bestem Ton via SRF Musikwelle zu den Leuten heimgekommen ist. Euch allen, merci vielmals, euch vier. Ist ganz lässig mit euch. Und natürlich sagen wir euch allen, die da raufgekommen sind, aufs Empächli, von Herzen, merci vielmals, sind ihr dabei gewesen. Auch allen Formationen, die dabei gewesen sind.
1: Danke vielmals an Raphael Fuchs und Co., am Ländlerquartett Haller Heller und natürlich auch am Jodlerquartett Alperösli Heimerschwand. Merci vielmals für eure musikalische Unterstützung in diesen zwei Stunden. Vielen, vielen herzlichen Dank.
0: Wir sagen jetzt Adieu miteinander und wir freuen uns aufs nächste Jahr. Adieu miteinander.

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0: Die Nachrichten von SRF um 22 Uhr mit Konrad Muschk und diesen Schwerpunkten. Legionellen aus Kühlanlagen in Basel. Ist die Lage unter Kontrolle? Unser Wissenschaftsredaktor mit einer Einschätzung. Und der Widerstand gegen FIFA-Chef Gianni Infantino wächst. Nach Wales wollen nun auch die Nationalverbände Schwedens und Serbiens seine Wiederwahl nicht unterstützen. Das Wetter morgen recht sonnig bei schwülheißen 30 bis 35 Grad, vor allem im Westen teils Schauer oder Gewitter. In Basel sind in den letzten zwei Wochen 26 Menschen erkrankt. Sie haben sich mit Legionellen infiziert. Eine Person ist verstorben, 9 werden noch immer im Spital behandelt. Der wahrscheinliche Ausbruchsherd sei bekannt und beseitigt, sagt das Basler Gesundheitsdepartement. Es handelt sich um Kühlanlagen. Die Behörden legten am Freitag zwei solche Anlagen still auf einem Dach eines Bürogebäudes in Kleinbasel. Weitere Anlagen stünden unter Beobachtung. Ist das Problem in Basel damit gelöst? Dazu sagte Wissenschaftsredaktor Christian von Burg in der SRF-Tagesschau.
1: Ja, ich würde sagen, noch nicht ganz, denn von der Ansteckung bis zur Erkrankung dauert es bis zu 10 Tagen bei der Legionärskrankheit. Es kann also sein, dass sich noch mehr Leute angesteckt haben durch diese Erreger, die durch die Luft geflogen sind. Man weiß das noch nicht. Es ist so, dass bei der Legionärskrankheit 5-10% der Erkrankten sterben und das trotz Behandlung mit Antibiotika.
0: Sagt Wissenschaftsredaktor Christian von Burg. Die Kritik an Gianni Infantino als Präsident des Weltfußballverbands FIFA hat sich verstärkt. 3 nationale Fußballverbände haben heute offiziell erklärt, dass sie Infantinos Wiederwahl als FIFA-Präsident nicht unterstützen würden. Es sind dies die Verbände in Schweden, Serbien und Wales. In Großbritannien geht man zudem davon aus, dass auch der englische Fußballverband Infantino die Unterstützung entziehen wird. Britische Medien berichten dies übereinstimmend. Infantinos Wiederwahl steht im nächsten Jahr an. Der Schweizer geriet unter Druck, nachdem er vorgeschlagen hatte, die Fußball-WM in Teilen an private Investoren zu veräußern. Vor allem in Europa und in Lateinamerika stieß dies auf scharfe Kritik. Wegen der anhaltenden Trockenheit hat der Kanton Freiburg die Schweizer Armee um Unterstützung gebeten. Armeehelikopter sollen bis Ende August helfen, Wasser auf Alpen zu fliegen, die über die Straße nicht erreichbar sind. Es geht darum, das Vieh zu tränken. Ohne Hilfe der Armee seien die Tiere gefährdet, teilt die Freiburger Kantonsregierung mit. Zudem drohten auch wirtschaftliche Einbußen für die Käsebranche. Die US-Luftfahrtbehörde FAA hat nach jahrelanger Verzögerung dem Flugzeugtypen Boeing 737 MAX 7 die Zulassung erteilt. Ursprünglich hatte Boeing damit gerechnet, die Zulassung schon Ende 2022 zu erhalten. Bei der Boeing 737 MAX handelt es sich um die kleinste Version der weit verbreiteten Boeing 737. Grund für das strengere Zertifizierungsverfahren waren 2 Abstürze von MAX 8 Maschinen 2018 und 2019 mit insgesamt 346 Toten. Auch die Qualitätskontrolle bei Boeing war ein Thema, nachdem 2024 bei einer fast neuen MAX 9 der Fluggesellschaft Alaska Airlines ein Teil der Kabinenverkleidung herausgebrochen war. Und nun zu weiteren Meldungen des Tages in der Übersicht. In der Schweiz gibt es ein neues Rindervirus. Dieses verursacht bei Kühen Fieber und Durchfall und sie geben weniger Milch. Es handelt sich um ein neues Ortobunia-Virus, das verwandt ist mit dem bereits bekannten Schmallenberg-Virus. Ob das Virus für Menschen gefährlich ist, ist noch offen, gilt aber als unwahrscheinlich. Die Schweizer Veloverleihfirma Publibike wird nach Großbritannien verkauft. Der Investor Vision Edge One übernimmt die Mehrheit von Publibike. Das Unternehmen betreibt in der Schweiz gut 10.000 Leihvelos in rund 120 Städten und Gemeinden. Die neue Besitzerfirma plant einen Ausbau. Die Schweizer Großbank UBS muss in den USA eine Strafe von insgesamt 125 Millionen Dollar zahlen, wegen mangelnder Geldwäschereikontrollen. Verhängt hat die Bußen die US-Geldwäschereiaufsicht FinCEN. Sie wirft der UBS vor, verdächtige Transaktionen nicht fristgerecht gemeldet zu haben. Nach dem Sturm von 10.000 Migranten auf die spanische Exklave Ceuta hat die EU Spanien den Rücken gestärkt. Kommissionspräsidentin Ursula von der Leyen schrieb einen Brief an die spanische Regierung. Migration sei eine europäische Herausforderung, die eine europäische Antwort erfordere. Sie lobte Madrid für dessen Umgang mit der Krise. EU-Staaten wie Italien und Dänemark hatten Spanien zuvor heftig kritisiert. Die Börsendaten von 22.05 Uhr, geliefert von SIX. Der Swiss Market Index schließt bei 14.372 Punkten, 0,2% im Plus. Der Dow Jones Index in New York stand kurz vor Handelsschluss bei plus 1,4%. Der Euro wird zu 93,25 Rappen gehandelt, der Dollar zu 81,03 Rappen. Das Wetter. Morgen ist es recht sonnig und schwül heiß bei 30 bis 35 Grad. Am Nachmittag gibt es vor allem in der westlichen Landeshälfte mehr Wolken und stellenweise Schauer oder Gewitter. Das waren Nachrichten von Radio SRF, verantwortlich Roger Brendlin.

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1: Die Nachrichten von SRF um 23 Uhr mit Patrick Seiler. Guten Abend. In den USA haben 25 Bundesstaaten gemeinsam eine Klage gegen die Trump-Regierung eingereicht. Sie klagen gegen die neuesten Zölle auf Waren aus rund 60 Ländern, darunter sind auch die Schweiz und die EU-Staaten. Die Zölle waren vor 2 Wochen in Kraft getreten mit der Begründung, die betroffenen Länder würden zu wenig gegen Zwangsarbeit unternehmen. Alle klagenden Staaten werden von der Demokratischen Partei regiert. Zuvor hatten bereits kleinere Unternehmen ähnliche Klagen eingereicht. Bundesstaaten und Firmen waren bereits gegen frühere Zölle von US-Präsident Trump erfolgreich vorgegangen, mit der Begründung, die Kosten trügen letztlich die USA selbst, nicht ausländische Regierungen, wie Trump das behauptete. Die Kritik an Gianni Infantino als Präsident des Weltfußballverbandes FIFA hat sich verstärkt. 3 nationale Fußballverbände haben heute offiziell erklärt, dass sie Infantinos Wiederwahl als FIFA-Präsident nicht unterstützen würden. Es sind dies die Verbände in Schweden, Serbien und Wales. In Großbritannien geht man zudem davon aus, dass auch der englische Fußballverband Infantino die Unterstützung entziehen wird. Britische Medien berichten dies übereinstimmend. Infantinos Wiederwahl steht im nächsten Jahr an. Der Schweizer geriet unter Druck, nachdem er vorgeschlagen hatte, die Fußball-WM in Teilen an private Investoren zu veräußern. Vor allem in Europa und in Amerika stieß dies auf scharfe Kritik. 2 Meldungen zur Trockenheit. Der Kanton Freiburg hat die Schweizer Armee um Unterstützung gebeten. Armeehelikopter sollen bis Ende August Wasser auf abgeschiedene Alpen fliegen, um das Vieh zu tränken. Ohne Hilfe der Armee seien die Tiere gefährdet, teilt die Freiburger Kantonsregierung mit. Zudem drohen auch wirtschaftliche Einbußen für die Käsebranche. Und die Donau führt momentan viel weniger Wasser als sonst. Dies führt dazu, dass sowohl Rumänien als auch Ungarn Atomkraft nicht mehr genügend kühlen können. Beide Länder haben AKW abgestellt. In Rumänien haben nun die Autowerke von Dacia und Ford auf Bitten der Regierung ihren Betrieb eingestellt, um Strom zu sparen. Die Börsendaten von SIX, der Swiss Market Index, schließt bei 14.372 Punkten, plus 0,2%. Der Dow Jones Index in New York steigt um 1,3%. Der Euro wird zu 93,30 gehandelt und der Dollar zu 81,02. Und das Wetter. Der Dienstag wird erneut recht sonnig bei schwülheißen 30 bis 35 Grad. Vor allem im Westen gibt es zum Teil Schauer oder Gewitter. Das waren die Nachrichten von Radio SRF, verantwortlich Patrick Seiler.

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0: Die Nachrichten von SRF um 0 Uhr mit Patrick Seiler. Zwei unserer Hauptthemen. Wie geht es weiter nach dem Legionellenausbruch in Basel? Unser Wissenschaftsredaktor ordnet ein. 25 Bundesstaaten klagen in den USA gegen die Bundesregierung. Der Grund? Die neuesten Zölle von Präsident Trump. Und das Wetter? Recht sonnig und schwül heiß, vor allem im Westen teils Schauer oder Gewitter. In Basel sind in den letzten zwei Wochen 26 Menschen erkrankt. Sie haben sich mit Legionellen infiziert. Eine Person ist verstorben und 9 werden immer noch im Spital behandelt. Der wahrscheinliche Ausbruchherd sei bekannt und beseitigt, sagt das Basler Gesundheitsdepartement. Es handelt sich um Kühlanlagen. Die Behörden legten am Freitag 2 solche Anlagen still auf einem Dach eines Bürogebäudes in Kleinbasel. Weitere Anlagen stünden unter Beobachtung. Ist das Problem in Basel damit gelöst? Dazu sagt SRF-Wissenschaftsredaktor Christian von Burg.
1: Ja, ich würde sagen, noch nicht ganz, denn von der Ansteckung bis zur Erkrankung dauert es bis zu 10 Tagen bei der Legionärskrankheit. Es kann also sein, dass sich noch mehr Leute angesteckt haben durch diese Erreger, die durch die Luft geflogen sind. Man weiß das noch nicht. Es ist so, dass bei der Legionärskrankheit 5-10% der Erkrankten sterben und das trotz Behandlung mit Antibiotika.
0: Sagt Wissenschaftsredaktor Christian von Burg. Der Nachrichtendienst des Bundes muss ausführlicher begründen, warum er dem Verein Maßvoll nicht sagt, welche Informationen er über ihn gespeichert hat. Das Bundesgericht hat eine entsprechende Beschwerde des Vereins gutgeheißen. 2022 hatte der NDB dem Verein die vollständige Auskunft über die gespeicherten Daten verweigert. Zur Begründung führte der Dienst überwiegend öffentliche Interessen und insbesondere die innere Sicherheit an. Diese Begründung war laut dem Bundesgericht zu vage. Der NDB muss nun entweder die verlangte Auskunft erteilen oder ausreichende Gründe für eine Geheimhaltung angeben. Damit stärkt das Bundesgericht die Begründungspflicht des NDB. Der bloße Hinweis auf Sicherheitsinteressen genügt nicht, um ein Auskunftsgesuch nach Datenschutzrecht aufzuschieben. Wegen der anhaltenden Trockenheit hat der Kanton Freiburg die Schweizer Armee um Unterstützung gebeten. Armeehelikopter sollen bis Ende August helfen, Wasser auf Alpen zu fliegen, die über die Straße nicht erreichbar sind. Es geht darum, das Vieh zu tränken. Ohne Hilfe der Armee seien die Tiere gefährdet, teilt die Freiburger Kantonsregierung mit. Zudem drohten auch wirtschaftliche Einbußen für die Käsebranche. In Rumänien führt der niedrige Wasserstand der Donau zu einem drohenden Stromengpass. So musste bereits ein Reaktor eines Atomkraftwerks abgeschaltet werden, weil nicht mehr genug Wasser zur Kühlung durch die Donau fließt. Um weitere Abschaltungen zu vermeiden, hat die rumänische Armee einen Felsen gesprengt. Dessen Trümmer sollen nun an einer anderen Stelle versenkt werden, um dort den Wasserstand zu erhöhen. Weiter haben die rumänischen Autofabriken der Marken Dacia und Ford ihre Produktion für die nächsten 2 Wochen eingestellt, auf Bitte der rumänischen Regierung, um Strom zu sparen. In den USA haben 25 Bundesstaaten gemeinsam eine Klage gegen die Trump-Regierung eingereicht. Sie klagen gegen die neuesten Zölle auf Waren aus rund 60 Ländern, darunter auch die Schweiz und die EU-Staaten. Die Zölle waren vor 2 Wochen in Kraft getreten mit der Begründung, die betroffenen Länder würden zu wenig gegen Zwangsarbeit unternehmen. Alle klagenden Staaten werden von der Demokratischen Partei regiert. Zuvor hatten bereits kleinere Unternehmen ähnliche Klagen eingereicht. Bundesstaaten und Firmen waren bereits gegen frühere Zölle von US-Präsident Donald Trump erfolgreich vorgegangen, mit der Begründung, die Kosten trügen letztlich die USA selbst, nicht ausländische Regierungen, wie Trump das behaupte. Die Kritik an Gianni Infantino als Präsident des Weltfußballverbandes FIFA hat sich verstärkt. 3 nationale Fußballverbände haben offiziell erklärt, dass sie Infantinos Wiederwahl als FIFA-Präsident nicht unterstützen würden. Es sind dies die Verbände in Schweden, Serbien und Wales. In Großbritannien geht man zudem davon aus, dass auch der englische Fußballverband Infantino die Unterstützung entziehen wird. Britische Medien berichten dies übereinstimmend. Infantinos Wiederwahl steht im nächsten Jahr an. Der Schweizer geriet unter Druck, nachdem er vorgeschlagen hatte, die Fußball-WM in Teilen an private Investoren zu veräußern. Vor allem in Europa und in Amerika stieß dies auf scharfe Kritik. Und noch eine Meldung vom Radsport. Die dritte Etappe der Tour de France der Frauen von Genf nach Poligny im französischen Jura hat die Norwegerin Sigrid Itterhuis-Hoxet gewonnen. Damit übernimmt sie auch die Spitze in der Gesamtwertung. Beste Schweizerin war Noemi Rueck als Fünfte. Die Wetterprognose für heute Dienstag, den 4. August. Es ist erneut recht sonnig und schwül heiß bei 30 bis 35 Grad. Am Nachmittag gibt es vor allem in der westlichen Landeshälfte mehr Wolken und stellenweise Schauer oder Gewitter. Das waren Nachrichten von Radio SRF, verantwortlich Patrick Seiler.

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1: Die Nachrichten von SRF um 1 Uhr mit Patrick Seiler. Im Kanton Genf hat ein heftiges Unwetter am Abend zu einem großflächigen Stromausfall geführt. In mehreren Gemeinden, darunter Satigny und Bernay, waren zeitweise rund 14.000 Haushalte ohne Elektrizität. Ursache für die Störung waren umgestürzte Bäume und abgebrochene Äste, die mehrere Stromleitungen beschädigten. Wie der Genfer Stromversorger mitteilte, konnte die Versorgung nach etwas mehr als 2 Stunden wieder vollständig hergestellt werden. Die Feuerwehr stand wegen überschwemmter Keller und versperrter Straßen im Dauereinsatz. Ins Ausland. In den USA haben 25 Bundesstaaten gemeinsam eine Klage gegen die Trump-Regierung eingereicht. Sie klagen gegen die neuesten Zölle auf Waren aus rund 60 Ländern, darunter auch die Schweiz und die EU-Staaten. Die Zölle waren vor 2 Wochen in Kraft getreten mit der Begründung, die betroffenen Länder würden zu wenig gegen Zwangsarbeit unternehmen. Alle klagenden Staaten werden von der Demokratischen Partei regiert. Zuvor hatten bereits kleinere Unternehmen ähnliche Klagen eingereicht. Bundesstaaten und Firmen waren bereits gegen frühere Zölle von US-Präsident Donald Trump erfolgreich vorgegangen, mit der Begründung, die Kosten trügen letztlich die USA selbst, nicht ausländische Regierungen, wie Trump das behaupte. Mehr als 5 Wochen nach dem schweren Erdbeben in Venezuela steigt die Zahl der Todesopfer weiter an. Wie der venezolanische Parlamentspräsident mitteilte, sind mittlerweile mehr als 6.100 Tote bestätigt. Eine offizielle Gesamtzahl der Vermissten liegt nicht vor. Einzig im am schwersten betroffenen Küstenstaat La Guaira sprechen die lokalen Behörden von rund 1.400 Vermissten. Inoffizielle Portale gehen landesweit von vielen Tausend aus. Fast 24.000 Obdachlose sind derzeit in Notunterkünften untergebracht. Die Aufräumarbeiten kommen nur langsam voran. Wladimir Petkovic ist nicht mehr Trainer der algerischen Fußballnationalmannschaft. Der algerische Verband löste den Vertrag mit dem 62-jährigen Schweizer nach 29 Monaten im gegenseitigen Einvernehmen auf. Das hat der Verband am Abend mitgeteilt. Petkovic hatte Algerien an die WM 2026 geführt, wo das Team im 16. Final gegen die Schweiz ausschied. Jene Nationalmannschaft, die Petkovic von 2014 bis 2021 selbst trainiert hatte. Wer Petkovics Nachfolger in Algerien übernimmt, ist noch offen. Das Wetter heute Dienstag, es wird recht sonnig, bei spülheißen 30 bis 35 Grad. Vor allem im Westen gibt es im Tagesverlauf teils Schauer oder Gewitter. Das waren Nachrichten von Radio SRF, verantwortlich Patrick Seiler. Verkehrsinfo SRF von 1:03 Uhr. Es geht hier nur um den Gotthard. Zuerst A2 Gasso Richtung Gotthard. Dort ist in Airolo die Einfahrt gesperrt. Dann A2 Luzern Richtung Gotthard. In Göschnen ist die Einfahrt ebenfalls gesperrt wegen technischer Probleme. Und der Gotthardtunnel selbst ist in beiden Richtungen gesperrt, ebenfalls wegen technischer Probleme.

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1: Die Nachrichten von SRF um 2 Uhr mit Patrick Seiler. Die Vermittlerstaaten Katar, Ägypten und die Türkei haben neue israelische Luftangriffe im Gazastreifen scharf verurteilt. Die Attacken auf zivile Infrastruktur und Gesundheitseinrichtungen gefährdeten den Weg zur Deeskalation und verstießen gegen das Völkerrecht, hieß es in einer gemeinsamen Erklärung. Bei den jüngsten Angriffen wurden nach palästinensischen Angaben erneut mehr als 20 Menschen getötet. Die israelische Armee sprach von gezielten Schlägen gegen Hamas-Kommandanten. Obwohl seit Oktober 2025 formell eine Waffenruhe herrscht, wurden seither über 1200 Palästinenser getötet. Beide Seiten werfen sich gegenseitig vor, das Abkommen zu verletzen. Hauptstreitpunkt bleibt die Entwaffnung der Hamas. Im Kanton Genf hat ein heftiges Unwetter am Abend zu einem großflächigen Stromausfall geführt. In mehreren Gemeinden, darunter Satigny und Berny, waren zeitweise rund 14.000 Haushalte ohne Elektrizität. Ursache für die Störung war